0: Höchst ist wegen einer Baustelle bis 6 Uhr gesperrt. Eine Umleitung ist eingerichtet.
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2: Am Freitag mit Anno Wilhelm, hallo. Wir spielen ein bisschen, kleines Quiz. Das Quiz heißt Taste hängt. Es funktioniert so. Ich stelle euch ein paar Fragen, die ihr, ich denke, alle beantworten könnt. Ihr lasst bei der Antwort aber einen Buchstaben weg. Wenn ihr zum Beispiel das P weglassen würdet, P wie Paula, und ich würde euch fragen, wie heißt denn die Hauptstadt von Frankreich, dann wäre die Antwort Paris. Spiel verstanden? Dann flink anrufen 072 21 2011, könnt ihr ein bisschen was gewinnen. Bei Taste hängt, Musik gibt's unter anderem von Lost Frequencies.
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0: Hier ist die Popnacht am Freitag. Und wir spielen ein bisschen. Das Quiz heißt Taste hängt. Funktioniert so. Ich stelle ein paar Fragen. Ihr antwortet und lasst bei der Antwort einfach einen Buchstaben weg. Wir spielen mit Henry aus Wildstedt. Hallo, lieber Henry.
1: Hallo.
0: Hallo. Du bist auf dem Weg vom Fußballstadion nach Hause. Du hast Champions League und Bayern gegen Bodo Bodø heißen die. Bodo Bodø Glimt aus Norwegen. Es war ein Sieg für die Bayern. Du bist mutmaßlich Bayern-Fan, will ich jetzt mal tippen.
1: Ja.
0: Überraschenderweise auch. Ja. 5-0, glaube ich. Und wie war das Spiel?
1: Erste Halbzeit grottenschlecht und zweite Halbzeit viel besser.
0: Dann wurde es besser. Sag mal, und du musst da irgendwie früh aufstehen oder wie sieht das aus?
1: Also ich habe morgen um 9 Uhr noch Nachhilfe, dann aber ich schlafe jetzt im Auto.
0: Okay. Wissen das die Menschen, die um dich rum sind, dass du beim Fußball warst oder ist das ein kleines Geheimnis? Da hört jetzt keiner zu, oder?
1: Nee. Das wissen alle.
0: Ach so, die wissen, dass du Hardcore-Fußballmann bist und dann, das muss man berücksichtigen bei deinem Tagesablauf. Taste hängt, ja. Prinzip hast du verstanden, ne?
1: Ja.
0: Der Buchstabe, den du weglässt, ist der Buchstabe D. D. Ja? Erste Frage, Henry. Wenn ich dringend was zu trinken brauche, dann habe ich...
1: Urst.
0: Wie heißen denn diese Wesen, die oft so in Märchen vorkommen und die Feuer speien können?
1: Achen.
0: Rachen, genau. Sag mal, die Hauptstadt von Nordrhein-Westfalen ist nicht Köln, sondern so eine Stadt, die ist ein bisschen weiter nördlich, aber auch am Rhein. Wie heißt die?
1: Usedom.
0: Sag mal, dein Vater, der ist mit dir im Auto, ne? Der spricht doch davor.
1: Nein,
0: auf keinen Fall. Also Usedom ist richtig. Wie nennt man das denn, wenn man Menschen nicht siezt, sondern
1: Uzt.
0: Ganz genau. So, und jetzt wird es ein bisschen tricky. Wie viele Buchstaben hat denn der Titel der größten Boulevardzeitung in Deutschland? Also die Buchstaben mit den großen, also die Zeitung mit den großen Buchstaben. Wie viele Buchstaben hat der Name von der Zeitung?
1: Ihr.
0: Wenn man das D weglässt, sind es ja nicht vier, sondern drei. Wir lassen ja das Bild, das D weg.
1: Oh.
0: Also, die richtige Antwort wäre Rei, aber ich sehe ein, das ist ein bisschen sehr weit um die Ecke gedacht. Henry, Grüße an deinen Vater. Ne? Ihr habt das zusammen gewuppt hier. Ja, es gibt ein kleines Popnacht-Goodie. Schön, dass ihr dabei seid. Und dann schnell schlafen, weil um 9 ist ja wieder Tag, ne? Oder aufstehen ist um 8 eher, ne?
1: Ja.
2: Leider,
0: sagt der Vater. Leider. Schlaf gut und gute Heimreise. Tschüss.
1: Dankeschön. Ciao, ciao.

0: Hier ist die Popnacht am Freitag. Die wichtigsten Arbeitsmaterialien für die Autoren von Popsongs sind A, die Liebe und B, die Liebe, wenn sie zu Ende geht. Mit der zu Ende gehenden Liebe beschäftigt sich Let Me Go, aktueller Hit von Connor Skinner. Der handelt von einer Beziehung, die eigentlich vorbei ist. Keiner ist mehr richtig glücklich, keinem tut's mehr gut, aber auseinanderzugehen, dann wirklich zu sagen, jetzt ist genug, jetzt machen wir den Punkt hinten dran, traut sich keiner. Denn das ist dann oft einfacher, als zu sagen, wir fangen was Neues an. Let Me Go, neuer aktueller Hit von Connor Skinner in der Popnacht. Liebeskummer, ein ewig nachwachsender Rohstoff.
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0: halb drei.
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2: Heute geht es sonnig los. Dann ziehen dichtere Wolken auf. Es bleibt meist trocken. Die Höchstwerte liegen zwischen 18 Grad im Westerwald und 24 Grad am Main. Morgen hat die Sonne wieder mehr Chancen und es gibt 7 bis 11 Sonnenstunden. Wärmer wird es auch mit bis zu 26 Grad. Der Sonntag kommt dann wechselhafter, daher mit Regen oder Schauern.
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3: Vorsicht bitte auf der A3 Köln Richtung Frankfurt. Zwischen Wiesbadener Kreuz und Raunheim steht ein defekter PKW. Vorsicht bitte auf der A7 Würzburg Richtung Fulda. Zwischen Bad Kissingen, Obertulba und Bad Brückenau-Wildflecken liegen Gegenstände. A3 Nürnberg Richtung Würzburg. Die Ausfahrt zur Raststätte Würzburg Nord ist gesperrt. A44 Dortmund Richtung Kassel. Die Abfahrt Kassel-Bad Wilhelmshöhe ist wegen einer Baustelle bis 4.30 Uhr gesperrt. Eine Umleitung ist eingerichtet. A49 Gießen Richtung Kassel zwischen Neuental und Borken. 2 Kilometer Stau wegen eines Schwertransports. A66, Wiesbaden Richtung Frankfurt. Die Abfahrt Frankfurt-Höchst ist wegen einer Baustelle bis 6 Uhr gesperrt. Eine Umleitung ist eingerichtet.
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0: Hier ist die Popnacht am Freitag. Dieser Freitag ist noch ein ganz junges Ding-Dong. 2 Stunden und 41 Minuten alt. Wir wollen gerade nochmal zurückblicken auf den gestrigen Tag, auf die Basketballerinnen, die Deutschen, die bei der Heimweltmeisterschaft einen großen Triumph gefeiert haben. Sie haben Europameister Belgien besiegt, klarer als gedacht, mit 93-74. Die Belgierinnen eigentlich Favoriten, aber besiegt von der deutschen Mannschaft, die damit zum allerersten Mal in der Geschichte im Halbfinale einer Weltmeisterschaft steht. Wie feiert man sowas Großartiges? Kevin Frisch aus dem Popnacht-Aktuell-Team. Man könnte es so zusammenfassen, sie haben kulinarisch eher kühl gefeiert.
1: Zumindest wenn es nach Niara Sabali geht. Sie war beste Spielerin gegen Belgien und auf die Frage, wie das denn jetzt noch gefeiert wird, sie so Eisbad und Döner. Also nicht überliefert ist, ob das jetzt nacheinander passieren soll. Also erst Eisbad, dann Döner oder Döner im Eisbad.
0: Ist ja nicht ganz unwichtig, die Reihenfolge, muss man sagen. Lass uns mal von wegen feiern, wie macht man sowas, zu einem echten Firebeast kommen, zum ehemaligen Sprinter Usain Bolt.
1: Wahrscheinlich einer der absoluten Feierprofis, als er 2016 in Rio 3 Olympia-Goldmedaillen geholt hat, war erstmal da, also in Rio-Party. Dann ist er nach London geflogen, um da weiter Party zu machen. Er ist in dem Jahr auch 30 geworden, also noch ein zusätzlicher Feiergrund. In London sind dann übrigens mindestens 3 weitere Partynächte überliefert.
0: Ein bisschen wie bei den Windsors, ne? Da feiern diese Feierlichkeiten, Hochzeiten auch immer so, die machen immer mehrere Tage. So macht es auch.
1: Wenn es läuft, musst du es ausnutzen.
0: Ja, natürlich. Dann hätten wir die Kategorie umstrittenes Partyfoto. Das hat ganz klar Fußballer Kevin Campbell fabriziert.
1: Ja, inklusive anschließendem Shitstorm, als RB Leipzig 2022 den DFB-Pokal gewonnen hat, gab es ein Foto von ihm, wie er einen Energy-Drink in den Pokal schüttet. Also den Energy-Drink des Hauptsponsors von RB Leipzig natürlich. Er sagte damals, dahinter steckte nichts Böses. Das war in dem Moment pure Emotion.
0: Also erstmal trinkt man so ein Zeug nicht und zweitens mal schüttet man es erst recht nicht in diesen Pokal. Das ist ja furchtbar. Und dann gibt es noch einen, also charmant formuliert, Slapstick-Fire-Move mit anschließender Zwangspause aus dem Golfsport.
1: Ja, der Franzose Thomas Levé ist nach einem Sieg bei einem Golfturnier mal in einen See reingesprungen. Der war nur nicht so hoch, wie er vielleicht dachte. Er hat sich dabei das Schienbein zerdeppert. Es gibt auch ein Video, wie er danach so aus diesem See raushumpelt. Dann OP, Schrauben ins Schienbein, Metallplatte, Gips, also wirklich das ganze Programm. Er konnte dann mit seinen 3 Millionen Euro Preisgeld erstmal eine längere Pause einlegen.
0: Oh Gott, also dann doch eindeutig lieber Eisbad und Döner. Wie unsere Basketballerinnen, die spielen dann uns morgen Samstag im Halbfinale gegen Frankreich. Danke Kevin, hier ist die Popnacht am Freitag.

2:48. Achtung, Falschfahrer auf der 7 Hannover-Kassel zwischen Kreuz Hannover-Ost und Hannover-Anderten kommt ein Falschfahrer entgegen. Bitte äußerst rechts fahren, nicht überholen. Auf der A7 Hannover-Kassel zwischen Hannover-Ost, Kreuz Hannover-Ost und Hannover-Anderten ist ein Falschfahrer unterwegs. Bitte Vorsicht in beiden Richtungen.

Somber in der Popnacht am Freitag, wenn ihr gleich irgendeine Straßenbahn fahren müsst oder irgendwelche Brötchen aus dem Ofen holen müsst und deswegen eine super genaue Uhrzeit braucht. Hier kriegt ihr eine atomgenaue Uhrzeit. Es ist 2 Uhr 52 und 54 Sekunden. Und zwar genau jetzt.

Vorsicht auf der 2 Oberhausen Richtung Hannover zwischen Dortmund Mengede und Lünen Süd. Da ist eine ungesicherte Unfallstelle. 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
1: Um 3 Uhr mit Marc Geißler. Grünen-Chefin Brandner fordert nach den schlechten PISA-Ergebnissen, dass der Bund mehr Einfluss auf die Bildungspolitik der Länder nehmen darf. Das ist bislang wegen des Kooperationsverbots nicht möglich. Diese Regelung müsse man unverzüglich ändern, sagte Brandner der Rheinischen Post. Aus unserer Nachrichtenredaktion Ramin Mouvasagian.
2: Aktuell ist Schulbildung Ländersache. Der Bund kann nur begrenzt unterstützen. Laut Brandner könnten beide Seiten bei einer Aufhebung bzw. Lockerung des Kooperationsverbots künftig stärker zusammenarbeiten. Außerdem könnte der Bund die Kommunen durch Investitionen, zum Beispiel in Schulen, mehr unterstützen. Gute Ideen dürften nicht an übermäßiger Bürokratie und komplizierten Zuständigkeiten scheitern, so Brandner. Vorgestern wurden die Ergebnisse der PISA-Studie vorgestellt. Dabei schnitten die deutschen Schülerinnen und Schüler so schlecht ab wie noch nie.
1: Nach den Angriffen auf das deutsche Stromnetz übernimmt jetzt die Bundesanwaltschaft die Ermittlungen. Sie spricht von mutmaßlich verfassungsfeindlicher Sabotage. Der Fall sei von besonderer Bedeutung, weil mehrere Bundesländer betroffen sind und mit der Stromversorgung kritische Infrastruktur angegriffen wurde. Der mutmaßliche Täter sitzt bereits in Untersuchungshaft. Bei einem russischen Angriff auf ein Einkaufszentrum in der Ostukraine sind laut Behördenangaben mindestens 5 Menschen getötet worden. Der Angriff traf das Stadtzentrum am Tag, als dort viele Menschen unterwegs waren. Beide Seiten haben ihre Angriffe zuletzt verstärkt. Die Zahl der zivilen Opfer in der Ukraine ist laut UN derzeit so hoch wie seit Beginn des Krieges nicht mehr. Bei der Basketball-WM der Frauen steht Deutschland im Halbfinale. Die DBB-Auswahl besiegte am Abend Europameister Belgien in Berlin mit 93-74 und zieht damit erstmals überhaupt bei einer WM in die Runde der besten 4 ein. Spielerin Emma Eichmeier fehlten nach dem Spiel ein wenig die Worte.
3: Wir haben so toll gespielt, über 40 Minuten auch. Wir hatten denen kaum eine Chance gelassen, zurückzukommen. Und ja, also ich bin nicht überrascht über die Leistung, die wir haben. Aber wenn man es sich dann doch nochmal auf der Zunge zergehen lässt, ja, Top 4, ich weiß nicht, was ich dazu sagen soll.
1: Im Halbfinale treffen die deutschen Basketballerinnen dann am Samstag auf Frankreich. Der FC Bayern München hat in der Fußball-Champions League sein erstes Gruppenspiel gewonnen. Der deutsche Meister besiegte am Abend FK Bodø Glimt aus Norwegen mit 5:0. RB Leipzig ist dagegen mit einer Niederlage in die Königsklasse gestartet. Die Sachsen verloren beim italienischen Club Como mit 1:4. Das Wetter in Deutschland. Heute Nacht ist es teils klar, teils bewölkt. Im Südostbayern regnet es etwas. Die Tiefstwerte 12 bis 3 Grad. Heute mal dichte Wolken, mal Sonne. Sowohl in Alpennähe als auch im Nordwesten ist es dann doch sehr regnerisch bei insgesamt 15 bis 25 Grad. Die Zeit, es ist gleich 3:03 Uhr.
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4: Vorsicht bitte auf der A3 Würzburg Richtung Frankfurt. Zwischen Seligenstädter Dreieck und Seligenstadt befindet sich eine ungesicherte Unfallstelle. Vorsicht bitte auf der A7 Würzburg Richtung Fulda. Zwischen Bad Kissingen, Obertulba und Bad Brückenau-Wildflecken liegen Gegenstände. A3 Nürnberg Richtung Würzburg. Die Ausfahrt zur Raststätte Würzburg Nord ist gesperrt. A44 Dortmund Richtung Kassel. Die Abfahrt Kassel-Bad Wilhelmshöhe ist wegen einer Baustelle bis 4:30 Uhr gesperrt. Eine Umleitung ist eingerichtet. A49 Gießen Richtung Kassel zwischen Neuental und Borken. 2 Kilometer Stau wegen eines Schwertransports. A66 Wiesbaden Richtung Frankfurt. Die Abfahrt Frankfurt-Höchst ist wegen einer Baustelle bis 6 Uhr gesperrt. Eine Umleitung ist eingerichtet.
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5: Am Freitag mit Anno Wilhelm. In dieser halben Stunde gibt's den neuen Hit von Mark Amber, The Proof. Jetzt mal gerade das hier, raus auf die Straße schnell. Entwarnung für die A7 Hannover Richtung Kassel. Kein Falschfahrer mehr zwischen Kreuz Hannover Ost und Laatzen. So, also Mark Amber in dieser halben Stunde, vorher Hits unter anderem von Nico Santos und von Loreen.
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Wir Deutsche, wir haben ja ganz gerne so Regelwerke, ne? Und halten uns da auch durchaus dran. Zum Beispiel, wenn ein Zebrastreifen auf die Straße gemalt ist, dann halten die Autos an. Ich finde, das ist eine ganz gute Einrichtung. Findet auch Özcan Çosa, der sehr erfolgreiche Comedian, der türkische Wurzeln hat, in Deutschland lebt und hier diese Regeln toll findet. Warum genau, erzählt er uns gleich ausführlicher hier in der Popnacht. Vorher gibt es einen aktuellen Hit von Mark Amber, The Proof. Da geht es um einen Erzähler, der sagt, wie unperfekt und müde er sich fühlt und oft etwas verloren im Leben. Aber dann gibt es einen anderen Menschen, in dem erkennt er dann wieder, dass es dann doch wieder alles gut wird. Die Zeile, Baby, you're the proof, bedeutet sinngemäß, du bist der Beweis, dass gute Dinge passieren können. The Proof, Mark Amber, neu in der Popnacht.

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1: Hier ist die Popnacht am Freitag mit Comedian Özcan Çosa.
2: Regeln sind Regeln. Und das liebe ich an Deutschland. Viele beschweren sich über Deutschland. Hey, nee, hier ist voll schlimm. Morok. Und dann, hier ist mega, ja? Guck mal, in Deutschland zum Beispiel, hier gibt es Sachen, die müsst ihr wertschätzen. Zebrastreifen. Guck mal, hier kannst du einfach drüber laufen und du weißt, da passiert nichts. In der Türkei Zebrastreifen, da weißt du, hier sterbe ich. Nee, ist wirklich so. In Deutschland hält man sich an Regeln. Ich liebe das. Guck mal, auch hier. Hat jemand heute sein Kind mitgebracht? Wer? Wie alt? 13. Mashallah, sehr schön. Ich hatte mal eine Show in Frankfurt. 2600 Zuschauer. Intro. Özcan Çosa. Ich habe gesagt, hat jemand sein Kind mitgebracht? Und ich schwöre euch, ein Türke hat sein Baby hochgehalten, Alter. 6 Monate alt, als wären wir bei König der Löwen, Morro. Mama, Mustafa. Ich hatte einen deutschen Freund, der hat sich immer an Regeln gehalten. Maximilian. Wir waren 10 Jahre alt. Wir haben so bei mir zu Hause gespielt. Und auf einmal sagt Maximilian so, ich muss jetzt nach Hause. Ist so, was? Ich muss jetzt nach Hause gehen. So, warum? Ich muss jetzt schlafen. So, Morok ist 17 Uhr lang. Ich weiß. Wann soll ich sonst schlafen gehen? Etwa um 18 Uhr. Dann kann ich morgen früh gar nicht aufstehen, ey. Morok, wir Kanakenkinder, wir sind 4 Uhr morgens ins Bett lang. Ich meine, wir Türken, wir halten uns nicht so an Regeln. Wir sind früh in die Türkei gefahren, 3000 Kilometer. Opel Ascona, 18 Personen hinten drin. Wir hatten ein Gurt für die gesamte Familie, Morok. Deutsche fahren ohne Kindersitz nicht mal zum Supermarkt. Da muss ich aufpassen, das ist lebensgefährlich, aufpassen. Mein Kindersitz war meine Oma, Alter. Also.

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ist es gleich 3:30, das Verkehrszentrum in der Popnacht. Vorsicht auf der A2 Oberhausen Richtung Hannover. Zwischen Dortmund, Mengede und Lünen Süd eine ungesicherte Unfallstelle. Die A1 Bremen Richtung Osnabrück ist zwischen Dreieck Stur und Wildeshausen Nord wegen einer Nachtbaustelle bis ca. 6 Uhr gesperrt. Die A10 Dreieck Barnim, Dreieck Havelland Richtung Dreieck Barnim ist zwischen Dreieck Havelland und Oberkrämer wegen eines brennenden Fahrzeugs gesperrt. Die Berliner Stadtautobahn A111 stadtauswärts ist zwischen Festplatz und Schulzendorfer Straße wegen Wartungsarbeiten bis 5 Uhr gesperrt. Die A516 Abzweig Oberhausen ist zwischen Kreuz Oberhausen und Oberhausen Sterkrade wegen Bauarbeiten bis 5 Uhr gesperrt. Umleitungen sind da ausgeschildert. Die B236 Schwerte-Lünen ist zwischen Westfalendamm und Dortmund-Wambel in beiden Richtungen wegen Tunnelarbeiten bis 5 Uhr früh gesperrt. Und ganz aktuell, Vorsicht bitte auf der A5 Karlsruhe Richtung Frankfurt in der Ausfahrt Heidelberg-Schwetzingen. Da sind Personen auf der Fahrbahn. Allen unterwegs, gute Fahrt in diesen Freitag hinein. 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

Die schönste Zeit ist hoffentlich immer jetzt. 3.37 Uhr am Freitag. Guten Morgen. Sonnenfahrt hat sich gemeldet über die 07221 2011. Morgen Anno hat er geschrieben, ist unterwegs im LKW und grüßt aber die anderen Kollegen, die vielleicht alle eine Prise Rückenwind gebrauchen könnten. Die haben alle eine lange Woche gehabt, schreibt Sonnenfahrt. Und viele sind mit Sicherheit jetzt schon auf dem Weg Richtung Heimat mit dem LKW und vielleicht kannst du denen mal eine anständige Prise Rückenwind einschenken. Tatsächlich, Sonnenfahrt, haben wir hier 17 Sekunden feinsten Rückenwindes, die wir zur Verfügung stellen könnten. Und wenn ihr sie gebrauchen könnt, wie euer netter Kollege vermutet, egal wo ihr arbeitet oder was ihr heute Morgen macht, vielleicht habt ihr auch ein paar private Projekte, die ein bisschen nach vorne geschoben werden müssen, dann könnt ihr euch gerne hier melden. Per WhatsApp am besten 07221 2011. Für euer Projekt, das Rückenwind gebrauchen könnte, 17 Sekunden haben wir, wie gesagt, hier anliegen. Einfach kurz melden. 07221 2011. Wenn ihr am Freitagmorgen in der Popnacht ein bisschen Rückenwind gebrauchen könnt.

Wer kann ein bisschen Rückenwind gebrauchen für ein berufliches oder privates Projekt? Jetzt am Morgen um 3:45 heißt die Popnacht. Alexandra aus Iserlohn zum Beispiel bräuchte dringend noch eine Mütze Schlaf. Die können wir gleich mal sanft in Richtung Bett zurückpusten. Und Anna aus Koblenz, die hat sich gemeldet, 07221 2011. Die arbeitet im Krankenhaus, macht gerade so Tabletten klar für die Patienten und bittet darum, den Rückenwind nicht länger als 17 Sekunden dauern zu lassen, weil ihr sonst die Tabletten wegfliegen. Darauf wollen wir natürlich Rücksicht nehmen. Hier kommt jetzt also der Rückenwind und ihr fühlt euch hoffentlich alle entweder gut ins Bett oder gut in diesen Tag hineingeschoben bei euren Projekten. Habt einen guten Freitagsbeginn mit der Popnacht.

3:47. Achtung, Falschfahrer auf der A565 Bonn-Meckenheim zwischen Bonn-Auerberg und Bonn-Poppelsdorf kommt ein Falschfahrer entgegen. Bitte äußerst rechts fahren, nicht überholen. Auf der A565 Bonn-Meckenheim zwischen Bonn-Auerberg und Bonn-Poppelsdorf ist ein Falschfahrer unterwegs. Bitte Vorsicht in beiden Richtungen.

Hier kommt der Service für den Hund in der Popnacht. Wenn der Hund jetzt um 3.52 Uhr an der Tür kratzt und dringend mal raus will, damit so gekreuzten Beinen steht, muss er sich auf folgende äußere Bedingungen einstellen. In Hamburg ist der Himmel klar bei 7 Grad, Berlin bedeckter Himmel 11, Hannover leicht bewölkt 9, Leipzig bedeckt 9, Dresden bedeckt 8, Köln bewölkter Himmel 11 Grad, Frankfurt am Main klarer Himmel 10, Karlsruhe klar bei 10 Grad, Stuttgart leicht bewölkt bei 10 Grad, Nürnberg bedeckter Himmel bei 8, München Regen bei 12 Grad. Und wenn der Hund ein Sportler ist und dringend auf die Zugspitze pieseln will, sollte er eine Mütze tragen. Denn auf der Zugspitze ist es gerade bedeckt bei minus 1 Grad.

0: Um 4 Uhr mit Marc Geißler. Guten Morgen. Nach den Angriffen auf das deutsche Stromnetz hat die Bundesanwaltschaft in Karlsruhe die Ermittlungen übernommen. Damit wird der mutmaßliche Täter in den kommenden Tagen dem Ermittlungsrichter am Bundesgerichtshof vorgeführt. ARD-Terrorismusexperte Holger Schmidt.
1: Generalbundesanwalt Jens Rommel sieht mehrere Gründe, um das Verfahren an sich zu ziehen und die Leitung der Ermittlungen von den brandenburgischen und nordrhein-westfälischen Behörden zu übernehmen. Rommel sieht in den Taten eine sogenannte verfassungsfeindliche Sabotage und zudem, das ist ein wichtiges juristisches Kriterium, eine besondere Bedeutung des Falls. Weil die Tatserie wohl länderübergreifend angelegt war und mit der Stromversorgung die sogenannte kritische Infrastruktur angegriffen wurde.
0: Die AfD-Bundestagsfraktion hat nach eigenen Angaben Strafanzeige gegen Bundeskanzler Merz erstattet. Das teilte die Fraktion auf der Plattform X mit. Anlass ist eine Äußerung des CDU-Politikers im Bundestag. Merz hatte der AfD vorgeworfen, ihr Konzept der sogenannten Remigration sei nichts anderes als eine ethnische Säuberung nach Hautfarbe und Herkunft. Die AfD hält diese Aussage für strafrechtlich relevant und weist den Vorwurf zurück. Ob Merz sich damit tatsächlich strafbar gemacht hat, müssen nun die zuständigen Behörden prüfen. Nach dem schlechten Abschneiden deutscher Schüler bei der PISA-Studie fordert der rheinland-pfälzische Ministerpräsident Schnieder verpflichtende Tests für Kinder ab 4,5 Jahren. Das sagte er dem Redaktionsnetzwerk Deutschland. Konkret soll dabei geprüft werden, ob Kinder ausreichend Deutsch sprechen und grundlegende Fähigkeiten für die Schule mitbringen. Also ob sie zum Beispiel einen Stift richtig halten, mit einer Schere schneiden oder einfache Sätze bilden können. Schnieder argumentiert, dass Kinder mit Problemen durch frühzeitige Tests auch früher gefördert werden könnten. Grünen-Chefin Brandner fordert nach den schlechten PISA-Ergebnissen mehr Einfluss des Bundes auf die Bildungspolitik der Länder. Das ist aktuell aufgrund des Kooperationsverbots ausgeschlossen. Diese Regelung müsse man unverzüglich ändern, sagte Brandner der Rheinischen Post. Eine Aufhebung bzw. Lockerung würde laut Brandner auch den Kommunen zugutekommen. Der Bund könnte so Investitionen in Schulen stärker mitfinanzieren. Gute Ideen dürfen nicht an übermäßiger Bürokratie und komplizierten Zuständen scheitern. Der FC Bayern München ist erfolgreich in die neue Champions-League-Saison gestartet. Die Münchner gewannen gegen den norwegischen Club FK Bodø/Glimt mit 5:0. RB Leipzig verlor dagegen beim italienischen Debütanten Como mit 1:4. Das Wetter für Deutschland, tagsüber mal dichte Wolken, mal Sonne. Am freundlichsten ist es am Bodensee und an der Ostsee. Sowohl in Alpennähe als auch im Nordwesten Deutschlands gibt es hier und da mal Regenschauer. Das Ganze bei Tageshöchstwerten zwischen 15 und 25 Grad. Am Samstag ein ganz ähnliches Bild bei bis zu 27 Grad. Die Zeit, es ist gleich 4.03 Uhr.
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3: Vorsicht bitte auf der A3 Köln Richtung Frankfurt. Zwischen Rastplatz Merkerwald und Dierdorf liegen Gegenstände. A3 Nürnberg Richtung Würzburg. Die Ausfahrt zur Raststätte Würzburg Nord ist gesperrt. A44 Dortmund Richtung Kassel. Die Abfahrt Kassel-Bad Wilhelmshöhe ist wegen einer Baustelle bis 4.30 Uhr gesperrt. Eine Umleitung ist eingerichtet. A49 Gießen Richtung Kassel zwischen Neuental und Borken. 2 Kilometer Stau wegen eines Schwertransports. A66 Wiesbaden Richtung Frankfurt. Die Abfahrt Frankfurt-Höchst ist wegen einer Baustelle bis 6 Uhr gesperrt. Eine Umleitung ist eingerichtet.
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4: Mit Anno Wilhelm, 4.04 Uhr, der Tag ist noch jung. Wie er wird, dieser 11. September, das wollen wir gleich mal gucken. Wir werden immer ein bisschen in den Rachen hineinblicken. Hits unter anderem von Sienna Spyro und es gibt den neuen von Loy zusammen mit David Puentes in der nächsten halben Stunde.
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Entwarnung. Entwarnung auf der A565 Bonn-Meckenheim. Kein Falschfahrer mehr zwischen Bonn-Auerberg und Bonn-Poppelsdorf.

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1: Es ist 4:15. Hier ist die Popnacht. Der Tag beginnt. Wir schauen schon mal kurz nach vorne mit Kevin Frisch aus dem Popnacht Aktuell Team. Popnacht Aktuell Team am Bayerischen Obersten Landesgericht. Kevin, da geht es heute um den Verkauf von Bier.
2: Und zwar auf der Münchner Wiesn. Ja, wohl einer der lukrativsten Spots, um Bier zu verkaufen in ganz Deutschland. Und es geht im Kern um die Frage, wer darf bei diesem Millionengeschäft mitverdienen? Weil seit mehr als 200 Jahren schließt die Münchner Stadtverwaltung auswärtige Wirte vom Bierzeltbetrieb aus. Ein Wirt klagt und will erreichen, dass der Betrieb der großen Festzelte europaweit ausgeschrieben werden muss.
1: Dann gucken wir heute nach New York. Heute werden sich viele Menschen daran erinnern, wo sie am 11. September vor 25 Jahren gewesen sind.
2: Zum Gedenken an die Terroranschläge vom 11. September 2001 gibt es heute eine große Gedenkveranstaltung in New York. Schon in den vergangenen Nächten waren da knapp 3000 leuchtende Drohnen in der Luft, da wo früher das World Trade Center stand. Eine Drohne für jedes Opfer der Anschläge.
1: Und New York ist heute nicht nur ein Ort der Erinnerung, es wird dort auch Tennis gespielt.
2: Da könnte Alexander Zverev heute das Finale klar machen bei den US Open. Er spielt um 21 Uhr unserer Zeit im Halbfinale gegen den Russen Karen Khachanov. Zverev geht als Favorit ins Spiel.
1: Das also dieser 11. September. Hier ist die Popnacht.

So, ganz schnell auf die Straße. Achtung, Autofahrer, Falschfahrer auf der A43 Münster-Recklinghausen zwischen Münster-Recklinghausen. Ich muss nochmal loslegen. Falschfahrer auf der A43 Münster-Recklinghausen. Zwischen Kreuz Münster Süd und Dülmen kommt ein Falschfahrer entgegen. Bitte äußerst rechts fahren, nicht überholen. Auf der A43 Münster-Recklinghausen zwischen Kreuz Münster Süd und Dülmen ist ein Falschfahrer unterwegs. Bitte Vorsicht in beiden Richtungen. Hier ist die Popnacht am Freitag. Wenn eine Rose nicht genug Wasser bekommt, dann wird sie irgendwann schrumpelig und dann verliert sie ihre Farbe und wird welk. Das Gleiche gilt für die Beziehungen zwischen Menschen. Die brauchen auch immer wieder Wasser oder mal einmal Farbe. Und wenn nicht, dann werden sie schrumpelig und vernachlässigt. Und genau über eine solche Liebe singt Nectar Wood in ihrem neuen Hit Roses in the Dark. Jetzt neu in der Popnacht.

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4: 16:30.
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5: Heute geht es sonnig los, dann ziehen dichtere Wolken auf. Es bleibt meist trocken, gegen Abend können im Nordwesten dann ein paar Tropfen fallen. Die Höchstwerte liegen zwischen 18 Grad im Westerwald und 24 Grad am Main. Morgen hat die Sonne wieder mehr Chancen und es gibt 7 bis 11 Sonnenstunden. Wärmer wird es auch mit bis zu 26 Grad. Der Sonntag kommt dann wechselhafter daher mit Regen oder Schauern. Zuvor scheint in Südhessen aber noch länger die Sonne.
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6: Vorsicht bitte auf der A3 Würzburg Richtung Frankfurt. Zwischen Seligenstädter Dreieck und Seligenstadt befindet sich eine ungesicherte Unfallstelle. A3 Nürnberg Richtung Würzburg. Die Ausfahrt zur Raststätte Würzburg Nord ist gesperrt. A49 Gießen Richtung Kassel zwischen Neuental und Borken 2 Kilometer Stau wegen eines Schwertransports. A66 Wiesbaden Richtung Frankfurt. Die Abfahrt Frankfurt-Höchst ist wegen einer Baustelle bis 6 Uhr gesperrt. Eine Umleitung ist eingerichtet.
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Entwarnung für die A43 Münster-Recklinghausen. Kein Falschfahrer mehr zwischen Kreuz Münster-Süd und Dülmen. Hier ist die Popnacht am Freitag. Guten Morgen. Babe.

0: Das ist Katy Perry und wir kommen vom Profi in den Amateurbereich.
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0: Ja, ich habe meine kleine Ukulele mitgebracht und zupfe jetzt einen recht aktuellen Hit. Eine Band kommt aus Deutschland. So. Also, kleines Quiz hier. Gespielt auf der Ukulele ein Hit. Welcher könnte es denn sein? Bitte zum Raten und Gewinnen. Was ist das hier? Schon erkannt? Also, Band kommt aus Deutschland. Das ist ein ganz neues Ding aus diesem Jahr. Ein super Song, wie ich finde. Was war's denn? 07221 2011. Schnell mal anrufen, dann eine WhatsApp schicken, raten und zum Beginn des Tages gleich mal was gewinnen. Hier in der Popnacht.

0: Ich gebe zu,
1: das war ganz schön schwierig heute. Ich hätte es selber auch nicht geraten. Das kleine Ukulelenrätsel. Ich habe ja eben hier einen vorgespielt auf meiner Ukulele. Große Hits erbärmlich vorgetragen. Zwei Tipps gab's. Der eine war, es ist eine Band aus Deutschland. Der andere war, es ist ein ziemlich aktueller Song. Aber es hat sich keiner so richtig herangetraut. Ich spiele es nochmal vor und wenn ihr es erkennt, sofort bitte anrufen. 07221 2011. Radio leise machen. Was ist denn das hier? Band kommt aus Berlin. 07221 2011. Das klingt natürlich so ein bisschen gleichförmig, ne? Wenn wir es gleich hören, dann ist natürlich der ein ganz anderer Bums hinter. 07221 2011. Mag es jemand probieren? Wenn nicht, löse ich selber auf. Habe ich die Ehre, es selber aufzulösen? Kann ich ja sonst nicht machen. Obwohl ich selber eigentlich fast nie raten würde. Es ist ein Song aus Berlin. Es ist ein wunderbarer Song von der tollen Band Il Civetto. Magst du...
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1: Um 5 Uhr mit Marc Geißler. In den USA wird heute der knapp 3000 Opfer der Terroranschläge vom 11. September 2001 gedacht. Die zentrale Gedenkveranstaltung zum 25. Jahrestag findet in New York am 9-11-Mahnmal statt. Aus den USA, Martin Ganselmeier.
2: Die Stadt, die sonst niemals schläft, hält heute inne. Schon in den vergangenen Nächten strahlten zwei gewaltige Lichtsäulen in den Nachthimmel über Manhattan. Genau dort, wo früher das World Trade Center stand. Knapp 3000 Lichtdrohnen.

0: Eine für jedes Opfer der Terroranschläge ließen die beiden Türme wieder auferstehen. Während US-Präsident Donald Trump in Washington bleibt und eine Rede am Pentagon hält, kommen alle noch lebenden Ex-Präsidenten zur zentralen Gedenkfeier mit den Opferangehörigen zum 9-11-Mahnmal in Manhattan.
1: Der Sozialverband VDK kritisiert die geplanten Kürzungen bei der Förderung für barrierefreies Wohnen. VDK-Präsidentin Bentele sagte der Rheinischen Post, gerade in einer älter werdenden Gesellschaft werde mehr barrierefreier Wohnraum gebraucht und nicht weniger. Für Betroffene könnte das künftig teurer werden, etwa wenn eine ebenerdige Dusche oder ein barrierefreier Zugang nötig sind. Das Förderprogramm Altersgerecht umbauen war in diesem Jahr bereits Ende Juli ausgeschöpft. Gut eine Woche vor dem Start des Oktoberfestes beschäftigt ein Streit um die Vergabe der großen Festzelte das bayerische oberste Landesgericht. Hintergrund ist eine mehr als 200 Jahre alte Regel der Stadt München. Die großen Zelte werden traditionell an Wirte vergeben, die ihren Betrieb in München haben. Auswärtige Betreiber sind ausgeschlossen. Dagegen klagte ein Wirt, der sich selbst um einen Platz beworben hatte, aber keinen Zuschlag bekam. Sollte er Recht bekommen, könnte sich das Vergabeverfahren für die Wiesen grundlegend ändern. Der FC Bayern München hat in der Fußball-Champions League sein erstes Gruppenspiel gewonnen. Der deutsche Meister besiegte am Abend FK Bodø/Glimt aus Norwegen mit 5:0. RB Leipzig ist dagegen mit einer Niederlage in die Königsklasse gestartet. Die Sachsen verloren beim italienischen Club Como mit 1:4. Die deutschen Tennisspieler Kevin Kravitz und Tim Pütz stehen bei den US Open in New York im Finale und greifen nach ihrem ersten gemeinsamen Grand-Slam-Titel. Die beiden gewannen am Abend gegen das Duo Ram-Salisbury klar in 2 Sätzen. Heute Abend könnte auch Alexander Zverev im Einzel ins Finale einziehen. Ab 21 Uhr geht's gegen den Russen Karin Khachanov. Das waren die Nachrichten mit Marc Geißler. Das Wetter für Deutschland, tagsüber mal dichte Wolken, mal Sonne. Am freundlichsten ist es am Bodensee und an der Ostsee, sowohl in Alpennähe als auch im Nordwesten Deutschlands. Hier und da Regen bei 15 bis 25 Grad und auch am Samstag ein ganz ähnliches Bild bei bis zu 27 Grad. Die Zeit 5.03 Uhr.
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3: Guten Morgen und schwupps ist es Freitag geworden. Das ging wieder schnell. Es ist der 11. September. Wir gehen heute mit euch natürlich wieder in den Tresor.
4: Ihr wollt dabei sein? Ist es ja überhaupt kein Problem. Ihr schickt eine WhatsApp an die 069 155 4x3 mit dem Stichwort Tresor. Und dann gehören euch heute vielleicht schon 10.000 Euro in bar. Sowas? E-Vespa? Haben wir doch alles.
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0: Guten Morgen und willkommen auf dem Weg ins Wochenende. Hier ist HR3.
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2: Die etwas Älteren fahren ja immer noch mit Landkarte. Vorher wird der Weg studiert, dann wird immer wieder rechts rangefahren, die Karte überm Lenkrad aufgefaltet. Und hinterher kann der Fahrer exakt wiedergeben:
3: Ja, wir sind erst über die A7, dann runter auf B27 und dann hinter Oberwurstenhausen wieder rauf.
2: Jüngere Autofahrer wissen selbst nach stundenlangen Autofahrten überhaupt nicht, wo sie langgefahren sind.
4: Ja, ich hatte München eingegeben und dann war so zweimal Stau. Und dann hat er mich, glaube ich, über Frankfurt geleitet. Oder war es Frankreich?
2: Da wir ja bald alle in selbstfahrenden Autos sitzen, ergeben sich dann ja ganz neue Chancen. Denn wenn wir die Augen nicht auf die Straße richten müssen, dann können wir uns während der Fahrt wieder den wirklich wichtigen Dingen widmen. Bei Instagram.
4: Hier, der Waschbär klaut der Oma die Pizza.
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0: ist Freitag für alle von euch, die in ein Kerb-Wochenende starten. Ach, ich beneide euch sehr. Bei uns dauert es noch ein bisschen.
1: Geh doch auf Anerkerb oder ist das Blasphemie?
0: Nein, das kann man schon machen, aber die eigene Kerb ist halt heilig.
1: Ja, okay. Uns ist die ja offenbar.
0: Ja.
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0: Die schönste Zeit des Jahres ist angebrochen.
1: Weihnachten?
0: Nein, die Kirchweih-, Kerwe-, Kerb-, Kirmeszeit. In ganz Hessen von Nord nach Süd, von Ost nach West. Und die ganze Welt muss erfahren, warum eure die schönste ist. Deshalb ist die HR3 Morning Show Hessens größtes Kerbzelt. An diesem Wochenende wird's an so vielen Orten richtig wild.
1: In Usingen geht's ab, dann Quetschmess in Bad Camberg-Schwiggershausen, Funkstadt, größte Straßenkerb in Südhessen, in Gambach in der Wetterau eskaliert's auch ab heute.
0: HR3 Morning Show Reporter Johnny hat Flo beim Aufbau besucht.
2: Jetzt stehen wir hier mitten in Gambach. Ich muss ja sagen, ich als Kind aus dem Vogelsberg, ich fühle mich direkt wohl. Und bei mir ist der Flo. Erzähl mir hier auf der Wiese, hier geht's ab, gell?
3: Ja, hier geht's ab, ja. Der Platz, wo wir hier heute stehen, der war früher gedacht für viele Feierlichkeiten, zum Beispiel Hochzeiten. Dann war es auch ein Bolzplatz und heute ist es halt einmal im Jahr immer eine große Kirmes.
2: Also eigentlich nur in Gänsefüßchen die Kirmes, aber wenn Kirmes ist, dann so richtig, da trifft sich hier wirklich jeder.
3: Genau, da kommt das ganze Dorf zusammen, das freut sich auch schon das ganze Jahr drauf, weil wir gehören ja zu einer der größten Zeltkirmesen in der Wetterau, ja.
2: In diesem Sinne, Flo?
3: Gambach bebt, die Kirmes lebt.
0: Na klar. Leute, ihr seid herzlich willkommen hier in der Morning Show im größten Kerbzelt.
1: Ganz viel Spaß am Wochenende, vielleicht ja auch bei euch.
0: Ist da Kirchweih, Kirmes, Kerb, wie immer es bei euch heißt, warum ist das die schönste? Wann macht die Sektbar auf? Gibt es am Montag früh Fischweg für den Kader?
1: 069 155 4x3. Hessens größtes Kerbzelt macht auf für euch.

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2: Es ist Freitag, es ist 6 Uhr.
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4: Guten Morgen, ich bin Markus Schuh. 25 Jahre sind sie her, die schlimmsten Anschläge in der Geschichte der USA. Heute wird an die etwa 3000 Toten erinnert. Am 11. September 2001 hatten Terroristen Flugzeuge entführt und in die Türme des New Yorker World Trade Centers gelenkt und in das Pentagon bei Washington. Eine vierte Maschine war abgestürzt, weil sich die Insassen gewehrt hatten. ARD-Korrespondent Martin Ganselmeier.
5: Während US-Präsident Donald Trump in Washington bleibt und eine Rede am Pentagon hält, kommen alle noch lebenden Ex-Präsidenten zur zentralen Gedenkfeier zum 9-11-Mahnmal in Manhattan. Vor der beeindruckenden Kulisse der beiden Wasserbecken und der herabstürzenden Wasserfälle werden wie in jedem Jahr die Namen aller 2.977 Opfer verlesen.
4: Friedberg in der Wetterau bekommt wieder ein Kino. Das marode City-Parkhaus wird abgerissen, dafür wird ein neues gebaut, inklusive Kino mit 6 Sälen. Das ist gestern im Haupt- und Finanzausschuss der Stadt entschieden worden. HR3-Reporterin Lena Lachnit.
6: Der Wunsch nach einem neuen Kino war auch letztes Jahr ein großes Thema in unserer HR-Pop-Up-Redaktion in Friedberg. Laut einer Machbarkeitsstudie könnten rund

0: 160.000 Besucherinnen und Besucher pro Jahr kommen und damit auch Einnahmen fürs Parkhaus bringen. Als nächstes soll es dann eine Ausschreibung für einen Kinobetreiber sowie eine Planungs- und Projektsteuerung geben.
1: Leichtes Erdbeben in der Nähe von Worms in Rheinland-Pfalz. Die Erschütterungen am späten Nachmittag waren laut Polizei auch noch in Südhessen zu spüren. Das Beben hatte eine Stärke von 3,4. Mannschaft und Fans vom FC Bayern freuen sich nach dem Auftaktsieg in der Fußball-Champions League. 5:0 der Endstand zu Hause gegen Bodo Glimt aus Norwegen. Leipzig hat gegen Como verloren mit 1:4. Die deutschen Basketballerinnen stehen bei der Heim-WM im Halbfinale. Das Team hat in Berlin gegen Europameister Belgien gewonnen, 93:74. ARD-Sportreporter Jakob Rüger.
2: Die deutschen Basketballerinnen sind damit ihrem Ziel, eine WM-Medaille zu holen, ganz nah. Nach dem Ruhetag heute, wo es vor allem um Regeneration geht, wartet am Samstag im Halbfinale Frankreich. Das sind die Olympia-Zweiten und neben den US-Amerikanerinnen die Goldanwärterinnen bei diesem Turnier.
1: Und das passiert heute noch. Der Bundestag diskutiert die Haushaltspläne für den Bereich Arbeit und Soziales. Die Earth Night steht an, bei der Städte auch hier in Hessen aufrufen, das Licht einfach mal auszulassen. Und in der Fußball-Bundesliga hat Union Berlin Schalke zu Gast. Das nächste HR3 News Update gibt's in einer halben Stunde.
3: Zum ersten Mal zur Jacke gegriffen nach dem Sommer. Das war eine ganz gute Idee. Nur 3 Grad sind es heute früh in Gilserfeld-Meuscheid, 4 Grad in Fulda und in Kassel haben wir 6. So auf dem Odenwaldhöhen zweistellig, aber das ist schon ein Unterschied. Die Sonne wird kommen, sie braucht aber ein bisschen mit der Erwärmung. 17 bis 25 Grad sind heute Mittag aber dann drin.
4: Noch ist es entspannt. Wir haben nur die A3 Frankfurt-Köln zwischen Bad Camberg und Limburg-Süd. 3 Kilometer Stau, da hat es einen Unfall gegeben.

0: Janetti Souza.
1: HR3, die Morning Family mit Tobi und Tanja, Sohn Leon.
2: Papa, kannst du mir kurz bei Mathe helfen?
1: Tochter Celine.
3: Papa sieht aber nicht gerade gechillt aus.
1: Und Opa Gönni.
4: Für eine 1 gab's eine Mark und für eine 5 gab's 5 Mark. Ganz gerecht.
5: Herrje, Leon, warum kriegt man deine Mutter so schwer ans Telefon?
6: Weil sie immer gerade telefoniert.
7: Hallo, willkommen bei Tanja Rösner. Alles von mir ist gerade im Gespräch. Bleiben Sie aber bitte in der Leitung.
5: Willst du mich? Bin ich jetzt in der Warteschleife?
6: Hat Mama neu eingerichtet. Kann dauern.
7: Sind Sie ein Familienmitglied? Sagen Sie bitte ja. Sind Sie...
5: Ja.
7: Sind Sie in einer absoluten Notsituation? Sagen Sie bitte ja.
5: Ja.
7: Bedenken Sie bitte, dass ein fehlender Kartoffelchips-Vorrat kein Notfall ist.
5: Verdammt, sie kennt uns gut.
7: Falls Sie Leon sind, halten Sie bitte die Telefonnummer der Mutter Ihres Kumpels parat, damit ich Ihre Aussagen verifizieren kann.
5: Herrgott, ich hab doch nur meinen Schlüssel vergessen.
7: Sind Sie Celine und wollen sich über unser angeblich mangelndes Klimabewusstsein beschweren?
5: Nein.
7: Sind Sie...

0: mein Ehemann, schauen Sie bitte nach, ob Ihr Haustürschlüssel nicht einfach ins Seitenfach der Autotür gefallen ist.
1: Papa, da ist er tatsächlich.
2: Ja, wer konnte das denn ahnen?
0: Für einen Rückruf bitte sagen Sie...
2: Nein.
0: Wusste ich's doch, Tobi.
2: Hallo?
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0: Es ist Freitag, es ist 17:45 Uhr, es ist kalt, da gucken wir gleich drauf und vorher mal auf die Straßen.
1: Ja, denn wir haben jetzt eine gesperrte A3. Frankfurt-Köln zwischen Bad Camberg und Limburg-Süd hat es einen Unfall gegeben. Aktuell 3 Kilometer Stau. Wir sprechen mit der Polizei, ob da eine Umleitung schon Sinn macht oder ob sie schon sagen können, wie lange es dauern wird.
0: Teilweise haben wir Nebel und es ist richtig frisch. 3 Grad, 4 Grad, 5 Grad in Nord- und Osthessen. Ja, gibt so ein paar Täler, also das ist schon eine Herausforderung. Die Sonne kommt rum, das wird ein ganz schöner Freitag, dauert aber halt ein bisschen, bis man die Wärme spürt. Wir landen dann so bei 18 Grad im Upland und 24 Grad an Rhein und Main.
1: Das hat doch ausgezeichnet funktioniert. Was eine Premiere für die MT Melsungen, beim ersten Spiel in der Champions League überhaupt direkt gewonnen.
0: Und gestern hat der Dimitri hier eine Prophezeiung abgegeben.
2: Guten Morgen, Tanja und Tobi. Hier ist Dimitri von der MT Melsungen. Ich hoffe, es kommen sehr viele Leute, damit wir Vollgas geben können. Ich freue mich auf die Unterstützung und lass uns was Geiles rausmachen.
0: Und die haben was Geiles drauf gemacht. Die hat selber das erste Tor geworfen. Wie geil ist das denn? Am Ende 33:31. Nächsten Donnerstag geht es da in der Champions League weiter.
1: Und am Wochenende Bundesliga gegen Stuttgart. Also das läuft.
0: So, Hits sollen eure Wiege pflastern. Das schöne Turn the Lights Off spielen wir.
1: Und dazu gibt's Rückenwind von Bon Jovi. It's my life, it's my life und Turn the Lights Off. Das ist echte Abwechslung.
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0: Hier ist HR3, es ist Freitag. Das Datum ist jedes Mal ein Hängenbleiber. Heute ist der 11. September. Und heute jähren sich die Anschläge in New York zum 25. Mal.
1: Das ist wahrscheinlich einer der Tage, von dem jeder von euch, der das erlebt hat, noch genau weiß, wo er war und was er gemacht hat, als er das erfahren hat. Ich war in Holland und habe eine SMS bekommen. Mach sofort den Fernseher an.
0: Ich war hier. Ich stand 3 Meter da hinter dem Ort, wo du gerade sitzt und habe auf den Fernseher geguckt. Fassungslos.
1: Fassungslos.
0: Ich war gerade am Gehen. Ja. Ich dachte, was ist denn hier los? Und dann war die Welt eine andere. Das ist wirklich, wirklich irre. Das wird euch heute begegnen in ganz vielen Varianten und Facetten natürlich. Da, wo das World Trade Center stand, steht jetzt das One World Trade Center. Eine Gedenkstätte ist da angerichtet. Eine unglaublich, du warst ja auch da, oder?
1: Es ist sehr bewegend.
0: Sehr beeindruckende, sehr bewegende. Wenn man diese Dimensionen sieht, man geht runter in den Keller im Prinzip des World Trade Centers. Da steht ein ganzes Feuerwehrauto, das damals im Einsatz war, völlig zerstört rum. Also nimmt einen wirklich mit.
1: Und wir haben eine absolute Empfehlung für euch. Das ist die Doku September. Findet ihr bei uns in der ARD Mediathek. Bis jetzt unveröffentlichtes Archivmaterial ist da zu sehen und auch Berichte von Zeitzeugen.
0: Unter anderem von Susanne, die mit Anfang 20 als IT-Expertin in der Nähe des World Trade Centers gewohnt hat, in dem Moment, wo da die Türme zusammengestürzt sind.
2: Die professionellen Helfer, die konnten auch nichts tun, die kamen nicht ran. Das muss für die auch furchtbar gewesen sein. Du kannst nicht helfen, du versuchst es und du kannst nichts tun.
0: Sehr bewegend, September in der ARD Mediathek. Was noch wichtig wird heute an diesem Freitag, hört ihr gleich in den HR3 Nachrichten.

0: Fiona Lewis am Freitag. Es ist 6:30.
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2: Mit Markus Schuh, guten Morgen. Die USA erinnern heute an die Opfer der Terroranschläge vom 11. September 2001. Die zentrale Gedenkfeier ist in New York, wo Terroristen vor 25 Jahren zwei Flugzeuge in die Türme des World Trade Centers gesteuert hatten, das daraufhin eingestürzt war. Fast 3000 Menschen waren dabei getötet worden. Die AfD-Fraktion im Bundestag hat Kanzler Merz angezeigt. Grund ist dessen Vorwurf im Bundestag, die AfD wolle ethnische Säuberungen, wenn sie von Remigration spreche. Die AfD hält den Vorwurf für völlig inakzeptabel. Ein Sieg für Melsungen bei der Premiere in der Handball-Champions League. Das Team aus Nordhessen hat gegen Vardar Skopje aus Nordmazedonien gewonnen mit 33:31. Und jetzt mehr Aktuelles aus unseren Regionalstudios.
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4: Wer sich mit einer Tüte Popcorn und einem Becher Cola im Kinosessel gemütlich macht, ist heutzutage ein halbes Vermögen los. An diesem Wochenende sind aber zumindest die Kinotickets in Hessen günstig. 5 € kostet eine Karte, morgen und übermorgen. Das Aktionswochenende nennt sich Kinofest, gibt es in ganz Deutschland. In Hessen machen zum Beispiel Kinos aus Frankfurt, Wiesbaden, Darmstadt und Hofheim mit. Zu sehen sind aktuelle Kinofilme, Klassiker und sogar Filme, die noch gar nicht im Kino laufen. Deutschlandweit machen hunderte Kinos mit. Es ist das 5. Aktionswochenende. Beim letzten Mal sind mehr als 1,6 Millionen Menschen in die Kinos gekommen. Tobias Weiler-Mattes, Studio Rhein-Main.
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0: Brrr, schön frisch der Start für ganz viele von euch. Ost- und Nordhessen haben wir Teller 3, 4, 5 Grad nur.
6: Ich guck gerade hier drauf, weil ihr gerade sagt, so schön kalt. Ja. Alter, der zeigt bei mir 2 Grad an. 2 Grad.
7: 2.
6: Das ist ja total winterlich schon. Ja.
0: Jochen, winterliche Grüße nach Hungen-Rappertshausen. Jochen trägt trotzdem noch kurze Hose.
7: Du Held.
0: Ist klar. Heute Mittag wird's kurze Hosenwetter. 17 bis 25 Grad sind dann drin. Das ist im Süden ein amtlicher Sommertag sogar. Paar Wolken mehr am Nachmittag und vielleicht ein paar Regenspritzen. Wieder über Nordhessen.
8: Wir haben eine gesperrte A3 Frankfurt-Köln und zwar zwischen Bad Kameck und Limburg-Süd nach einem Unfall laufen Bergungsarbeiten aktuell 5 Kilometer Stau.
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0: Willkommen im Freitag. Schon lässig, oder? Everlast, What It's Like. Um 20 Minuten vor 7.
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2: 100 Schließfächer, gefüllt mit absurden Preisen. Also da warten zum Beispiel noch 10.000 Euro in bar auf euch oder eine E-Vespa oder, ich sag's nur, ne?
0: Noch ein Auto ist da drin.
2: Auto haben wir auch noch, ja.
0: Ja, Reisen. Das war eine tolle Woche im Tresor bisher. Wir gehen ja heute nochmal. Und richtig abgeräumt hatte Thomas aus Freigericht zum Born in einer für ihn sowieso besonderen Woche.
2: De Bub heiratet Polterabend. Gestern Abend war es soweit mit dem Gepolter im Garten vorm Thomas. Und wer war mittendrin? Natürlich unser H3 Morning Show Reporter Johnny.
3: So, hier stehen wir, Thomas, in einem Haufen von Scherben. Dein Sohn, der heiratet, und on top kriegst du noch Geschenke von mir.
4: Ja, wunderbar. So stellt man sich das vor.
3: Guck mal, wir fangen an. Erstmal hier für die Tochter eine Playstation. Ja. Dann hätte ich einmal bitte Tankgutschein. 1.000 Euro. Wo machst du die erste Tour hin?
4: Zur Arbeit wahrscheinlich mal. Oder am Montag wieder.
3: Und ich sag dir mal was, das Auto, das konnte ich so unterm Arm jetzt nicht tragen. Aber so symbolisch hätte ich schon mal deinen neuen Mini.
4: Ja, danke schön.
3: In praktischer Taschenform.
4: Ja, supi.
3: Kriegt das auch irgendein Kind oder wählst du den selber eigentlich?
4: Nein, ich selber. Weil mein Auto ist schon abgegriffen. Die Frau nimmt's.
0: Na klar, da ist doch für jeden was.
2: Sag mal, Schatz, du hast doch gerade ein Auto gewonnen. Kann ich deins bitte haben?
0: Ja, ist doch ganz einfach. Ihr werdet es auch gut lösen, wie ihr mit euren Preisen umgeht. Nächste Chance im Tresor, heute um kurz nach 8.
2: Ihr schickt bitte eine WhatsApp an die 069-155-4x3 mit dem Stichwort Tresor für die nächste Runde.
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0: Ray Garvey hat gestern beim Radiopreis eine ganz rührende Ansprache auf Rick Delisle, den leider verstorbenen Radiokollegen, mit Kultstatus gehalten. War sehr, sehr schön. Es ist 6:45, hier ist HR3 am Freitag.
1: Und das größte Problem aktuell ist die A3. Die ist inzwischen in beide Richtungen gesperrt, zwischen Bad Camberg und Limburg Süd. Da hat es einen Unfall gegeben. Rettungshubschrauber ist auch im Einsatz. Aktuell in Richtung Köln 5 Kilometer Stau. Ihr nehmt die Umleitung, das ist ab Bad Camberg die U70.
0: Das ist ein ganz schön frischer Start in diesen Freitag, Peter.
2: Ja, erstmal heute keine verschwitzte Decke. Ich hatte das Fenster querangelweit offen. Mich hat es tatsächlich ein bisschen gefröstelt heute Morgen. Ja, Temperaturen ist bis zu 3 Grad, teilweise in den Tälern Nordhessens heute früh. Und ja, die Temperaturen entwickeln sich aber im Laufe des Tages. Es geht hoch auf 17 bis nahe 25 Grad in Südhessen. Wir können also so Schicht um Schicht abwerfen heute im Laufe des Tages. Dazu viel Sonne, Nachmittag ein paar Wolken, Regen, höchstens ein paar vereinzelte Tropfen im Nordwesten.
0: Leute, wir haben schöne Hits, um Richtung Wochenende zu starten. Die Rainbirds spielen wir mit Blueprints.
1: Und das ist so ein richtig gutes Sommerding von Chris Sharandy. Good Old Days und Blueprint, das ist echte Abwechslung.
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0: Es ist kurz vor sieben. Wir sind in der schönsten Zeit des Jahres angekommen.
1: Weihnachten.
0: Nein.
1: Nicht.
0: Es ist die Zeit der Kirchweih, der Kirmes, der Kerwe, der Kap, wie immer es bei euch heißt. Es ist einfach fantastisch. Und um das zu würdigen, haben wir es eröffnet. Die HR3 Morning Show ist Hessens größtes Kerbzelt.
1: Ihr sagt uns, wieso eure Kirmes, eure Kerb, eure Kirchweih die schönste ist. 069 155 4x3.
0: Sascha aus Oberdorf-Felden, warum denn?
2: Ja, das ist doch ganz klar, weil wir das geilste Dorf der Welt sind.
0: Aha.
2: Und wir die einzigste sind, die auch einen Kerbbär haben.
1: Ja.
2: Tobi, kennst du eigentlich schon unseren Kerbbär?
0: Sascha, ich kenne euren Kerbbär noch nicht, zumindest nicht persönlich. Wir haben uns aber angeschaut.
1: Ganz süß.
0: Der Kerbbär marschiert quasi ja da über den Kerbplatz und überall und treibt Unsinn. Er ist ein sehr, sehr schöner.
1: Ja.
2: Und was noch dazu kommt, ist, wir feiern dieses Jahr 100 Jahre Kerb-Tradition.
0: Oh.
2: Das heißt, die 100. Kerb wäre das dieses Jahr, belegt auch mit einem alten Bild.
1: Ja.
2: Also wir können es nachweisen, dass es auch so ist.
1: Selbstverständlich könnt ihr das nachweisen.
0: Tolle Tradition, wenn ihr sagt, das ist wirklich herausragend in Oberdorf-Felden. Aber bei uns ist es auch geil. Wir haben die schönste Fischweg ab Kermoda.
1: So nämlich.
0: Unser Kerbmädchen und Kerbbusche sind die schönste.
1: 069 155 4x3 Hessens größtes Kerbzelt.
0: Sascha, wem ist die Kerb?
2: Unser.
0: Richtig.

0: Mount Bagley am Freitag. Es ist 7 Uhr.
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2: Guten Morgen, ich bin Markus Schuh. Es ist der 25. Jahrestag. In den USA wird heute an die etwa 3000 Opfer der Anschläge vom 11. September 2001 erinnert. Die zentrale Gedenkfeier ist in New York, also da, wo früher die beiden Hochhäuser standen, die eingestürzt waren, nachdem Terroristen zwei Flugzeuge hineingelenkt hatten. ARD-Korrespondent Martin Ganselmeier.
3: Die Stadt, die sonst niemals schläft, hält heute inne. Erstmals in diesem Jahr wird auch der mittlerweile mehr als 8000 Opfer gedacht, die an den gesundheitlichen Spätfolgen der eingestürzten Türme gestorben sind. Das hochgiftige Gemisch aus vielen Schadstoffen hat bei zigtausenden Einsatzkräften und Anwohnern Krebs- und Atemwegserkrankungen verursacht.
2: Im Frankfurter Osthafen geht heute Abend eine große Katastrophenschutzübung los. Frankopia heißt das Ganze. Dabei proben Feuerwehr und Co. 24 Stunden lang verschiedene hybride Bedrohungen. HR3-Reporter Frank Angermund.
4: Da geht es zum Beispiel um Drohnenangriffe und um fehlgeleitete Drohnen, die Infrastruktur gefährden oder Menschen verletzen können. Bis Samstagabend machen rund 370 Rettungskräfte bei der Übung mit. Etwa 80 Leute übernehmen Rollen als Statisten und Verletzte.
2: Die AfD-Fraktion im Bundestag hat Kanzler Merz angezeigt. Grund ist dessen Vorwurf im Bundestag, die AfD wolle ethnische Säuberungen, wenn sie von Remigration spreche. Die AfD hält die Vorwürfe für völlig inakzeptabel. Es war ein echter Statement-Sieg, den Bayern München gestern zu Hause in der Fußball-Champions League geliefert hat. 5:0 gegen Bodø Glimt aus Norwegen. ARD-Sportreporter André Siems.
5: Das Team von Trainer Vincent Kompany ließ in der ersten Halbzeit noch einige Chancen liegen. Das änderte sich aber. Musiala eröffnete schon früh

0: in der 47. Minute das flotte Tore schießen, dann lief es wie am Schnürchen. Zweimal Olise, Kane und Davis waren die weiteren Torschützen. Bodø Glimt war komplett überfordert und hatte 2 Minuten vor dem Ende nach einer glattroten Karte auch einen Mann weniger auf dem Platz.
1: Leipzig hat verloren, 1:4 gegen Como. Und bei der Heim-WM der Basketballerinnen steht das deutsche Team im Halbfinale nach einem 93:74 Sieg gegen Europameister Belgien. Und das passiert heute noch. Der Bundestag diskutiert über die Haushaltspläne für den Bereich Arbeit und Soziales. Die Earth Night steht an, bei der Städte auch hier in Hessen wieder aufrufen, das Licht einfach mal auszulassen. Und in der Fußball-Bundesliga hat Union Berlin Schalke zu Gast. Das nächste HR3 News Update in einer halben Stunde.
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3: Ziemlich frischer Start in diesen Freitag. Ich habe zum ersten Mal nach dem Sommer eine Jacke an. Ui. Und es wird aber ganz schöner Tag. Wolken sind zwar da, aber die Sonne kommt dann auch nochmal vorbei und wärmt sogar. 17 bis 25 Grad sind drin. Am Nachmittag wird es ein bisschen wolkiger. So im Lahn-Dill-Kreis, im Westerwald, im Taunus. Bisschen Regen, Spritzer kann es auch geben über Nordhessen. Aber wenn nur in ganz geringer Dosis. Morgen sogar ein bisschen wärmer noch als heute. Sonntag eher grau.
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5: Damit ihr gut ankommt, jetzt das Neueste aus dem H3-Verkehrszentrum. Vorsicht auf der A66 Frankfurt-Wiesbaden in der Abfahrt Wallau. Ein kaputtes Auto auf dem Verzögerungsstreifen. Und die A3 ist gesperrt zwischen Bad Camberg und Limburg Süd in Richtung Köln. Da hat es einen Unfall gegeben. Rettungshubschrauber ist im Einsatz. Aktuell staut sich's auf 5 Kilometern. Ihr nehmt ab Bad Camberg die U70, also einmal durch Niederselters und brechen durch und dann irgendwann wieder rauf auf die A3.
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7: 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Vielleicht ist es deins. Denn du triffst jetzt die Hit-Entscheidung.
8: Hallo?
3: Auch hallo.
8: Hallo.
3: Guck mal, das ist freundlich und neugierig. Hier ist deine HR3 Morning Show. Tanja und Tobi, wer bist du denn?
8: Cool, guten Morgen. Ich bin die Anja.
3: Anja, guten Morgen.
8: Cool. Morgen.
3: Anja, wobei stören wir dich gerade? Wo erreichen wir dich?
8: Ich wollte gerade Zähne putzen.
3: Ja, mach doch.
8: Ja, aber stopp.
3: Was denn?
8: Meines Liedes werde ich das tun.
3: Aha. Du entscheidest jetzt, mit welchem Hit ganz Hessen in den Tag startet und sich die Zähne putzt.
8: Ich hätte gerne von The Airborne Toxic Event Goodbye Horses.
3: Okay, das ist wo in dein Herz galoppiert?
8: Mitten rein. Ich weiß es gar nicht mehr. So zufällig, weiß nicht.
3: Dann wünschen wir dir jetzt ein wunderschön musikalisches Zähneputzen.
8: Dankeschön und euch eine schöne Woche.

0: 10 nach 7, wichtiges Update aus dem HR3-Verkehrszentrum.
1: Für die A5 Kassel-Frankfurt, Vorsicht bitte, da sind Personen auf der Autobahn unterwegs zwischen Friedberg und dem Bad Homburger Kreuz.

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1: Die etwas Älteren fahren ja immer noch mit Landkarte. Vorher wird der Weg studiert, dann wird immer wieder rechts rangefahren, die Karte überm Lenkrad aufgefaltet. Und hinterher kann der Fahrer exakt wiedergeben:
2: Ja, wir sind erst über die A7, dann runter auf B27 und dann hinter Oberwurstenhausen wieder rauf.
1: Jüngere Autofahrer wissen selbst nach stundenlangen Autofahrten überhaupt nicht, wo sie langgefahren sind.
3: Ja, ich hatte München eingegeben und dann war so zweimal Stau. Und dann hat er mich, glaube ich, über Frankfurt geleitet. Oder war es Frankreich?
1: Da wir ja bald alle in selbstfahrenden Autos sitzen, ergeben sich dann ja ganz neue Chancen. Denn wenn wir die Augen nicht auf die Straße richten müssen, dann können wir uns während der Fahrt wieder den wirklich wichtigen Dingen widmen. Bei Instagram.
3: Hier, der Waschbär klaut der Oma die Pizza.
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0: 16 Minuten nach 7 am Freitag. 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Wir haben Wolken. Es ist noch ganz schön frisch, aber die Sonne kommt da raus, sorgt dafür, dass es ein ganz schöner Tag wird und später mit 17 bis 25 Grad sogar warm.
1: Vorsicht bitte auf der A3 Frankfurt-Köln. Zwischen dem Frankfurter Kreuz und Kelzerbach liegen Gegenstände auf der linken Spur.
0: Gleich für euch Pink.

0: dazu legen wir euch schöne Beats. Kygo, Save My Love und Runaway, das ist echte Abwechslung.
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0: Wir sagen das immer wieder, wenn wir was für euch tun können, sagt uns Bescheid. Das hat auch die Jeanette aus Fulda gemacht. Die ist seit Mittwoch auf der Suche nach ihrem Sohn.
1: Das ist der Maceo. Maceo ist 19 Jahre alt, hat das Down-Syndrom. Die Polizei sucht mit Spürhunden, bisher aber ohne Ergebnis.
2: Der Maceo wurde zuletzt vor circa, ich glaube, 46 Stunden ist er abgängig in Fulda und ist dann scheinbar nach Frankfurt gefahren. Und ja, wir suchen ihn ganz dringend, weil er ja schlecht orientiert ist und eine geistige Behinderung hat und wir uns große Sorgen machen.
1: Der Maceo fährt gerne Bahn, also U-Bahn, S-Bahn, Straßenbahn. Da könntet ihr ihm begegnen. Wie verhalten wir uns denn am besten, wenn wir ihn sehen?
2: Bitte einfach ansprechen und melden, weil wir auch uns Sorgen machen, dass er natürlich dehydriert ist nach so langer Zeit.
0: Nachvollziehbar, dass ihr da wahrscheinlich keine ruhige Nacht hattet auch. Wisst ihr, was er anhat, woran man ihn erkennt?
2: Er hat ein dunkles, langärmeliges Oberteil. Er hat einen grünen Rucksack auf, eine Jeans an und er hat dunkelblaue Schuhe mit weißen Streifen an.
0: Jeanette, dann heben wir hier quasi auch nochmal die Hand in Hessen und gucken mal, dass wir da irgendwie unterstützen können, ja?
2: Ja, ich danke euch vielmals.
0: Okay.

0: Brian Adams am Freitag, es ist 7:30.
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2: Guten Morgen, ich bin Markus Schuh. Die USA erinnern heute an die Opfer der Terroranschläge vom 11. September 2001. Die zentrale Gedenkfeier ist in New York, wo Terroristen vor 25 Jahren zwei Flugzeuge in die Türme des World Trade Centers gesteuert hatten, das daraufhin eingestürzt war. Nach den schlechten Ergebnissen für deutsche Schülerinnen und Schüler in der neuen PISA-Studie wird weiter über Konsequenzen diskutiert. Der Ministerpräsident von Rheinland-Pfalz, Schnieder, hat Tests für 4,5-jährige Kinder angekündigt. Er findet, wenn Kinder in die Grundschule kommen, müssten sie bestimmte Fähigkeiten beherrschen. Der FC Bayern hat sein Auftaktspiel in der Fußball-Champions League zu Hause gewonnen. 5:0 gegen Bodo Glimt aus Norwegen. Leipzig hat dagegen auswärts verloren bei AC Como in Italien mit 1:4. Und jetzt mehr Aktuelles aus unseren Regionalstudios.
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3: Viel Arbeit für die Rettungskräfte auf den Autobahnen rund um Wiesbaden. Gestern Nachmittag platzt ein Reifen an einem Auto auf der A66 bei Erbenheim. Der Wagen fährt gegen die Mittelschutzplanke, landet auf dem Dach. 4 Autos fahren beim Ausweichen ineinander. Vollsperrung. 2 Fahrer kommen leicht verletzt ins Krankenhaus. Kurz danach überholt ein Motorradfahrer auf der A3 bei Niedernhausen

0: Egal rechts, der 24-Jährige übersieht, dass ein Auto einen Anhänger hat, fährt dagegen, verletzt sich beim Sturz schwer. Wieder Vollsperrung. Eine Stunde später die nächste. Da stoßen auf der A3 bei Bad Camberg mehrere Autos zusammen. Ein Fahrer verletzt sich leicht. Tobias Weiler-Mattes, Wiesbaden.
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2: Ein frischer Start in den Freitag, aber das wird ganz gut. 17 bis 25 Grad sind drin. Die 17 Grad in Nordhessen, die 25 Grad im Süden. Morgen nicht ganz so frisch. Also weder der Start noch der Tag. Der Sonntag allerdings wird ein bisschen grau und Regen haben wir dann auch. Aber es ist ja Kinofest. Über ganz Hessen verteilt gibt's Kino für 5 Euro in allen Himmelsrichtungen. Von Kassel bis Darmstadt, von Limburg bis Büdingen. Sehr gut.
3: Damit ihr gut ankommt, jetzt das Neueste aus dem H3. Verkehrszentrum. Vorsicht auf der B27. In der Ostdurchfahrt von Unterrieden liegen Gegenstände auf der Fahrbahn. Und die A3 Frankfurt-Köln ist nicht mehr gesperrt. Zwischen Bad Camberg und Limburg-Süd laufen die Bergungsarbeiten nach einem Unfall. Da ist nur noch die rechte Spur dicht. Das dauert noch so 30 bis 40 Minuten länger.

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0: 20 Minuten noch. Dann gehen wir in den Tresor mit euch.
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0: Es war eine sehr gute Woche bisher. Ja. Ihr werdet das natürlich toppen. Bisher, glaube ich, der größte Abräumer ist der Thomas aus Freigericht zum Born.
2: Einen 1.000 € Tankgutschein hat er rausgeholt, eine PlayStation 5 Pro und ein neues Auto, ein Mini Cooper.
0: So, jetzt war gestern Abend zu allem Glück auch noch Polterabend von seinem Sohn. HR3 Morning Show Reporter Johnny natürlich hüfttief in den Polterscherben.
3: Thomas, erzähl mir hier nochmal, jetzt ist Polterabend schon das weitere Highlight der Woche. Was ist denn hier los in Sombon, seit du den Tresor geknackt hast?
4: Naja, jeder ruft an, jeder schreibt, jeder will wissen, warum.
3: Die Evelyn hier mittendrin, du hast eigentlich seit Mittwochmorgen Puls, gell?
5: Ja, na, natürlich. Dann höre ich, Thomas aus Freigericht, denkst, kann nur der Schwager sein. Ja. Ich war derartig aufgeregt.
3: Hier die Kollegen aus dem Gesangsverein, ihr freut euch alle somit, das finde ich ja herrlich.
6: Thomas und Petra machen sehr viel für den Verein, auch in ihrer Freizeit und so weiter. Und deswegen gönnen wir ihnen den Gewinn und freuen uns mit ihnen.
3: So Emma, du heiratest und on top hat dein Schwiegervater hier noch den Tresor geknackt. Was ist denn das für eine Woche?

0: Ja, okay, Herbst ist ja in Ordnung. Machen wir ein bisschen langsam hier.
1: Angeber.
0: Ja, richtig frisch heute früh gewesen, aber wir krabbeln hoch heute Mittag dann 17 bis 24 Grad.
1: Die A3 ist nicht mehr gesperrt Richtung Köln. Zwischen Bad Camberg und Limburg Süd laufen Bergungsarbeiten nach einem Unfall. Rechte Spur ist dicht, 40 Minuten braucht ihr länger.
0: Partyhit. Und was ein schöner Walk the Moon mit Shut Up and Dance gibt's gleich.
1: Ohrwurm obendrauf von Sophie and the Giants. Loser und Shut Up and Dance, das ist echte Abwechslung.
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0: Gleich 7 Minuten vor 8 am Freitag. 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
1: Einmal Vorsicht bitte auf der A5 Darmstadt-Frankfurt. Da ist eine Person unterwegs zwischen dem Frankfurter Kreuz und Niederrad.
0: Wir sind unterwegs in der schönsten Zeit des Jahres.
2: Wir sind
0: in der schönsten Zeit, denn es ist Kirchweih, es ist Kirmes, es ist Kerb.
1: Und wir feiern eure hier bei uns. Ihr sagt uns, wieso eure Kirmes, eure Kerb, eure Kirchweih die schönste ist. 069-155-4x3.
0: Hier ist Hessens größtes Kerbzelt, hier ist die HR3 Morningshow.
3: Nein, nein. Das kann gar nicht sein. Das größte Kirmeszelt haben wir. Nein, Quatsch.
1: So.
0: Hier kommt, meine Damen und Herren, Selbstbewusstsein. Guten Morgen, Simone. Simone in Lindenholzhausen ist Kermes. Wie steigt ihr da ein?
3: Heute ist Disco.
0: Ja.
3: Und morgen fängt es dann halt an, mittags. Die Kirmesburschen holen die Kirmesmädchen ab. Früher hat man ja Kirmesmädchen aus Hollese gehabt. Dann wurde halt bei dem Kirmesmädchen zu Hause wurde halt was aufgebaut. Dann sind die Kirmesburschen vorbeigekommen, haben die Kirmesmädchen abgeholt. Und dann sind die weitergezogen. Und dann wird halt immer der Kirmesruf gemacht. Der ist ziemlich lang, den kann ich euch jetzt nicht vortragen.
1: So lange, ja, also.
0: Den hört ihr euch mal live einfach dann in Lindenholzhausen.
3: Genau. Okay. Gut. Da ist immer eine Kapelle dabei, dann wird weiter getanzt und dann ziehen die halt weiter zum nächsten Mädchen. Und mittlerweile ist es halt so ausgeartet, dass es nur noch 4 Stationen gibt. Da sind dann verschiedene Mädchen zusammen, die dann zusammen abgeholt wird.
0: Das macht ihr sehr, sehr effizient. Und der große Umzug ist dann am Montag. Und das wird dafür sorgen, dass der Verkehr zum Erliegen kommen wird.
1: Ja.
0: Das erzählen wir euch dann aber detailreich alles am Montag früh. Wer ist die Kermes?
3: Bus.
0: Na also, haben wir das doch auch. Ne?
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0: Nach News gehen wir in den Tresor, ne? Dass du Bescheid wirst. Es ist Freitag, es ist 8 Uhr.
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2: Mit Markus Schuh, schönen Freitagmorgen. Die Hitze des Sommers hat viele Schäden an Hessens Straßen verursacht. Autobahnen sind stärker betroffen als andere Straßen. Wo es die größten Schäden gab, erklärt unser HR3-Reporter Tobias Weiler-Mattes.
3: Auf der A3, der A66, der A67 und der A643. Einige kleinere Schäden gab es laut der dpa-Umfrage auf Landstraßen in Frankfurt und in Fulda. Die meisten Probleme seien behoben, einige Reparaturen stünden aber noch aus.
2: Nach den schlechten Ergebnissen für deutsche Schülerinnen und Schüler in der neuen PISA-Studie wird weiter über Konsequenzen diskutiert. Der Ministerpräsident von Rheinland-Pfalz, Schnieder, hat Tests für 4,5 Jahre alte Kinder angekündigt. Er findet, wenn Kinder in die Grundschule kommen, müssen sie bestimmte Fähigkeiten beherrschen. 25 Jahre sind sie her, die schlimmsten Anschläge in der Geschichte der USA. Heute wird an die etwa 3000 Toten erinnert. Am 11. September 2001 hatten Terroristen Flugzeuge entführt und in die Türme des New Yorker World Trade Centers gelenkt und in das Pentagon bei Washington. Eine vierte Maschine war abgestürzt, weil sich die Insassen gewehrt hatten. ARD-Korrespondent Martin Ganselmeier.
4: Während US-Präsident Donald Trump in Washington bleibt und eine Rede am Pentagon hält, kommen alle noch lebenden Ex-Präsidenten zur zentralen Gedenkfeier zum 9-11-Mahnmal in Manhattan. Vor der beeindruckenden Kulisse der beiden Wasserbecken und der herabstürzenden Wasserfälle werden wie in jedem Jahr die Namen aller 2.977 Opfer verlesen.
2: Mannschaft und Fans vom FC Bayern freuen sich nach dem Auftaktsieg in der Fußball-Champions League. 5:0 der Endstand zu Hause gegen Bodø Glimt aus Norwegen. Leipzig hat gegen Como verloren mit 1:4. Und die deutschen Basketballerinnen stehen bei der Heim-WM im Halbfinale. Das Team hat in Berlin gegen Europameister Belgien gewonnen, 93:74. ARD-Sportreporter Jakob Rüger.
5: Die deutschen Basketballerinnen sind damit ihrem Ziel, eine WM-Medaille zu holen, ganz nah. Nach dem Ruhetag heute, wo es vor allem um Regeneration geht, wartet am Samstag im Halbfinale Frankreich. Das sind die Olympia-Zweiten und neben den US-Amerikanern

0: Amerikanerinnen die Goldanwärterinnen bei diesem Turnier.
1: Und das passiert heute noch. Der Bundestag diskutiert über die Haushaltspläne für den Bereich Arbeit und Soziales. Die Earth Night steht an, bei der Städte auch hier in Hessen aufrufen, das Licht einfach mal auszulassen. Und in der Fußball-Bundesliga hat Union Berlin Schalke zu Gast. Das nächste hr3 News Update gibt's in einer halben Stunde.
2: Die Sonne versteckt sich hier und da ein bisschen hinter den Wolken, nicht so schüchtern. Komm, hast es doch schon mal gemacht mit dem Schein.
3: Trau dich.
2: Ja, trau dich. Du kannst das doch. Wir gucken noch kurz weg. Heute Mittag dann. Zumindest kommt die Wärme. Wir sind ja ganz schön frisch gestartet. 17 bis 25 Grad sind heute drin.
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3: Wir haben weiterhin nur die A3 und da entspannt sich die Lage auch langsam. Frankfurt-Köln zwischen Bad Camberg und Limburg-Süd ist jetzt nur noch die rechte Spur gesperrt nach einem Unfall. Bergungsarbeiten laufen. Da sind nur noch 3 Kilometer Stau übrig.
5: Hallo, guten Morgen, hier ist die Walli. Entschuldigung, dass ich immer nachfrage, aber ich verpasse immer die Ansage, wann das nächste Mal gespielt wird.
2: Walli, wir oft auch. Gute Nachricht, jetzt sind wir ja alle da. Ich würde sagen, genau jetzt.
3: Okay, 069 155 4x3. Eure WhatsApp mit dem Stichwort Tresor. Und dann geht's gleich los.
2: Walli, du hast es auch gehört, hoffe ich, gell?

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Noch ein Hit.

0: Okay. Heroische Klänge können wir brauchen. 11:08, willkommen am sichersten Ort Hessen.
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0: Der Tresor ist jeden Tag, jede Stunde, jede Minute von Kameras überwacht. Hier wollen sie alle rein, aber nur eine oder eine von euch hat jetzt wieder die Chance. 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
2: Wir sagen guten Morgen in den Landkreis Kassel. Guten Morgen nach Kaufungen. Hallo Vanessa.
3: Guten Morgen.
0: Guten Morgen.
2: Ist der Schatz schon mit dem LKW unterwegs oder hast du jemanden zum Händchen halten daheim?
3: Leider habe ich keinen da, der mir das Händchen halten kann. Und mein Schatz sitzt schon im LKW und fährt seine Tour, ja.
0: Okay. Vanessa, stehst du, sitzt du, liegst du noch entspannt auf einem Divan?
3: Nein, ich habe Herzrasen bis zum geht nicht mehr und ich sitze tatsächlich und es ist besser so.
0: Okay. Vanessa, gehen wir es an. 100 Schließfächer haben wir. Du machst jetzt bitte 3 gefüllte davon auf.
2: Mit welchem fangen wir an?
3: Wir fangen an mit der 20.
2: 20. Rechts oben. Schlüssel steckt genau jetzt. Oh nein, es ist leer. Oh Vanessa, es tut mir so leid.
3: Alles gut. Es ist alles gut, wirklich.
2: Nein. Gut. Sag nicht, dass alles gut ist.
0: Vanessa, Unsere Herzen sind gebrochen. Wir hätten dich sehr gerne hier reich beschenkt rausgeschickt, wirklich.
3: Man kann nicht alles im Leben haben.
2: Ach, bist du süß.
0: Es war schön, dich zu hören, Vanessa.
3: Danke.
0: So. Und du hast zumindest jetzt Hessen schlauer gemacht, ja. Denn alle wissen jetzt, Finger weg von der 20.
2: No, so
0: gehen wir nicht ins Wochenende, Leute. Wir spielen einfach noch eine Runde Tresor heute Morgen mit euch um 9:45.
1: Der

0: der Apps macht es ein bisschen besser.
1: Aber nur ein bisschen. Vanessa hat uns gerade getröstet. Wir waren gerade im Tresor mit der Vanessa aus Kaufungen und das erste Schließfach, das sie aufmacht, war direkt leer.
2: Und so brutal das Spiel jetzt ist, ihr profitiert ja davon. Denn erstens wisst ihr jetzt, welches Fach ihr bitte nicht öffnet. Und zweitens spielen wir heute einfach noch eine Runde.
1: Und zwar in der Morningshow um kurz nach 9:30. Und wenn ihr sagt, da wäre ich gerne dabei.
2: 069-155-4x3, WhatsApp mit dem Stichwort Tresor. Direkt jetzt für die nächste Spielrunde.
1: Wir sind auf dem Weg in die Wärme. Das war ein saukalter Start in diesen Freitag. Nachher aber 17 bis 25 Grad.
2: Unfallstelle auf der A3 ist geräumt. Frankfurt-Köln zwischen Bad Camberg und Limburg-Süd stockt es noch auf 3 Kilometern.
1: Aktuelle Nummer von Miles Smith. Die ist sehr, sehr schön. Drive Safe gibt's.
2: Und dazu.

0: ist echte Abwechslung.
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0: In einer guten Stunde, Leute, gibt's noch eine Runde Tresor hier.
1: Also noch eure Chance, eine WhatsApp zu schicken an die 069155 mit dem Stichwort Tresor. Und dann seid ihr bereit für Eskalation.
0: Damit ihr heldenhaft in dieses Wochenende startet. Wir sind sehr gespannt, wer das Wochenende heldenhaft verlässt. 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Und jetzt am Sonntag ab 17.30 Uhr gibt es das große Finale. Vier Dörfer treten an und betteln sich, wer dann am Ende das dollste Dorf ist.
1: Und die Dörfer können sich ja sehen lassen. Es tritt an katholisch Willenrot aus dem Main-Kinzig-Kreis.
0: Hetschbach im Odenwald.
1: Ebers-Gönz aus der Wetterau.
0: Und Uttershausen im Schwalm-Eder-Kreis. Wäre schön, wenn ihr auch mit dabei seid ab 17.30 Uhr.
1: Und es gibt ja ein musikalisches Bonbon in Form von Tobi.
0: Ja, ich habe mit Mirko Förster mal zusammen einen Song geschrieben über das dolle Dorf. So

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0: Es ist Freitag, 8:30 Uhr.
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2: Mit Markus Schuh, schönen guten Morgen. Die Hitze des Sommers hat viele Schäden an Straßen in Hessen verursacht. Laut einer Umfrage der Deutschen Presseagentur sind besonders die A3, die A66, die A67 und die A643 betroffen. Was es kostet oder schon gekostet hat, die Schäden zu beseitigen, ist noch nicht bekannt. Ein leichtes Erdbeben in der Nähe von Worms in Rheinland-Pfalz. Die Erschütterungen am frühen Abend gestern waren laut Polizei auch in Südhessen zu spüren. Das Beben hatte demnach eine Stärke von 3,4. Und ein Sieg für die MT Melsungen bei der Premiere in der Handball-Champions League. Das Team aus Nordhessen hat gegen Vardar Skopje aus Nordmazedonien gewonnen mit 33:31. Und jetzt mehr Aktuelles aus unseren Regionalstudios.
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3: Morgen zählen in Frankfurt rund 75 Freiwillige die Tauben im gesamten Stadtgebiet. Eine solche systematische Erhebung hat es dort bislang noch nicht gegeben. Die Helfer beobachten festgelegte Bereiche in zwei Zeiträumen und fotografieren größere Schwärme. Die letzte Hochrechnung stammt aus dem Jahr 2013. Damals kam man auf etwa 4.500 Tiere. Inzwischen geht der Stadt-Taubenmanager von 8.000 bis 15.000 Tauben aus. Die Ergebnisse sollen Anfang Oktober vorliegen und zeigen, wo weitere betreute Taubenhäuser in der Stadt sinnvoll sind. Dort können Eier ausgetauscht und die Bestände tierschutzgerecht kontrolliert werden. Daniela Jensen, Frankfurt.
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0: Heute war der Start ganz schön frisch, aber das wird's. Wir haben Wolken, wir haben Sonne und später 17 bis 25 Grad. Morgen, der Samstag, wird trocken, ein bisschen wärmer. Am Sonntag das Wetter eher grau, aber da gibt's geile Ideen. Zu Hause in Hessen ist Tag des offenen Denkmals.
5: Klingt jetzt erstmal nicht so spektakulär, das wird aber fantastisch. Ich werde mir auf jeden Fall meine alte Schule anschauen, das Schloss in Edstein.
0: Und der Patrick, Bürgermeister von Rüsselsheim, sagt, Leute, kommt mal in die Opel-Schmiede. Das ist eine unfassbar große Halle.
6: Tatsächlich passt die Titanic rein, um es mal zu beschreiben. Und in dieser Halle ist keine einzige Säule. Das heißt, wir haben eine große Halle, die erstmal, wenn man reinkommt, erstmal wow ist.
0: Die Halle an sich wäre schon geil zu sehen, aber am Sonntag stehen in dieser Opel-Schmiede 400 Oldtimer.
5: Respekt. Auf den Straßen ist überhaupt gar nichts los. Kommt gut an.
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0: 20 Minuten vor 9.
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0: Die war so süß.
2: Oh Mann, wir haben wirklich mit der Vanessa aus Kaufungen gezittert und waren bereit, mit ihr zusammen den Tresor zu knacken.
0: Vanessa öffnet ihr erstes Schließfach und es ist leer. Oh. Oh. An dieser Stelle nochmal danke nach Kaufung, weil die Vanessa hat uns gedröst.
2: Ja. Und so brutal es für die Vanessa ist, umso geiler ist es ja für euch, weil ihr jetzt zum einen wisst, von welchem Fach ihr bitte die Finger lasst. Und zum anderen spielen wir ja gleich noch eine Runde.
0: In der Dreiviertelstunde, wenn ihr sagt, ja Moment mal, da wäre ich ja aber sofort dabei.
2: 069-155-4x3, eine WhatsApp mit dem Stichwort Tresor. Und nur damit ihr wisst, worum das hier geht, was wir da noch drin haben, gell?
0: Wir haben iPhones da drin noch versteckt. Wir haben VIP-Packages fürs HR3 Weihnachtssingen im biblischen Ausmaß.
2: Wir hätten Reisen, wir hätten 10.000 Euro in bar und ja, wir haben auch noch ein Auto da drin, gell?
0: Also man kann schon entspannt ins Wochenende gehen, aber auch reicher.

0: es geht wieder los. Sommerpause ist rum, der Tatort ist zurück und ich freue mich auf zwei Sachen sehr.
1: Sag mal.
0: Zum einen der erste neue Tatort nach der Sommerpause am Sonntag ist mit Charlotte Lindholm. Maria Furtwängler.
1: Ah, oh, ich verstehe. Ja, alles klar.
0: Immer diesen Schal um.
1: Ja,
0: Charlotte
1: doch.
0: Lindholm.
1: Ja.
0: Ich möchte selber Zeuge sein. Ja. Es gibt was Geiles Neues, Leute, für alle Tatort-Fans. Und zwar ab jetzt könnt ihr den Tatort schon ab freitags in der ARD-Mediathek gucken.
1: Das ist geil.
0: Das ist mega gut. Zum Beispiel, wenn ihr das Problem hättet, dass, was weiß ich, am Wochenende zum Beispiel Altstadtfest in Babenhausen ist. Mhm. Und da sitzt man noch schön beim Rotwein und kommt gar nicht heim. Mhm. Kein Problem, guckt ihr einfach jetzt schon. Also jetzt könnt ihr direkt, Charlotte Lindholm, könnt ihr direkt jetzt schon gucken.
1: Das ist so ein Ding mit dir und Maria Furtwängler. Das ist eine Einbahnstraße, aber eher bei dir und Maria Furtwängler, oder?
0: Wir sind dran.
1: Ja, okay, verstehe. Wetter, sag mal.
0: Das ist ein Wetter,
1: Trenchcoat-Wetter.
0: Wenn man morgens in den Tag startet, ist man froh, wenn man so einen Schal hat wie Charlotte Lindholm. Im Moment. Wirklich, ein bisschen frisch geworden. Aber heute Mittag mit Sonne haben wir so 17 bis 25 Grad.
1: Auf den Straßen ist nichts los. Schicken wir euch direkt Taylor Swift.
0: Und dazu gibt's, da kann man schon Klassiker draufstempeln, oder? ABC, The Look of Love and The Fate of Ophelia. Echte Abwechslung hier in HR3.
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0: Das war in aller Fürchterlichkeit schon schön heute Nacht, wirklich und spektakulär. 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
1: Jetzt ist es heute auf den Tag 25 Wahnsinn. 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
1: Ja.
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1: Ja, ja.
0: So, weil es so lange.
1: Ja.
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0: The Reason am Freitag. Es ist 9 Uhr.
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2: Guten Morgen, ich bin Markus Schuh. Die Hitze des Sommers hat viele Schäden an Hessens Straßen verursacht. Autobahnen sind stärker betroffen als andere Straßen. Wo es die größten Schäden gibt, erklärt HR3-Reporter Tobias Weiler-Mattes.
3: Auf der A3, der A66, der A67 und der A643. Einige kleinere Schäden gab es laut der dpa-Umfrage auf Landstraßen in Frankfurt und in Fulda. Die meisten Probleme seien behoben, einige Reparaturen stünden aber noch aus.
2: Arbeit und Soziales und Forschung. Um die Etats dieser Bereiche geht es heute im Bundestag. Größter Posten wird auch im nächsten Jahr der Etat von Sozialministerin Baas. ARD-Hauptstadtkorrespondent Tim Aßmann.
4: Vorgesehen sind Ausgaben in Höhe von gut 201 Milliarden Euro, also gut 4 Milliarden mehr als in diesem Jahr. Größter Einzelposten sind die Ausgaben für die Grundsicherung im Alter und bei Erwerbsminderung und natürlich für die Rente. In der Haushaltsdebatte im vergangenen Jahr mahnte SPD-Ministerin Baas die Notwendigkeit von Reformen an.
2: Seit 3 Wochen sitzt ein HNO-Arzt aus Frankfurt in Untersuchungshaft, weil er Patienten gequält und sexuell missbraucht haben soll. Jetzt ist klar, der Fall weitet sich aus. Die Staatsanwaltschaft Frankfurt hat dem HR bestätigt, dass es mehr als 100 Strafanzeigen gibt. HR3-Reporterin Heike Borufka.
5: Der 76-Jährige soll Männern bewusst extreme Schmerzen zugefügt und sich dabei sexuell erregt haben. Auch nach der Durchsuchung seiner Praxis und Privaträume soll er Patienten mit seiner umstrittenen Methode behandelt haben. Und zwar an seiner Wohnanschrift. Laut Staatsanwaltschaft wurden bei dem 76-Jährigen außerdem Beweismittel sichergestellt.
2: Zahlung nur mit Cash möglich. Solche Schilder soll es in Restaurants und Geschäften bald nicht mehr geben. In Zukunft sollen alle auch Kartenzahlungen akzeptieren. Finanzminister Klingbeil hat neue Regeln dazu auf den Weg gebracht. Das heißt, auch für kleinere Beträge, also wenn man zum Beispiel nur einen Schokoriegel kauft, müssen die Läden die Zahlung dann mit Karte oder Handy akzeptieren. Mannschaft und Fans vom FC Bayern freuen sich nach dem Auftaktsieg in der Fußball-Champions League. 5:0 der Endstand gestern zu Hause gegen Bodø Glimt aus Norwegen. Leipzig hat dagegen verloren, auswärts gegen Como mit 1:0.

0: 1:4. Das nächste HR3 News Update gibt's in einer Stunde.
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2: Wir starten Richtung Wochenende und zwar ziemlich frisch. Heute Mittag ist aber dann die Wärme wieder da. Peter, wie wird der Rest des Wochenendes?
3: Die Nacht auf Samstag wird nicht ganz so frisch werden wie die jetzige. Der Samstag dann ganz ähnlich wie heute. Sonnenschein morgens, ein paar Nebelfelder. Am Nachmittag Wolken vielleicht in Nordhessen, auch mal ein paar Regentropfen, aber nicht viel. Sogar noch ein Ticken wärmer als heute, bis zu 26 Grad. Der Sonntag, der kann dann nicht mithalten. Der wird eher grau und teilweise auch ziemlich nass.
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5: Damit ihr gut ankommt, jetzt das Neueste aus dem HR3-Verkehrszentrum. Da, hoch, nur noch die A5 übrig. Hoch, Darmstadt-Kassel zwischen dem Frankfurter Kreuz und dem Westkreuz Frankfurt-Tagesbaustelle. Da stockt es auf 3 Kilometern.
2: Komm her, Freitag. Wir erobern dich gemeinsam. Das Wetter im Blick hat Peter Schwarz.
3: Morgen.
2: In den Nachrichten für euch Markus Schuh.
6: Hallo.
5: Ich bin Tanja Rösner.
2: Ich bin Tobi Kammerer. Noch 30 Minuten bis zur zweiten Runde im Tresor.
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0: nach 9.
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2: Die etwas Älteren fahren ja immer noch mit Landkarte. Vorher wird der Weg studiert, dann wird immer wieder rechts rangefahren, die Karte überm Lenkrad aufgefaltet. Und hinterher kann der Fahrer exakt wiedergeben:
3: Ja, wir sind erst über die A7, dann runter auf B27 und dann hinter Oberwurstenhausen wieder rauf.
2: Jüngere Autofahrer wissen selbst nach stundenlangen Autofahrten überhaupt nicht, wo sie langgefahren sind.
4: Ja, ich hatte München eingegeben und dann war so zweimal Stau. Und dann hat er mich, glaube ich, über Frankfurt geleitet. Oder war es Frankreich?
2: Da wir ja bald alle in selbstfahrenden Autos sitzen, ergeben sich dann ja ganz neue Chancen. Denn wenn wir die Augen nicht auf die Straße richten müssen, dann können wir uns während der Fahrt wieder den wirklich wichtigen Dingen widmen. Bei Instagram.
4: Hier, der Waschbär klaut der Oma die Pizza.
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0: Es ist 8:15. Wir haben Wolken, wir haben Sonne und nachher 18 bis 24, 25 Grad. Die 18 Grad sind im Norden drin mit ein bisschen Regen vielleicht am Nachmittag. Die 25 Grad kriegen wir in Südhessen. Morgen trocken für alle, ein bisschen wärmer als heute und der Sonntag wird ein bisschen grau.
1: Tagesbaustelle auf der A5, Damm, ich muss niesen.
0: Gesundheit.
1: Wenn man
0: vorher Gesundheit sagt, muss man oft nicht mehr niesen.
1: Tagesbaustelle auf der A5 Darmstadt-Kassel zwischen dem Frankfurter Kreuz und dem Westkreuz Frankfurt. 4 Kilometer stockt's.
0: Du hast einfach eine Tagesbaustellenallergie. Der Bowser aus Norwegen. Mit Knallig spielen wir gleich.
1: Und das Brett von Green Day.
0: Ich weiß.
1: Basket Case und Magnetic. Das ist echte Abwechslung.
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0: Jetzt wird gefeiert. Kirchweih, Kirmes, Kerb, Kerwe. Hessen steigt ein in die schönste Jahreszeit.
1: 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Eure Kerb, eure Kerwe, eure Kirmes kommt hier auf die ganz große Showbühne.
0: Und warum ist eure die schönste? Was ist los, wenn aus Usingen?
2: Wir haben Freitagabend immer ein Show-Act. Das ist heute Abend Michael Jackson-Double.
0: Ja.
2: Da können auch

0: kurz entschlossen auf jeden Fall noch vorbeikommen. Wir haben genug Platz und noch genügend Karten da.
1: Okay.
0: Und wir haben am Sonntag noch unser Tauziehen, wo dann verschiedene Mannschaften gegeneinander ziehen.
1: Ja.
0: Und ja, wir sind eine Vereinsgemeinschaft. Das ist so das Besonderste. Und eine der letzten Vereinskerben überhaupt in Hessen.
1: Ach, guck mal.
2: Sehr, sehr gut. Also, wir freuen uns auf die Michael Jackson Tribute Band heute Abend. Ich hab mal geguckt, ist richtig geil.
1: Ah, Hessens größtes Kerbenfeld.
2: Tauziehen mit Kopf am Sonntag. Wer bist denn die Kerb?
0: Unser.
2: Ah ja.

0: Willkommen im Freitag, es ist 9:30. Das Wochenende wird ganz gut. Heute so 18 bis 25 Grad, trocken, vielleicht mal kurz ein paar Regentropfen über Nordhessen am Nachmittag. Morgen kein Regen, ein bisschen wärmer, grau eher der Sonntag.
1: Zweimal Vorsicht. Zum einen auf der A5 Darmstadt-Frankfurt. Zwischen Weißerstadt und Langenmöhrfelden liegen Reifenteile und eine Schaufel liegt auf der A5 Kassel-Frankfurt zwischen Hattenbacher Dreieck und Alsfeld-Ost.
0: Und jetzt gehen wir nochmal in den Tresor und zwar mit euch.
1: 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Eine WhatsApp mit Tresor jetzt.

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0: diesem Freitag und damit herzlich willkommen zurück am sichersten Ort Hessens.
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0: Der Tresor ist jeden Tag, jede Stunde, jede Minute von Kameras überwacht. Hier wollen alle rein, aber nur einer oder einer von euch hat jetzt wieder die Chance. 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
2: Einen schönen guten Morgen, Clemens.
3: Guten Morgen.
2: Moin. Hallo, ihr seid gerade auf Betriebsausflug.
3: Ja, das sind wir.
2: In?
3: Witzenhausen.
2: Und der Bürgermeister redet gerade.
3: Der Bürgermeister redet gerade, ja.
2: Ja gut, jetzt gibt es aber Wichtigeres ja auch.
0: Der soll mal kurz Pause machen. Es gibt ja. Sau interessant, stimmt, aber wir haben hier was zu tun. Wir haben 100 Schließfächer, da machst du jetzt mal einen Betriebsausflug. Und findest bitte 3 gefüllte, Clemens.
3: Okay.
2: Hast
3: okay.
2: du deine Liste dabei, deine wichtige?
3: Ja, ich hab die Zahl im Kopf.
2: Okay. Dann sag an, welche machen wir als erstes auf?
3: Als erstes die 28.
0: 28.
2: Wo ist denn die? Hier, 28, direkt vor meiner Nase, das trifft sich gut. Schlüssel steckt.
0: Wo seid ihr dabei auf Betriebsausflug?
3: Direkt in Witzenhausen.
0: In Witzenhausen.
3: Gerade.
2: Ich öffne das Fach, wenn es euch recht ist.
0: Ja, mach nur.
2: Es sei denn, ihr wollt noch weiter plaudern. Es ist was drin.
0: Sehr gut.
3: Ja, geil.
2: Hallo.
0: Wir steigen ein mit einer, gut, wer Witzenhausen gesehen hat, wer will dann noch reisen. Aber es ist eine Traumreise, 3000 Euro wert.
3: Okay.
0: Gehört dir, aber nur, wenn in den nächsten beiden Schließfächern jetzt etwas drin ist.
2: Okay, Clemens, womit machen wir weiter?
3: Die 30.
2: 30. Ist es eine Alleinentscheidung oder hast du Unterstützung?
3: Eine Alleinentscheidung.
0: Da ist man auch alleine selber schuld, ist gar nicht so schlecht.
2: So, ich öffne die 30. Es ist was drin!
3: Ja, geil!
2: Hallo!
0: Es ist ein Siemens-Kaffee-Vollautomat.
3: Okay.
0: EQ 6 plus S100, was immer das bedeutet. 500 Euro wert, geile Kaffee obendrauf.
3: Okay.
0: Gehört dir, Clemens, aber du machst diesen Freitag jetzt nur golden. Wenn im entscheidenden dritten Schließfach irgendwas drin ist, sonst marschiert das hier.
2: Nein.
0: Zurück in den Tresor.
2: Das machen wir ja gar nicht. Ja. Clemens, womit machen wir weiter?
3: Mit der 19.
2: 19. Schwätzt der Bürgermeister immer noch?
3: Nee, der ist ganz gespannt, der hört zu.
0: Liebe Grüße.
2: Grüße.
3: Grüße aus dem HR3.
2: Okay, Schlüssel steckt. Es ist was drin.
3: Ja, geil.
2: So ist
0: es. Und damit wird dieser Betriebsausflug gekrönt mit einer Apple Watch aus der Elfer-Serie. Hättest du die jetzt schon um, würde sie dir sagen, dass du erhöhten Puls hast. Die Apple Watch, den Siemens Vollautomat und eine Traumreise im Wert von 3000 Euro.
3: Jawohl!
2: So, Gruß an den Bürgermeister!
3: Ja.
0: Nächste Runde mit euch im Tresor am Montag zwischen 7 und 8. Viel Spaß, Clemens!
3: Okay. Ja, ciao!
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0: Hier ist eure Morning Show. Wir kommen gerade direkt aus dem Tresor zurück und das war eine erfolgreiche Runde mit dem Clemens.
1: Ja. Hat er einfach mal kurz nebenbei, während er auf dem Betriebsausflug ist, eine Apple Watch, eine Traumreise im Wert von 3000 Euro und einen Kaffee-Vollautomaten rausgeholt.
0: So kann man das machen, na klar. Leute, Wetter ganz gut. Der Start war kalt, aber es wird 17 bis 25 Grad sind heute drin.
1: Auf den Straßen ist gar nichts los, musikalisch ist einiges los mit Madonna.
0: Und dazu packen wir euch Cowboy Vibes. Man möchte sich eine Pfanne Bohnen über einem Lagerfeuer erwärmen.
1: Das
0: Renegades und Hang Up, alle wollen das.
1: Ja.
0: Echte Abwechslung hier in HR3.
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0: Im Tresor hast du gerade was rausgeholt?
1: Eine Apple Watch.
0: Ja.
1: Ein Kaffeevollautomat.
0: Ja.
1: Und eine Traumreise für 3000 Euro.
0: Und ist das ganz schön?
1: Das ist total geil.
0: So, du bist auf einem Betriebsausflug, das haben wir mitbekommen. Wer ist denn da wohin jetzt ausgeflogen?
1: Also die Stadt Hessen-Schlichtenau macht ja einmal im Jahr so einen kleinen Betriebsausflug. Und da haben wir uns gedacht, wir fahren mal zur Nachbarkommune, nach Witzenhausen, und machen da mal so einen Stadtrundgang und gehen dann zum Hof Kindervater. Das ist so ein Wein.
0: So ein Wein?
1: Kirschen.
2: Kirschenwein. So, und ihr habt jetzt mal kurz dafür gesorgt, dass der Bürgermeister in ganz Witzenhausen es nebenbei auch noch mitgekriegt hat, weil die Rede wurde ja unterbrochen für den Tresor.
1: Ja, genau.
0: Das hat sich sehr gelohnt. Also, du gehst mit vollen Händen jetzt zum Kirschwein trinken in Witzenhausen.
1: Ja, okay.
0: Dir ein tolles Wochenende. Grüß alle ganz lieb.
1: Das mache ich.
0: Und Leute, wir hören uns am Montag früh im Tresor wieder zwischen 7 und 8. Morning Show beginnt natürlich schon um 5.
2: Ihr kommt pünktlich und zahlreich.
0: Ciao, Clemens.
1: Okay, ciao.
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0: Free from Desire. 10 Uhr ist es jetzt.
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2: Mit Markus Schuh. Die Zahl der Firmenpleiten in Deutschland ist im ersten Halbjahr auf den höchsten Stand seit 13 Jahren gestiegen. Die Amtsgerichte haben gut 12.800 beantragte Unternehmensinsolvenzen gemeldet. 6,7% mehr als im Vorjahreszeitraum laut Statistischem Bundesamt. HR3-Reporter Roman Warschauer.
3: Besonders häufig betroffen waren zuletzt Unternehmen aus dem Verkehrsbereich und der Lagerhaltung, gefolgt von der Gastronomie und Hotellerie sowie aus dem Baubereich. Zugelegt hat im ersten Halbjahr auch die Zahl der Verbraucherinsolvenzen. Diese legte gegenüber dem Vorjahr um 2,4% auf fast 39.000 zu.
2: Die Hitze des Sommers hat viele Schäden an Straßen in Hessen verursacht. Laut einer Umfrage der Deutschen Presseagentur sind besonders die A3, die A66, die A67 und die A643 betroffen. Was es kostet oder schon gekostet hat, die Schäden zu beseitigen, ist noch nicht bekannt. Busunglück in der Schweiz. Dabei sind nach Angaben der Polizei gestern mindestens 5 Menschen ums Leben gekommen. In dem Bus aus den Niederlanden haben laut Polizei insgesamt 48 Menschen gesessen. Passiert ist das Unglück im Kanton Graubünden. Seit 3 Wochen sitzt ein HNO-Arzt aus Frankfurt in Untersuchungshaft, weil er Patienten gequält und sexuell missbraucht haben soll. Jetzt ist klar, der Fall weitet sich aus. Die Staatsanwaltschaft Frankfurt hat dem HR bestätigt, dass es mehr als 100 Strafanzeigen gibt. HR3-Reporterin Heike Borufka.
4: Der 76-Jährige soll Männern bewusst extreme Schmerzen zugefügt und sich dabei sexuell erregt haben. Auch nach der Durchsuchung seiner Praxis und Privaträume soll er Patienten mit seiner umstrittenen Methode behandelt haben. Und zwar an seiner Wohnanschrift. Laut Staatsanwaltschaft wurden bei dem 76-Jährigen außerdem Beweismittel sichergestellt.
2: Philipp Lahm, Peter Maffay oder Königin Silvia von Schweden haben eins gemeinsam. Sie haben den Karl-Kübel-Preis bekommen für ihr besonderes Engagement für Familien. Heute verleiht ihn die Karl-Kübel-Stiftung in Bensheim in Südhessen wieder. Diesmal an Wanjira Mathai. HR3-Reporterin Anna Vogel.
5: Die Aktivistin aus Kenia setzt sich dafür ein, Kinder, Frauen und Familien zu stärken, sagt die Jury. Sie leitet dazu an, selbst zu handeln und die Umwelt zu schützen. Dabei ist Wanjira die Tochter der Friedensnobelpreisträgerin Wangari Maathai und zählt für die BBC zu den 100 inspirierendsten Frauen der Welt. Der Karl-Kübel-Preis ist mit 25.000 Euro dotiert.
2: Das nächste HR3-News-Update gibt's in einer Stunde.
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0: Der Einstieg in den letzten Wochentag, Peter, der war wieder bitterkalt, aber der Ausstieg so Richtung Wochenende, der wird schön.
7: Ja, das ist ein ordentlicher Temperaturgang, den wir heute haben. Ziemlich niedrige Morgentemperaturen, aber am Nachmittag wird es eigentlich recht warm. Bis zu 25 Grad an Rhein, Main und in Südhessen. Im Norden, in den höheren Lagen, sind es etwa 18 Grad. Dazu gibt es Sonne, Wolken und eigentlich kaum ein paar Regentropfen.
0: Und dann ab ins Wochenende. Hi, wir sind's. Ich bin Mirko Förster und aus dem HR3-Wetterteam Peter Schwarz mit dem Blick auf euer Wochenende.
7: Morgen ist der startende Tag in Rhein-Main nicht ganz so frisch. Insgesamt erwartet uns wieder ruhiges Frühherbstwetter. Ein paar Nebelfelder am Morgen, danach mal Wolken, mal Sonne und meistens bleibt es auch trocken. Mit 20 bis 25.

0: 30 Grad wird es noch etwas wärmer. Der Sonntag bringt uns dann aber Regenwolken mit.
1: Damit ihr gut ankommt, jetzt das Neueste aus dem hr3-Verkehrszentrum. Vorsicht A5 Kassel-Frankfurt zwischen Hattenbacher Dreieck und Alsfeld-Ost. Eine Schaufel auf dem linken Fahrstreifen. Vorsicht A66 Frankfurt-Fulda in Höhe Hanauer Kreuz. Ein kaputtes Fahrzeug auf dem rechten Fahrstreifen. Gute Fahrt euch.
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0: John Parr, St. Elmo's Fire, gute Laune Musik und gute Laune Nachrichten für euch. Ja, ihr wünscht euch was, ihr bekommt es. Endlich wieder ein Kino für Friedberg. Wir waren vor einem Jahr mit unserer hr-Pop-Up-Redaktion unterwegs, auch bei euch in Friedberg. Und ganz, ganz viele von euch haben an die Thementafel gepinnt. Wir wünschen uns ein Kino. Tada! Jetzt hat die Stadtverwaltung entschieden, Friedberg bekommt wieder eins.
1: Echt wunderbar, dass Friedberg einstimmig beschlossen hat, wir wollen das Kino, wir brauchen das Kino.
0: Das sagt Bürgermeister Schittil Dahlhaus. Die Stadt wird das Marodup City Parkhaus abreißen lassen. Da wird dann ein neues Parkhaus gebaut, samt Kino. 20 Millionen Euro soll es kosten. 6 Säle, 540 Plätze, betrieben mit Solarstrom vom neuen Parkhaus. Die Laura und die Christine, die wohnen in Friedberg. Und was denkt ihr?
2: Hier in Friedberg gibt es wirklich sehr wenig, was die Kinder unternehmen können. Und ich glaube, für die Kinder ist das eine coole Idee, ja.
3: Ich finde es gut, dass wir ein Kino kriegen. Ich finde auch gut, dass es im Parkhaus ist, damit man gleich die Parkmöglichkeiten nutzen kann. Und wir sind eine Kreisstadt, die sollte auch ein bisschen was im Angebot haben.
0: Ja, viele Kinos machen ja leider auch zu Hause in Hessen. Aber Friedberg, das hat so eine Studie ergeben, da wären 160.000 Besucher pro Jahr drin. Und in 3 Jahren könnten schon die ersten Filme laufen.
1: Es wäre sportlich, aber es ist machbar.
0: Also nix wie ran. Und wir sind wieder unterwegs. HR Pop-Up-Redaktion ist für euch am Dienstag in Dietzenbach im Rathauscenter. Kommt vorbei und wünscht euch was für eure Stadt. Ihr wisst ja, das kann immer mal gut ausgehen.
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0: Alle Farben, Baby, Goodbye, gleich für euch. Gute Laune-Hit, Madcon, Ray Dalton, Don't Worry. Und schöner, gemütlicher Schrammelrock. Three Doors Down, Here Without You, das ist echte Abwechslung. Hier für euch in HR3.
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Don't worry, euch einen schönen Freitagvormittag. Ich habe ein wichtiges Update für euch aus dem H3-Verkehrszentrum. Vorsicht auf der A661 Oberursel in Richtung Egelsbach zwischen Frankfurt-Ost und Offenbach-Kaiserlei. Ein kaputtes Fahrzeug auf dem Standstreifen und Personen auf der Fahrbahn. Und wir steigen jetzt ein mit einem niegelneuen, freshen Hit für euch. Loi hat was Neues am Start, zusammen mit David Puentes. Golden Summer, genießt es.

0: Golden Summer haben wir heute übrigens auch in Hessen.
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0: Sehr, sehr kalt heute Morgen und wieder sehr angenehm warm am Nachmittag. Also die Temperaturen 17 bis 25 Grad im Norden, ein bisschen mehr Wolken, da kann es auch mal gegen Abend nass werden. Im Süden bleibt es heute sehr sommerlich. Hi, ich bin Mirko Förster. Damit ihr gut ankommt, jetzt das Neueste aus dem hr3-Verkehrszentrum. Vorsicht auf der A45 Gießen-Dortmund zwischen Gießen-Lützelinden und Wetzlar Süd. Da liegt ein totes Wildschwein auf dem linken Fahrstreifen. Vorsicht auf der A45 Gießen-Dortmund zwischen Dillenburg und Haiger-Burbach, Spanngurte, inner Baustelle. Vorsicht A661 Oberursel-Egelsbach zwischen Frankfurt-Ost und Offenbach-Kaiserlei. Steht ein kaputtes Fahrzeug auf dem Standstreifen, hier sind Personen auf der Fahrbahn. A3 Köln-Frankfurt zwischen Montabaur und Dietz. 2 Kilometer Stau. Es gab einen Unfall mit mehreren Fahrzeugen auf dem linken Fahrstreifen. Gute Fahrt!
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0: Natalie Power von Blink 182. Und wie macht man das Wochenende zu einem ganz besonderen Wochenende? Das hat heute Morgen der Clemens gezeigt.
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0: Clemens ist auf einem Betriebsausflug, hat sich mal ganz kurz abgeseilt und mal nebenbei den Tresor geknackt.
2: Es ist was drin!
3: Ja, geil.
2: So nämlich!
4: Und damit wird dieser Betriebsausflug gekrönt mit einer Apple Watch aus der Elfer-Serie, dem Siemens-Vollautomat und einer Traumreise im Wert von 3.000 Euro.
3: Jawohl!
0: Ja, da ist immer die Frage, wer ist aufgeregter, Tobi, Tanja oder ihr? Am sichersten Nordhessens. Drei volle Schließfächer hat er erwischt, gehört jetzt alles ihm und er hat ein gutes Gefühl.
3: Das ist total geil.
4: So, du bist auf einem Betriebsausflug, das haben wir mitbekommen. Wer ist denn da wohin jetzt ausgeflogen?
3: Also die Stadt Hessen-Schlichtenau macht ja einmal im Jahr so einen kleinen Betriebsausflug. Und da haben wir uns gedacht, wir fahren mal zur Nachbarkommune, nach Witzenhausen und machen da mal so einen Stadtrundgang und gehen dann zum Hof Kindervater. Das ist so ein Wein, Kirschen.
2: Kenn ich.
3: Ja, genau. Ja.
2: So, und ihr habt jetzt mal kurz dafür gesorgt, dass der Bürgermeister in ganz Witzenhausen es nebenbei auch noch mitgekriegt hat, weil die Rede wurde ja unterbrochen für den Tresor.
3: Ja, genau.
0: Ja, das macht der Tresor alles möglich. Perfekter Start ins Wochenende und ihr könnt am Montag perfekt in die neue Woche starten. 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

0: Mann, gepflegter Walzer für den Freitagvormittag. Rihanna, Love on the Brain. Gleich für euch Offenbach, Ella Henderson, Hurricane. Und richtig geile Hymne von Best Hill. Save My Soul. Das ist echte Abwechslung für euch in HR3.
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Offenbach, Ella Henderson, Harry Kane und wir ziehen hier durch den Freitagvormittag Richtung Wochenende mit einem echten Klassiker von NXS, ein Kult-90er, Mystify. Oh.

0: Camper City, self-aware für euren Freitagvormittag. Es ist jetzt 11 Uhr.
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2: Mit Markus Schuh. Seit 13 Jahren hat es nicht mehr so viele Firmenpleiten gegeben wie im ersten Halbjahr dieses Jahres. Gut 12.800 deutschlandweit. HR3-Reporter Roman Warschauer.
3: Das sind 6,7% mehr als im Vorjahreszeitraum. Nach Angaben der Statistikbehörde standen hinter den gemeldeten Insolvenzen Forderungen von Gläubigern von insgesamt rund 18,5 Milliarden Euro. Das waren rund 10 Milliarden Euro weniger als im Vorjahr. Das liegt daran, dass in diesem Halbjahr weniger große Firmen Insolvenz angemeldet haben.
2: 5 Tote und Dutzende Verletzte. Das ist die Bilanz der Polizei nach dem Busunglück in der Schweiz gestern. In dem Bus aus den Niederlanden haben laut Polizei insgesamt 48 Menschen gesessen. Passiert ist das Unglück im Kanton Graubünden. Cash only. Solche Schilder soll es in Restaurants und Geschäften bald nicht mehr geben. Stattdessen sollen alle auch Kartenzahlungen akzeptieren. Finanzminister Klingbeil hat neue Regeln dazu auf den Weg gebracht. Das bedeutet, auch für kleinere Beträge sollen Läden Zahlungen mit Karte oder Handy akzeptieren. Es ist der 25. Jahrestag. In den USA wird heute an die etwa 3000 Opfer der Anschläge vom 11. September 2001 erinnert. Die zentrale Gedenkfeier ist in New York am Ground Zero, also da, wo früher die beiden Hochhäuser standen, die eingestürzt waren, nachdem Terroristen 2 Flugzeuge hineingelenkt hatten. ARD-Korrespondent Martin Ganselmeier.
4: Die Stadt, die sonst niemals schläft, hält heute inne. Erstmals in diesem Jahr wird auch der mittlerweile mehr als 8000 Opfer gedacht, die an den gesundheitlichen Spätfolgen der eingestürzten Türme gestorben sind. Das hochgiftige Gemisch aus vielen Schadstoffen hat bei zigtausenden Einsatzkräften und Anwohnern Krebs- und Atemwegserkrankungen verursacht.
2: Der Freitagabend wird heute dunkler als sonst zu Hause in Hessen. Bei der Earth Night sind die Menschen wieder aufgerufen, eine Nacht lang die Lichter auszulassen. Auch Gebäude in Hessen machen mit, etwa das Fridericianum in Kassel oder der Hochzeitsturm in Darmstadt. HR3-Reporterin Olga Eisenmann weiß, wo es in Frankfurt dunkel bleibt.
5: Neben dem Römer zum Beispiel auch am Eisernen Steg und zeitweise in der Eissporthalle. Um ein Zeichen zu setzen gegen Lichtverschmutzung. Für viele Tiere und Pflanzen ist das künstliche Licht unserer Städte schädlich. Amseln beginnen zu früh mit ihrer Brutzeit, weil sie denken, es ist Frühling, und Bäume beginnen zu früh zu knospen.
2: Das nächste HR3-News-Update gibt's in einer Stunde.
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7: Der ein oder andere Badesee bietet ja Hundeschwimmen an, Peter. Es ist ja am Nachmittag perfektes Wetter.
8: Und den Hunden wird es dann wahrscheinlich auch nicht zu kalt werden. Ist ja sowieso hart gesotten. 18 Grad gibt es in Nordhessen, in den höheren Lagen bis zu 25 Grad an Rhein-Main und in Südhessen heute bei einem Mix aus Sonne und Wolken.
7: Also ab in die Sonne, genießt den Einstieg ins Wochenende. Hi, wir sind's. Ich bin Mirko Förster und aus dem HR3-Wetterteam Peter Schwarz mit dem Blick auf euer Wochenende.
8: Morgen gibt's ruhiges Frühherbstwetter in Rhein-Main. Ganz so frisch wie heute geht's nicht los, aber mit ein paar Nebelfeldern. Danach wechseln sich Sonne und Wolken ab und es bleibt trocken. Und es wird noch etwas wärmer mit 20 bis 25 Grad. Am Sonntag ziehen dann aber im Tagesverlauf Regenwolken auf.
7: Damit ihr gut ankommt, jetzt das Neueste aus dem HR3-Verkehrszentrum. Vorsicht A5 Frankfurt-Kassel zwischen Homberg und Obtal-Dreieck. Da liegt ein Holzbrett auf dem mittleren Fahrstreifen. A3 Köln-Frankfurt zwischen dem Dreieck Dernbach und Dietz, 4 Kilometer Stau. Es gab einen Unfall mit mehreren Fahrzeugen auf dem linken Fahrstreifen. A5 Karlsruhe-Heidelberg zwischen Kronau und Heidelberg-Schwetzingen, 3 Kilometer Stopp wegen einer Baustelle. A661 Oberursel-Egelsbach zwischen Frankfurt-Ost und Offenbach-Kaiserlei, 1 Kilometer Stau. Hier ist ein kaputtes Fahrzeug auf dem Standstreifen. Gute Fahrt!
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0: Rockabye für euren Freitagvormittag. Und ihr wisst ja, wenn ihr was auf dem Herzen habt, wenn ihr Hilfe braucht, bei uns könnt ihr euch immer melden, bei hr3. Und jetzt ist wirklich die Hilfe von uns allen gefragt. Jeanette aus Fulda hat sich nämlich bei uns gemeldet, weil sie seit Mittwoch verzweifelt ihren Sohn Maceo sucht. Maceo ist 19 Jahre alt, hat das Down-Syndrom und kann sich deshalb nicht orientieren. Die Polizei ist im Dauereinsatz, sucht mit Spürhunden. Bisher leider ohne Ergebnis, könnt ihr auch nochmal nachlesen bei uns auf hessenschau.de. Und weil Maceo so gerne Bahn fährt, vermutet seine Mutter, die Jeanette, dass er eventuell nach Frankfurt gefahren sein könnte. Also egal, wo ihr unterwegs seid, habt die Augen auf, wenn ihr ihn seht, es wäre wichtig.
1: Er hat ein dunkles, langärmliches Oberteil, er hat einen grünen Rucksack auf, eine Jeans an und er hat dunkelblaue Schuhe mit weißen Streifen an.
0: Und falls ihr jetzt denkt, es könnte er sein, dann hat die Jeanette eine Bitte, was ihr dann macht.
1: Bitte einfach ansprechen und melden, weil wir auch uns Sorgen machen, dass er natürlich dehydriert ist nach so langer Zeit.
0: Also, falls ihr Maceo seht, natürlich, Polizei anrufen geht immer oder ihr meldet euch hier bei uns und wir drücken natürlich die Daumen, dass er ganz schnell gesund und munter wieder gefunden wird.
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0: Nickelback, How You Remind Me.
1: Und gleich für euch Tom Petty.
0: Bisschen was zum Mitsingen. Free Fallin' und Leonie. Don't Worry. Das ist echte Abwechslung für euch in HR3.
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0: Mark Forster, wir sind groß. Zurzeit genießen wir einfach dieses schöne Wetter hier draußen. Und es ist natürlich auch viel los bei uns zu Hause in Hessen, muss man mal ganz klar sagen. Also es lohnt sich wieder, ein bisschen draußen durch die Gegend zu bollern. Herbstdippermess in Frankfurt. Ihr feiert zum Beispiel Kinofest. In ganz Hessen gibt's Kino für 5 Euro von Kassel bis Darmstadt. Am Sonntag, Tag des offenen Denkmals, überall. Und zum Beispiel in der Opel-Schmiede in Rüsselsheim, da haben wir auch was für euch.
1: Tatsächlich passt die Titanic rein, das mal zu beschreiben. Und in dieser Halle ist keine einzige Säule. Das heißt, wir haben eine große Halle, die erstmal, wenn man reinkommt, erstmal wow ist.
0: Also der Oberbürgermeister von Rüsselsheim, der Patrick Burkhardt, der freut sich natürlich. Es gibt so viel zu erleben. Morgen ist das Wetter auch nochmal schön. Ähnlich wie heute, Temperaturen 19 bis 25 Grad. Und am Sonntag, da fängt dann der Regen an. Hi, ich bin Mirko Förster. Damit ihr gut ankommt, jetzt das Neueste aus dem hr3-Verkehrszentrum. A3 Köln-Frankfurt zwischen dem Dreieck Dernbach und Dietz. 8 Kilometer Stau. Es gab einen Unfall mit mehreren Fahrzeugen auf dem linken Fahrstreifen. A5 Karlsruhe-Heidelberg zwischen Kronau und Heidelberg-Schwetzingen. 7 Kilometer stoppt. Hier ist eine Baustelle. A7 Fulda-Würzburg zwischen Fulda-Dreieck und Bad Brückenau-Volkers. 2 Kilometer Stau ab der Raststätte Untrichshausen. Gute Fahrt.
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0: Lost Frequencies, Are You With Me? Und diesen Namen kennt wirklich jeder, der schon mal ein Buch in der Hand gehabt hat. Nele Neuhaus. Das ist die Krimi-Queen aus dem Taunus. Ein Bestseller jagt den Nächsten.
1: Ich liebe meinen Beruf.
0: Ja, aber auch, was für eine Queen gilt, Feedback. 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

0: Songs auf Lion, Sex on Fire. Da ist die Motivation wieder ganz weit oben. Und lässig wird's auch gleich. Wanty Coolty mit The Magic Key und Nico Santos. Ray of Light, das ist echte Abwechslung für euch hier in HR3.
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Cool T. Könnt ihr euch noch erinnern? 90er, das war so, oder ja, war schon 2000er. Zwei Pariser Künstler haben so eine Comicwelt erfunden und da ging es eben um den Magic Key. Und das war der Soundtrack dazu und war europaweit ein Mega-Erfolg. Hier ist H3, Mystery für euch, richtig lässig.

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1: Mit Axel Klangwart, hallo. Es soll schnell gehen beim Thema Jugendschutz im Internet. Bundesfamilienministerin Prien will Kinder und Jugendliche mit einem Sofortprogramm besser vor den Gefahren durch Social Media schützen. Das hat sie heute in Berlin angekündigt. Prien hat heute Vormittag den Abschlussbericht einer Expertenkommission zu dem Thema bekommen, mit mehr als 50 Empfehlungen. Die Ministerin ist weiter für Altersgrenzen bei sozialen Medien. Die Kommission schlägt Alternativen vor, zum Beispiel je nach Risiko nur einzelne Angebote zu beschränken. Wie ist es zu dem schweren Busunglück in der Schweiz gekommen, bei dem 5 Menschen gestorben sind und 3 schwer verletzt wurden? Das ermitteln jetzt Staatsanwaltschaft und Polizei im Kanton Graubünden. Insgesamt waren 45 Erwachsene mit dem Reisebus unterwegs. ARD-Schweiz-Korrespondentin Sandra Bigger.
2: Das Unglück ereignete sich gestern am späten Nachmittag zwischen den Ortschaften Zernetz und Susch im Osten der Schweiz. Der Bus aus den Niederlanden kam in einem Baustellenbereich von der geraden Straße ab und kippte um. Außer dem Reisebus waren offenbar keine weiteren Fahrzeuge oder Personen an dem Unfall beteiligt. Der Bus war für ein niederländisches Reiseunternehmen unterwegs. Dieses zeigte sich über den Unfall erschüttert.
1: Im ersten Halbjahr sind so viele Firmen pleite gegangen wie seit 2013 nicht mehr. Das Statistische Bundesamt spricht von fast 13.000 Insolvenzen und damit 6,7% mehr als im gleichen Zeitraum letztes Jahr. Betroffen war vor allem die Verkehrsbranche, aber auch das Gast- und Baugewerbe. Weiter keine Spur von Macheo aus Fulda. Der 19-Jährige hat das Down-Syndrom und ist vorgestern aus der Antonius-Stiftung verschwunden. Die Polizei vermutet ihn in Frankfurt. HR-Reporter Paul Musbacher.
3: Den Ermittlern zufolge steigt Macheo am Mittwochmittag gegen 13 Uhr am Bahnhof Fulda in den Regionalexpress nach Frankfurt. Es könnte gut sein, dass er orientierungslos ist. Die Polizei und die Antonius-Stiftung bitten die Bevölkerung bei der Suche um Mithilfe. Macheo hat mittellange dunkle Haare, eine Brille und ist etwa 1,70 groß. Wahrscheinlich trägt er eine Jeans, ein dunkelblaues Langarm-Shirt und hat einen Rucksack dabei. Wer ihn sieht, am besten in ein Gespräch verwickeln und die Polizei rufen.
1: Es wird ein Wochenende für alle Kinofans. In mehr als 700 Kinos in Deutschland kann man morgen und am Sonntag für 5 Euro Filme schauen. Das ist das sogenannte Kinofest. Einige zeigen neben dem normalen Programm auch Previews vor dem eigentlichen Kinostart. Das war das Wichtigste heute Mittag aus dem News-Team.
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5: Der Einstieg in den letzten Wochentag, Peter, der war wieder bitterkalt, aber der Ausstieg so Richtung Wochenende, der wird schön.
6: Ja, das ist ein ordentlicher Temperaturgang, den wir heute haben. Ziemlich niedrige Morgentemperaturen, aber am Nachmittag wird es eigentlich recht warm. Bis zu 25 Grad an Rhein, Main und Südhessen. Im Norden, in den höheren Lagen, sind es etwa 18 Grad. Dazu gibt es Sonne, Wolken und eigentlich kaum ein paar Regentropfen.
5: Und dann ab ins Wochenende. Hi, wir sind's. Ich bin Mirko Förster und aus dem hr3-Wetterteam Peter Schwarz mit dem Blick auf euer Wochenende.
6: Morgen ist der startende Tag in Rhein-Main nicht ganz so frisch. Insgesamt erwartet uns wieder ruhiges Frühherbstwetter. Ein paar Nebelfelder am Morgen, danach mal Wolken, mal Sonne und meistens bleibt es auch trocken. Mit 20 bis 25 Grad wird es noch etwas wärmer. Der Sonntag bringt uns dann aber Regenwolken mit.
5: Damit ihr gut ankommt, jetzt das Neueste aus dem hr3-Verkehrszentrum. Vorsicht auf der A5 Frankfurt-Kassel zwischen Bad Homburger Kreuz und Friedberg. Da liegt ein Eimer auf der Fahrbahn. A3 Köln-Frankfurt zwischen dem Dreieck Dernbach und Dietz, 8 Kilometer Stau, Unfall, mehrere Fahrzeuge auf dem linken Fahrstreifen. A5 Karlsruhe-Heidelberg zwischen Kronau und Heidelberg-Schwetzingen, 7 Kilometer stockt. A7 Fulda-Würzburg zwischen Fulda-Dreieck und Bad Brückenau-Volkers, 2 Kilometer Stau ab der Raststätte Utrichshausen. Mein Kinzigkreis, die L3195, ist zwischen Dörnigheim und der A66 Anschlussstelle Maintal-Dörnigheim. Wegen Bergungsarbeiten nach dem Unfall gesperrt. Hier ist der Rettungshubschrauber im Einsatz. Außerdem ist auf der A66 Frankfurt-Fulda die Anschlussstelle Maintal-Dörnigheim gesperrt. Euch eine gute Fahrt.
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0: Teddy Swims, Mr. Know-It-All. So Leute, es wird jetzt einfach kitschig, schön romantisch. Und dieser Heiratsantrag, von dem ich euch erzähle, ist wirklich märchenhaft.
1: Also perfekt hätte das gar nicht sein können.
0: Ja, beim Märchentag im Erlebnispark Ziegenhagen im Werra-Meißner-Kreis gab es in einer Vorleseecke eine ganz besondere Geschichte, die da vorgelesen wurde.
2: Als der tapfere Ritter merkte, dass seine gütige Prinzessin sein Zuhause, sein Glück und seine Zukunft war, fragte er die Prinzessin: Willst du mich heiraten?
0: Und das wurde vorgelesen und genau in der Situation passiert in echt. Ein Ritter kniet vor seiner Prinzessin nieder. Toni, der geht gerne auf Mittelaltermärkte, im Kostüm tritt da auf. Hatte seiner Michelle tatsächlich in Ritterrüstung kennengelernt und genau so sollte dann auch mal der Antrag sein. Das hat sich die Michelle immer gewünscht.
1: Das wäre ja irgendwann mal wirklich perfekt, wenn du in Rüstung vor mir stehst und mich fragst. Und dann hat er direkt zu mir gesagt, also das kannst du dir abschmatzen, weil ich komme gar nicht runter mit der Rüstung, weil er kann sich auch eigentlich gar nicht setzen mit der Rüstung.
0: Ja, aber von wegen, Toni hat alles organisiert, im Hintergrund ganz geheim sich da angemeldet, Vorlesedame organisiert. Das Video könnt ihr euch anschauen bei uns auf Insta. Es ist so sweet. Und das mit dem Hinknien hat dann tatsächlich geklappt.
3: Da habe ich dann noch langsam Puls bekommen, habe ein bisschen gezittert. Es hätte ja auch sein können, dass es nicht klappt von der Rüstung her, weil das sind ja 35 Kilo, die ich an mir habe. Es hat nahtlos funktioniert. Auf die Knie gehen und von alleine wieder hochkommen.
0: Ja, und das Ja-Sagen hat auch geklappt. Nicht nur Michelle und Toni waren verzaubert, auch die Besucher sind dahin geflossen. Ja. Ja, und natürlich sagte die Prinzessin auch Ja zum Ritter, denn...
1: Also perfekt hätte das gar nicht sein können.
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0: Leanne Rimes, Can't Find the Moonlight. Gleich wunderschöner Song von den Cranberries. Dreams für euch. Und gut gelaunt Ray Dalton, Alvaro Soler, Manila und Dreams. Das ist echte Abwechslung für euch in HR3.
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0: ganz neuer Hit von Kamrad, Sober.
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0: Schön heute und morgen, viel Sonne, Temperaturen bis 25 Grad, also geht raus, erlebt was. 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
0: 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Erst am Sonntag, da wird es dann auch wieder ein bisschen regnerischer, also nix wie raus. Hi! Ich bin Mirko Förster, damit ihr gut ankommt. Jetzt das Neueste aus dem HA3-Verkehrszentrum. A3 Köln-Frankfurt zwischen dem Dreieck Dernbach und Dietz. 7 Kilometer Stau. Unfallstelle ist geräumt. A7 Würzburg-Fulda zwischen Bad Kissingen-Obertulba und Bad Brückenau-Wildflecken. 5 Kilometer Stau und stockend. A7 Fulda-Würzburg zwischen Fulda-Dreieck und Bad Brückenau-Volkers. 4 Kilometer Stau ab der Raststätte Utrichshausen. Gute Fahrt.
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0: Stefanie Heinzmann und alle Farben. Build a House. Und wenn ihr dieses Jingle hört, dann geht bei euch ja sowieso immer der Puls nach oben.
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0: Wir freuen uns ja immer zweimal mit unseren Tresorgewinnern. Einmal, wenn ihr im Tresor seid und das Ding ausräumt und dann, wenn ihr vorbeikommt und die Sachen holt. Und die strahlenden Gesichter, die sehe ich jetzt von Manuel.
2: Ja, hallo.
0: Von der Tanja aus Edertal und die zwei Kids. Schön, dass ihr da seid. Seid ihr noch aufgeregt oder hat sich das jetzt gelegt?
2: Aufgeregt immer. Jetzt auch hier wieder. Natürlich ist das sehr spannend und faszinierend.
0: Ihr dürft hinter die Kulissen gucken, ihr lernt die Leute kennen, aber ganz, ganz wichtig ist dann, ihr kriegt von uns eure Gewinne. Was habt ihr denn heute bekommen?
2: Das Wichtigste natürlich ein Dyson V12
0: Staubsauger. Das Wichtigste.
2: Natürlich. Und einen Reisegutschein im Wert von 3000 Euro für eine Traumreise und einen 1000 Euro Tankgutschein.
0: Aber so wie du gerade eben diese emotionale Beziehung zu deinem Staubsauger gefeiert hast, nimmst du den auch mit in den Urlaub?
2: Vielleicht fahre ich mit dem. Das ist eine gute Idee.
0: Tanja, guck schon. Du bist aber nicht mit einverstanden.
3: Ja, mal gucken. Ne?
0: Ja. Und habt ihr schon ein Reiseziel oder sowas? Habt ihr schon ein bisschen angefangen zu träumen?
2: Wir hatten überlegt, vielleicht nach Disneyland.
0: Oh, cool. Paris. Ja, guck mal, da wippen die Kinder mal ganz freudig mit. Disneyland wäre cool, oder?
3: Ja.
0: Ja, mega. Und wie war's, als ihr dann aufgelegt habt, als der erste Moment rum war mit dem Tresor, kamen dann gleich die Leute, haben angerufen und haben gesagt, ey, wir haben's gehört, Glückwunsch oder ey, kann ich mitfahren?
2: Das war sogar noch, während wir noch in der Leitung waren und ich noch mit euch telefoniert habe, hörte ich schon, wie es im Hintergrund anklopfte und die Nachrichten reinkamen. Das war bombastisch.
0: Also es ist auch wirklich wunderschön, euch zu sehen, wie ihr strahlt und wir gönnen euch das so. Die nächste Runde für alle anderen, die sagen, ja, ich will auch in diesen Tresor. Montag spielen wir wieder und jetzt schon eine WhatsApp schreiben an die 069 155 4x3 mit dem Wort Tresor und wir drücken euch allen die Daumen und euch viel Spaß mit den Preisen.
2: Vielen Dank.

0: Jetzt sind wir wieder wach. Die All-American Rejects gives you hell. Und gleich ein schöner 80er. Pat Benatar, We Belong. Und Michael Patrick Kelly. Run Free, das ist echte Abwechslung für euch hier in HR3.
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0: Mindestalter für Chatbots. Die Regierung muss jetzt entscheiden, was umgesetzt wird.
1: So viele Firmen pleiten wie seit 13 Jahren nicht mehr. Wie das Statistische Bundesamt berechnet hat, haben im ersten Halbjahr fast 13.000 Unternehmen Insolvenz anmelden müssen. Gleichzeitig hat es laut Start-up-Verband aber auch einen Gründungsboom gegeben mit über 3.000 Neugründungen. Die Polizei Nordhessen ermittelt nach einem größeren Einsatz gestern Abend in Kassel. Im Stadtteil Wesertor hatte es einen Unfall und dann eine Schlägerei mitten auf der Ihringshäuser Straße gegeben. Inzwischen ist klar, dahinter steht der Streit zwischen zwei Familien aus Kassel und Dietzenbach im Kreis Offenbach. Zuerst waren zwei Autos mehrere Male zusammengestoßen, dann begann die Schlägerei. Die Kasseler Polizei hat 6 Männer festgenommen und eine scharfe Waffe gefunden. Im Nahen und Mittleren Osten geht nicht nur der Krieg zwischen dem Iran und den USA weiter, auch im Jemen wird gekämpft. Dort haben die Houthi-Rebellen, die mit dem Iran verbündet sind, weitere Orte und Regionen erobert. Sie kontrollieren im Jemen jetzt offenbar die komplette Küste am Roten Meer. Das könnte zu einem Problem werden, weil dort eine der wichtigsten Schifffahrtsrouten der Welt verläuft. ARD-Korrespondent Moritz Behrendt.
2: Die Houthi kämpfen im Jemen gegen die Truppen der international anerkannten Regierung. Die wird von Saudi-Arabien unterstützt. Die Kämpfe im Jemen sind wieder aufgeflammt, nachdem die mit dem Iran verbündeten Houthi vor 1,5 Monaten erklärt hatten, saudische Schiffe dürften nicht mehr durch die Meerenge Bab al-Mandab fahren. Weil die Straße von Hormus im Persischen Golf weitgehend blockiert ist, exportiert Saudi-Arabien inzwischen einen Großteil seines Erdöls über das Rote Meer.
1: Volksfest in Frankfurt. Heute startet die Herbstdippe-Mess. Offizielle Eröffnung auf dem Festplatz am Ratsweg ist heute Abend um 18 Uhr. Die Stadt Frankfurt rechnet bis zum 27.09. mit bis zu 300.000 Besuchern. Mehr aktuelle News aus Hessen immer auch auf hessenschau.de.
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4: Der ein oder andere Badesee bietet ja Hundeschwimmen an, Peter. Es ist ja am Nachmittag perfektes Wetter.
5: Und den Hunden wird es dann wahrscheinlich auch nicht so kalt werden. Ist ja sowieso hart gesotten. 18 Grad gibt es in Nordhessen, in den höheren Lagen bis zu 25 Grad an Rhein-Main und in Südhessen heute bei einem Mix aus Sonne und Wolken.
4: Also ab in die Sonne, genießt den Einstieg ins Wochenende. Hi, wir sind's. Ich bin Mirko Förster und aus dem hr3-Wetterteam Peter Schwarz mit dem Blick auf euer Wochenende.
5: Morgen gibt's ruhiges Frühherbstwetter in Rhein-Main. Ganz so frisch wie heute geht's nicht los, aber mit ein paar Nebelfeldern. Danach wechseln sich Sonne und Wolken ab und es bleibt trocken. Und es wird noch etwas wärmer mit 20 bis 25 Grad. Am Sonntag ziehen dann aber im Tagesverlauf Regenwolken auf.
4: Damit ihr gut ankommt, jetzt das Neueste aus dem hr3-Verkehrszentrum. Vorsicht auf der A3 Frankfurt-Köln. Zwischen Wiesbadener Kreuz und Lüdernhausen Reifenteile auf der Fahrbahn. Vorsicht A5 Frankfurt-Kassel. Zwischen Gambacher Kreuz und Fernwald ein totes Reh auf dem rechten Fahrstreifen. A3 Köln-Frankfurt zwischen dem Dreieck Dernbach und Dietz 7 Kilometer stockt's. Unfallstelle ist geräumt. A7 Würzburg-Fulda zwischen Bad Kissingen-Obertulba und Bad Brückenau-Wildflecken 5 Kilometer Stau und stockender Verkehr. A7 Fulda-Würzburg zwischen Fulda-Dreieck und Bad Brückenau-Volkers 4 Kilometer Stau ab der Raststätte Utrichshausen. A44 Dortmund-Kassel zwischen Warburg und Bräuner 1 Kilometer Stau, es gab einen Unfall auf dem linken Fahrstreifen. A67 Mannheim-Darmstadt zwischen Lorsch und Gernsheim 2 Kilometer Stau, es gab einen Unfall auf dem linken Fahrstreifen. Euch eine gute Fahrt.
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Adele, Rolling in the Deep. Und die Jungs hier, die haben wir erst vor ein paar Wochen in Baunatal auf der HR3-Bühne gehabt. Da habe ich mit denen zusammen bei der Radtour abends mit euch zusammen gefeiert. Und währenddessen haben die einfach neue Musik gemacht. Klock, Klock. Boki, der Sänger von Klock, Klock mit dieser magischen Stimme. Und der ist live exakt so. Also wirklich, der haut diese Vibes dermaßen von

der Bühne und das ist halt auch das Besondere an der Musik von Clock Clock. Und sie haben jetzt noch ein bisschen 90er Flashback reingepackt in ihre Musik. Der neue Hit hört sich so vertraut an, ist aber komplett neu. Clock Clock HR3, Skeletons für euch.

0: Klock, Klock, der ganz neue Skeletons hier für euch in HR3. Power-Hit von Dragon Bone Man. Für euch gibt's gleich Skin und Nelly Furtado. Man-Eater. Das ist echte Abwechslung für euch in HR3.
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0: Lilywood, Prayer in Sea.
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0: erst am Sonntag kommt ein bisschen Regen rein. Ansonsten heute Morgen schönes Wetter bis 25 Grad, also nichts wie raus, viel los. Wetzlar freut sich. Ab morgen sind die Starter beim Deutschen Downsportler-Festival an der Reihe. Steinfurt bei Herbstein im Vogelsberg, die verwandeln sich in ein frühmittelalterliches Dorf. In Babenhausen ist Spieleabend in groß angesagt. Beim Altstadtfest verwandelt sich ganz die Innenstadt in Babenhausen in ein ganz, ganz riesiges Spielfeld, sogar mit Spielen in Maxi-Format. Also egal, was ihr macht, viel Spaß dabei. Hi! Ich bin Mirko Förster, damit ihr gut ankommt, jetzt das Neueste aus dem HR3-Verkehrszentrum. Vorsicht auf der A5 Heidelberg-Darmstadt zwischen Heppenheim und Bensheim. Eine ungesicherte Unfallstelle auf dem linken Fahrstreifen und Fahrzeugteile. Vorsicht A45 Gießen-Aschaffenburg zwischen Wölfersheim und Florstadt, Solarplatten auf der Fahrbahn. Vorsicht auf der A66 Wiesbaden-Frankfurt zwischen Hofheim und Hattersheim liegt viel Papier auf der Fahrbahn. Was viel Papier genau heißt, weiß ich auch nicht, aber passt auf. Vorsicht auf der A67 Darmstadt-Mönchhof-Dreieck zwischen Griesheimer Dreieck und Büttelborn. Da liegen LKW-Reifenteile auf der Fahrbahn. A7 Würzburg-Fulda zwischen Bad Kissingen-Obertulba und Bad Brückenau-Wildflecken. 5 Kilometer Stau und stockend. A7 Fulda-Würzburg zwischen Fulda-Dreieck und Bad Brückenau-Volkers. 4 Kilometer Stau ab der Raststätte Utrichshausen. A44 Dortmund-Kassel zwischen Warburg und Bräuna. 1 Kilometer Stau, es gab einen Unfall auf dem linken Fahrstreifen. A67 Mannheim-Darmstadt zwischen Lorsch und Gernsheim. 2 Kilometer Stau, hier haben wir einen Unfall auf dem linken Fahrstreifen. Fahrt vorsichtig.
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0: Amy Winehouse. Ein wirkliches Musikmonument. Back to Black. Gleich Whitney Houston und Kygo, Higher Love, ordentlich Power. Und das Drumbellas. Bissi was zum Schunkeln. Spirits, das ist echte Abwechslung für euch in HR3.
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Kygo und Whitney Houston. Kennt ihr eigentlich? Katholisch Willenroth im Main-Kinzig-Kreis, Hetschbach im Odenwald, Ebay-Gönz in der Wetterau oder Untershausen im Schwalm-Eder-Kreis? Nein? Dann wird's aber mal Zeit, Leute. Sonntag wird's Wetter eh ein bisschen schlechter. Da schnallt ihr euch um 17:30 vor den Fernseher. Schaltet das HR-Fernsehen ein. Großes Finale vom Dollendorf. Diese vier kleinen Dorfgemeinschaften treten an im Finale. So, und dann gibt es ja auch eine tolle Hymne zum Dollendorf. Wer

So, gesungen von Tobi aus der HR3 Morning Show und von mir. Und wenn ihr zwei HR3-Moderatoren beim Live-Singen scheitern sehen wollt, dann dürft ihr das auf jeden Fall nicht verpassen. 17:30 Sonntagabend im HR-Fernsehen. Das tolle Dorffinale. Wir freuen uns auf euch und auf diese großartige Band. Faith No More. Easy.

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2: Es ist 14 Uhr.
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3: Mit Axel Klangfahrt, hallo. Was kann der Staat tun, um Kinder und Jugendliche besser vor Hass, Gewalt und Fake News in den sozialen Medien zu schützen? Bildungsministerin Prien will bis Oktober Eckpunkte für ein Sofortprogramm fertig haben. Vorher hatte ja eine Expertengruppe eine Liste mit Vorschlägen dazu präsentiert. Aus dem News-Team, Katrin Ostermann.
4: Prien ist weiter für eine Altersgrenze bei der Nutzung von sozialen Medien wie TikTok und Instagram. Die Kommission schlägt alternativ vor, einzelne Angebote zu beschränken. Die Experten hatten ein Jahr lang an dem Bericht zum Schutz von Kindern und Jugendlichen in der digitalen Welt gearbeitet und 56 Empfehlungen

0: Um die Frage, wie viel Geld die schwarz-rote Regierung nächstes Jahr wofür ausgeben will und wie viele neue Schulden das bedeutet. Heute hat Arbeits- und Sozialministerin Baas über ihre Pläne gesprochen. Sie sagt, die Rentenreform müsse kommen, sonst werde die Rentenversicherung zu teuer. Aus Berlin, ARD-Reporterin Kirstin Girschig.
1: Denjenigen, die Angst hätten, die Rente nach 45 Beitragsjahren, die sogenannte Rente mit 63, werde übermorgen abgeschafft. Wolle sie jedoch sagen, da werde es einen Vertrauensschutz geben. Grüne und Linke kritisierten die geplanten Kürzungen bei verschiedenen Sozialausgaben. Die AfD kritisierte die Höhe der Sozialleistungen für Geflüchtete.
0: Größerer Schaden bei Feuer im Kreis Waldeck-Frankenberg. In einem Waldstück bei Diemelsee-Wirmelkhausen ist gestern Abend eine Lagerhalle abgebrannt. Laut Polizei Nordhessen haben dabei 400 Strohballen in Flammen gestanden. Die Feuerwehr war stundenlang im Einsatz. Der Schaden liegt geschätzt im unteren sechsstelligen Bereich. Die Brandursache ist noch unklar. Klappt es heute mit dem ersten Sieg für Darmstadt 98? In der zweiten Fußball-Bundesliga haben die Lilien heute ab 18.30 Uhr Arminia Bielefeld zu Gast. Aktuell sind die Darmstädter in der Tabelle nach 4 Spieltagen noch Letzter. Und das war unser News-Update.
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3: Als Auftakt in diesen Freitagnachmittag serviere ich euch drei sehr, sehr lässige Hits. Einmal Madness, Our House, klingt wunderbar retro, schön aus den 80ern, dann Chris de Serandi, Good Old Days, weil ihr wisst, echte Abwechslung bedeutet halt auch, wir brauchen dafür immer mal wieder richtig coole, aktuelle Musik und genau das ist so eine. Den Auftakt Katy Perry, Hot and Cold, ich bin Carmen Schmalfeld. Hello! Heute Morgen Jacke, also fast schon Schal und Mütze, so frisch war es, denn heute Nachmittag sind wir im T-Shirt draußen und genießen bis an die 25 Grad, zum Beispiel in Südhessen. Immerhin 17 Grad haben wir im Ederbergland. Und dazu ist es oft trocken und oft auch sonnig. Wie es weitergeht, weiß hr3-Wettermann Peter Schwarz.
4: Morgen wird der bessere Tag in Rhein-Main. Es bleibt trocken und die Sonne setzt sich zeitweise ganz gut durch. Mit rund 20 bis 25 Grad wird es für die Jahreszeit auch beachtlich warm. Am Sonntag zieht dann aber bald schon Regen auf, der uns durch den Tag begleitet bei maximal 22 Grad.
3: Damit ihr gut ankommt, jetzt das Neueste aus dem H3-Verkehrszentrum. Wir haben Fahrzeugteile auf der A5 Heidelberg Richtung Darmstadt zwischen Heppenheim und Bensheim. Außerdem hier eine ungesicherte Unfallstelle auf der linken Spur. Eine Stoßstange liegt auf der A45 Gießen Richtung Aschaffenburg zwischen Mainhausen und Seligenstädter Dreieck. A7 Würzburg Richtung Fulda zwischen Bad Kissingen-Obertulba und Bad Brückenau-Wildflecken 5 Kilometer Stau. A7 Fulda Richtung Würzburg zwischen Fulda Dreieck und Bad Brückenau-Volkers 4 Kilometer Stau ab der Raststätte Utrichshausen. Wir haben in der Auffahrt Zwingenberg eine Ölspur, also auf der A5 ist das, Heidelberg Richtung Darmstadt. Seid entsprechend vorsichtig da unterwegs. Und zum Schluss noch die A44 Dortmund Richtung Kassel. Zwischen Warburg und Zierenberg 4 Kilometer stockend nach einem Unfall auf der linken Spur. Und da kommt gerade frisch noch eine Meldung rein, die nehmen wir noch mit, weil eine Bratpfanne auf der A7 liegt. Ist ja wichtig, müsst ihr ja wissen. Kassel Richtung Fulda zwischen Guxhagen und Melsungen, die liegt auf der mittleren Spur. Kommt gut an, gute Fahrt.
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0: Oh, wunderbarer Song mit extrem hohem Mitsing-Faktor, Madness, Our House. Hier ist der Nachmittag in HR3. Einmal durchschnaufen, jetzt so übers Wochenende, Busykraft auftanken und dann gewinnt ihr ganz einfach am Montag wieder.
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0: Aber wenn ihr wollt, checkt jetzt gerne schon ein. Für die nächste Runde Montag zwischen 7 und 8 schickt eine WhatsApp mit dem Wort Tresor an die 069155 und 4x3. Und dann macht ihr es übers Wochenende einfach so, dass ihr euch ganz kurz mental drauf einstellt und Miriam aus Karben channelt, Clemens aus Hessisch-Lichtenau und Franziska aus Lahntal. Die haben diese Woche nämlich schon richtig abgeräumt.
2: Ein iPhone für einen unfassbar hohen Wert. 1000 Euro Tankgutschein, ja, was natürlich grandios ist. 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
0: Ja, oder ihr fahrt wieder Thomas aus Freigericht jetzt ab sofort mit einem neuen Mini durch Hessen, gewinnt eine neue Playstation und einen 1000 Euro Tankgutschein. Oder für Manuel aus Edertal gab es diese Woche eine Reise für 3000 Euro, einen neuen Dyson-Staubsauger und auch einen Tankgutschein für 1000 Euro. Also richtig viel ist rausgegangen, aber richtig viel ist auch noch da in den Schließfächern und wartet auf euch.
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0: H3 gleich mit Offenbach und Norma Jean Martini. Perfekte Musik für so eine Wochenend-Warm-Up-Party, wie wir sie jetzt hier gerade feiern im Nachmittag. Also ich wusste nicht, ob ihr es wisst, aber doch, genau das tun wir. Overdrive kommt gleich davor. Roman Loop, Standing Still. Wunderbar entspannend. So klingt echte Abwechslung.
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Der Nachmittag hier in HR3 und natürlich habe ich für euch auch eine Cook-Empfehlung jetzt so übers Wochenende, falls ihr sagt, boah, jetzt einfach mal ein bisschen auf dem Sofa abgammeln, wäre auch voll was. Also entweder ihr startet in diesem Freitagnachmittag-Abend mit einer neuen Leiche. Den Tatort gibt es jetzt ab sofort immer schon ab Freitagmorgen in der HR3-Version. Nein, Quatsch. In der ARD-Mediathek. Und wenn ihr sagt so, ja, Tatort ist ganz spaßig, aber hey, Babylon Berlin, die finale Staffel, die ist ja auch seit gestern am Start. Ey, absolute Guckempfehlung. Und ich sag mal so, geht ja um die Machtergreifung. Also in der Phase jetzt der Zeit befinden wir uns. Es ist gruselig, es ist absolut herzzerreißend, es geht einem nahe und es ist eine totale Guckempfehlung. Also das wären schon mal zwei Sachen, wo ich sage, ARD-Mediathek, voll gut die Sache. Checkt's aus, die finale Staffel von Babylon Berlin oder ab sofort immer schon den Tatort, auch schon Freitag früh.

0: Halb drei wird's gleich.
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2: Mit Axel Klankwart. Guten Tag. Eine Altersgrenze bei TikTok und Instagram und ein Mindestalter bei Chatbots. Um Kinder und Jugendliche besser vor digitaler Gewalt in den sozialen Medien zu schützen, will Bildungsministerin Prien bis Oktober Eckpunkte für ein Sofortprogramm fertig haben. Vorher hatte ihr eine Expertengruppe eine Liste mit 56 Empfehlungen dafür übergeben. Bundesfinanzminister Klingbeil hat den Chef der italienischen Großbank UniCredit Orcel eingeladen. Das hat eine Sprecherin des Finanzministeriums bestätigt. Ein Gesprächsthema war, falls UniCredit die Commerzbank übernimmt, will die Bundesregierung sicherstellen, dass die Commerzbank als, Zitat, bedeutender Arbeitgeber erhalten bleibt. Und jetzt mehr Aktuelles aus unseren Regionalstudios.
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3: Wer es sich mit einer Tüte Popcorn und einem Becher Cola im Kinosessel gemütlich macht, ist heutzutage ein halbes Vermögen los. An diesem Wochenende sind aber zumindest die Kinotickets in Hessen günstig. 5 Euro kostet eine

0: Karte. Morgen und übermorgen. Das Aktionswochenende nennt sich Kinofest, gibt es in ganz Deutschland. In Hessen machen zum Beispiel Kinos aus Frankfurt, Wiesbaden, Darmstadt und Hofheim mit. Zu sehen sind aktuelle Kinofilme, Klassiker und sogar Filme, die noch gar nicht im Kino laufen. Deutschlandweit machen hunderte Kinos mit. Es ist das 5. Aktionswochenende. Beim letzten Mal sind mehr als 1,6 Millionen Menschen in die Kinos gekommen. Tobias Weiler-Mattes, Studio Rhein-Main.
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2: Wir sind gleich hier eine kleine Runde zusammen im Nachmittag bei HR3. Und wenn ihr in den letzten paar Minuten ein bisschen mitbekommen habt, was in HR3 so erzählt worden ist, dann dürfte das gar kein Problem für euch werden. Hi, ich bin Carmen Schmeifeld, freue mich. Und ja, klar, ey, greift das DAB Plus Radio ab, weil alleine schon fürs Mitmachen bekommt ihr dieses formschöne Teil. 069 155 4x3, meldet euch. Sagt gerne Bescheid, wenn ihr auch mal mitquissen wollt, hier in der Show. Wir gucken noch schnell aufs Wetter. Dieser Freitagnachmittag ist oft freundlich. Wir haben ein paar Wolken, die am Himmel unterwegs sind, aber eben auch viel Sonnenschein. Es bleibt oft trocken. Richtung Abend könnte es sein, dass hier und da mal ein paar Tröpfchen Regen fallen. Die Temperaturen oft zwischen 18 und 24 Grad, in den höheren Lagen zwischen 15 und 20 Grad. Und wenn wir aufs Wochenende gucken, stellen wir fest, der Samstag wird der nettere der beiden Tage. Am Sonntag könnte es mal ein bisschen öfter regnen. Damit ihr gut ankommt, jetzt das Neueste aus dem HR3-Verkehrszentrum. Vorsicht auf der A49 Gießen Richtung Kassel, da liegt Pappe auf der Fahrbahn zwischen Neustadt Hessen und Schwalmstadt. A7 Würzburg Richtung Fulda zwischen Bad Kissingen Obertulba und Bad Brückenau Wildflecken 5 Kilometer Stau. A7 Hannover Richtung Kassel zwischen Dreieck Drammetal und Hannmünden-Lutherberg 8 Kilometer stockend. A7 Fulda Richtung Würzburg zwischen Fulda Dreieck und Bad Brückenau Volkers 4 Kilometer Stau ab der Raststätte Utrichshausen. A44 Dortmund Richtung Kassel zwischen Warburg und Zierenberg 4 Kilometer stockend nach einem Unfall auf der linken Spur und zum Schluss B42 Rüdesheim Richtung Wiesbaden, zwischen Walluf und der A66 Anschlussstelle Wiesbaden-Frauenstein, ein kaputtes Auto auf der rechten Spur. Allen unterwegs, gute Fahrt und kommt sicher an.
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0: Vom Coolheitsfaktor eine 10 von 10. Mark Ronson, Miley Cyrus hier im Nachmittag bei HR3. Viel Spaß und garantiert immer ein DAB Plus Radio. Jetzt quizzen wir wieder zusammen eine Runde, stellvertretend für ganz Hessen. Erledigt es Eva aus Glorburg in der Wetterau. Grüß dich.
1: Hallo.
0: Erstmal Glückwunsch an dieser Stelle für dieses schicke DAB Plus Radio, was dir jetzt schon gehört.
1: Ja, danke schön.
0: Und das, wo wir noch gar nicht wirklich so richtig angefangen haben, miteinander zu quizzen, aber das erledigen wir jetzt direkt.
1: Ja, okay. Ich bin gespannt. Ich freue mich auch drauf.
0: Was macht diese Melodie hier mit dir?
1: Das ist der Tatort, oder?
0: Absolut. Und der ist zurück aus der Sommerpause. Zum Start kommt Charlotte Lindholm, LKA Hannover. Hast du ein Lieblingsermittlerteam?
1: Ich mag den Jan-Josef Liefers und den...
0: Der Münsteraner. Ja, also ich muss ja ehrlich sagen, unser noch recht neues Duo, Edin Hasanovic und Melika Forutan, finde ich schon super vom Frankfurter Tatort.
1: Mhm.
0: Aber jetzt kommt meine Behauptung und du sagst mir, ob die stimmt oder nicht stimmt.
1: Okay.
0: Neu am Tatort ist, dass wir den ab sofort immer schon freitags morgens in der ARD Mediathek gucken. Stimmt's?
1: Ich würde sagen, ja.
0: Richtig! Huhu! Also wenn wir Lust haben, einfach schon mal mit einer Leiche Freitag früh in den Tag zu starten.
1: Ja, das ist doch schon mal ein guter Wochenendstart.
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0: Both All-Star, cooler Rock. Kommt gleich von Ed Sheeran hier in HR3, Castle on the Hill, davor Sophie and the Giants und Loser. So starten wir doch mit ganz schön Energie in dieses Wochenende hier in HR3, eben mit echter Abwechslung.
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0: wird's jetzt 15 Uhr.
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2: Mittagsklangfahrt, hallo. Auf die Profifußballclubs in Deutschland könnten zusätzliche Kosten zukommen, und zwar für die sogenannten Hochsicherheitsspiele, bei denen besonders viel Polizei im Einsatz ist. Der DFB will in Zukunft Gebührenbescheide für solche Extraeinsätze an die Heimvereine durchreichen, zumindest teilweise. Aus Frankfurt, HR-Sportreporter Matthias Merget.
3: In dem Beschluss heißt es, dass der DFB aufgrund gesetzlicher Vorgaben dazu verpflichtet sei, sollte der Verband Gebührenbescheide für Polizeikosten erhalten, diese mindestens anteilig an den betroffenen Verein weiterzugeben. Grundsätzlich sagte DFB-Präsident Neuendorf, dass er dies für den falschen Ansatz halte. Es ginge darum, gemeinsam mit allen Beteiligten die Sicherheit in den Stadien zu verbessern.
2: Hass, Hetze, Pornografie, Betrug und Fake News im Internet. Der Staat will Kinder und Jugendliche besser davor schützen. Familienministerin Prien hat ein Sofortprogramm versprochen. Die wesentlichen Punkte will sie bis Oktober fertig haben. Die zentrale Frage ist, ob es in Deutschland Mindestaltersgrenzen für Social Media geben wird. Die Bundesanwaltschaft hat 7 mutmaßliche Hamas-Mitglieder wegen einer Anschlagsplanung

0: Straße. Allerdings versucht der Fahrer, sich einer Kontrolle zu entziehen, indem er das Auto nahe der alten Mainzer Gasse verlässt und zu Fuß Richtung Main rennt. Kurz bevor die Polizisten den jungen Mann fassen können, springt er in den Main und versucht, schwimmend zu entkommen. Kurze Zeit später kehrt der 16-Jährige dann ans Ufer zurück, wo ihn die Polizisten festnehmen. Ein hinzugerufener Krankenwagen überprüft, ob der junge Mann unterkühlt ist. Dann kommt er auf ein Polizeirevier, wo seine Personalien aufgenommen werden und seine Mutter ihn später abholt.
1: Job und Familie unter einen Hut bekommen. Viele Firmen sehen offenbar, dass das für ihre Mitarbeiterinnen und Mitarbeiter immer wichtiger wird. Inzwischen setzen rund 90% der Unternehmen auf Familienfreundlichkeit. Das hat eine Studie vom Institut der Deutschen Wirtschaft ergeben. Auch das Homeoffice und flexible Arbeitszeiten seien wichtige Faktoren, vor allem für junge Leute. Das war das Wichtigste heute Nachmittag aus dem News-Team.
2: Ich bin Carmen Schmalfeld. Wie schön, dass ihr da seid. Das würde mir sonst nur halb so viel Spaß machen. Wobei die Musik so oder so echt eine Knallergeschichte ist hier bei HR3. Wir haben gleich Jax Jones, Never Be Lonely. Hat gut Dampf, geht gut voran. Miles Smith und Niall Horan, Drive Safe. Ist ein recht aktuelles Duo und wirklich tolle Singer-Songwriter-Musik. Wir gucken noch aufs Wetter und mit dem ist es momentan so ein bisschen wie mit einem alten Dieselmotor. Am Anfang kalt. Aber wenn es mal ein bisschen gelaufen ist, dann wird es langsam warm. Also wir starten im Moment morgens recht kühl. Tagsüber ist es dann oft spätsommerlich mit Temperaturen im Moment oft so zwischen 16 und 24 Grad. Hier noch die Aussichten fürs Wochenende jetzt von hr3-Wettermann Peter Schwarz.
3: Morgen gibt es nochmal ruhiges Frühherbstwetter in Rhein-Main. Es bleibt trocken mit einem Wechsel aus Sonne und Wolken. Und mit 20 bis 25 Grad wird es von Mitte September sogar recht warm. Am Sonntag zieht dann nach morgendlichen Sonnenstrahlen schon bald Regen auf bei bis zu 22 Grad.
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2: Damit ihr gut ankommt, jetzt noch das Neueste aus dem H3-Verkehrszentrum. Einmal liegt ein LKW-Rad gerade auf der A5 Frankfurt Richtung Kassel zwischen Alsfeld-West und Alsfeld-Ost auf der rechten Fahrspur. Ein Topf, vorhin hat man, echt jetzt, also vorhin hatten wir schon eine Bratpfanne auf der A5. Kein Witz, tatsächlich. Vorsicht also auf der A5 Kassel Richtung Frankfurt zwischen Grünberg und Reiskirchener Dreieck, ein Topf. Dann die A7 Würzburg Richtung Fulda zwischen Bad Kissingen, Obertulba und Bad Brückenau Wildflecken, 3 Kilometer stockend. A7 Hannover Richtung Kassel zwischen Dreieck Drammetal und Hahnmünden-Lutherberg, 8 Kilometer stockend. A7 Fulda Richtung Würzburg zwischen Fulda Dreieck und Bad Brückenau Volkers, 7 Kilometer Stau ab der Raststätte Utrichshausen. A44 Dortmund Richtung Kassel zwischen Warburg und Zierenberg. Streckenweise stockender Verkehr nach einem Unfall auf der linken Spur A643 Mainz Richtung Wiesbaden. Zwischen Mainz-Gonsenheim und Schiersteiner Kreuz 3 Kilometer stockend. Dann liegt ein Sack Zement auf der A44 Kassel Richtung Eisenach in der Abfahrt Eschwege. Seid vorsichtig. Und zum Schluss noch die B49 Limburg-Gießen zwischen Solms-Niederbiel und Wetzlar-Ost. In beide Richtungen jeweils 2 Kilometer Stau. Gute Fahrt!
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selten, dass der Titel von einem Song so perfekt zur Lebenssituation des Interpreten passt, wie das, was jetzt kommt. Hallo erstmal, hier ist der Nachmittag in HR3. Wir hören zusammen Marlon Rodette und New Age. War sein erster großer Solo-Hit. Vorher war er ja mit der Band Matterfix unterwegs und New Age war für Marlon Rodette tatsächlich eine Neuzeit. Also sowas wie ein Beginn einer neuen Zeitrechnung, ein Neuanfang. Es kam nämlich zu einer Zeit, als er komplett am Boden war. Die Band war weg, sein Plattenvertrag war weg, seine Verlobte war, ihr wisst oder ihr ratet schon, richtig, weg. Also Marlon hatte so ein bisschen das Gefühl, okay, mein Leben liegt in Trümmern, ich habe gerade gar nichts. Nur ein einziger Mensch, der hat noch an ihn geglaubt. Guy Chambers, das ist ein begnadeter Songwriter, hat auch ganz viel mit Robbie Williams gemacht. Und der hat sich mit ihm hingesetzt und hat gesagt, komm, wir schreiben einen Song. Raus kam New Age. Und der Song hat wahnsinnig gut funktioniert. Ein Mega-Erfolg. Vor 15 Jahren Platz 1 bei uns in den Charts. Und hier hören wir ihn jetzt mit einem ganz wohlig warmen Gefühl. Ein Song, der

0: tatsächlich ein neuer Anfang ist. Für Marlon Rudett, New Age in HR3.
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0: Song, der eine wunderschöne Erinnerung daran ist, dass es schon reicht, wenn wir im Leben einen einzigen Menschen haben, der an uns glaubt und der für uns da ist, wenn es uns mal nicht gut geht. Hier ist der Nachmittag in HR3. Kommen wir zu einem Album, das hat eine ganze Ära geprägt. We Can Dance von Genesis. Drauf dieser sensationelle Hit hier, der so wunderbar ironisch ist und einfach echt zum Schlapplachen und wahnsinnig gut gemacht. Und dann gibt's da auch noch dieses tolle Musikvideo dazu. Wir genießen den hier gleich in vollen Zügen bei ordentlicher Lautstärke in HR3. Jesus, he knows me, Genesis. Davor noch Save Me Tonight. Jennifer Lopez, David Guetta. So klingt echte Abwechslung in HR3.
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2: Mit Axel Klangwart. Guten Tag. Fußballvereine sollen in Zukunft an möglichen Polizeikosten beteiligt werden. Das hat der Deutsche Fußballbund heute mitgeteilt. Damit sollen Gebührenbescheide für Polizeikosten bei Hochrisikospielen zumindest teilweise an die jeweiligen Heimvereine weitergegeben werden. In Deutschland hat der Generalbundesanwalt 7 mutmaßliche Mitglieder der Terrororganisation Hamas angeklagt. Ihnen wird vorgeworfen, Mordanschläge auf Juden und Israelis geplant und vorbereitet zu haben, zum Beispiel durch das Besorgen von Waffen. Unter den Beschuldigten sind 2 Deutsche, ein Däne, ein Bulgare und 3 im Libanon geborene Männer. Und jetzt mehr Aktuelles aus unseren Regionalstudios.
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3: Noch werden die Fahrgeschäfte auf dem Festplatz am Ratsweg poliert, bevor heute Abend um 18 Uhr die Frankfurter Herbst-Dippemess startet. Insgesamt warten 120 Attraktionen auf die Besucherinnen und Besucher. Besonders wild geht's im Hangover zu. Der schleudert die Fahrgäste mit rund 100 Stundenkilometern im Kreis herum. Dabei wirken auf den Körper Kräfte ein, die ihn 4,5-mal schwerer erscheinen lassen. Etwa 300.000 Gäste werden bis zum 27. September erwartet. Montags bleibt der Festplatz geschlossen. An den übrigen Tagen läuft der Betrieb je nach Wochentag bis 23 oder 24 Uhr.

0: Daniela Jensen, Frankfurt.
1: Packe volle To-Do-Liste wieder fürs Wochenende. Freunde treffen, einkaufen gehen, den Kleiderschrank schon mal ein bisschen umorganisieren, weil es ja jetzt tatsächlich so richtig Herbst wird. Also atmen wir erstmal nochmal schön durch. Freuen uns, dass wir erst Freitagnachmittag haben. Ich bin Carmen Schmalfeld. Hello, hello. Wir gucken kurz aufs Wetter. Der Freitag bringt uns einen Wechsel aus Sonne und aus Wolken. Es bleibt oft trocken. Richtung Abend könnte es sein, dass es mal ein bisschen tröbbelt. Aber davor T-Shirt-taugliche 18 bis 24 Grad, oft in den höheren Lagen zwischen 15 und 20 Grad. Morgen dann am Samstag überwiegend freundlich, bevor es am Sonntag öfter mal ein bisschen regnet. Damit ihr gut ankommt, jetzt noch das Neueste aus dem HR3-Verkehrszentrum. Einmal die A3 Würzburg Richtung Frankfurt zwischen Offenbacher Kreuz und Frankfurt Süd. Da haben wir gerade eine ungesicherte Unfallstelle auf der linken Spur. Ein kaputtes Auto auf der A5 Kassel Richtung Frankfurt. Im Westkreuz Frankfurt in der Überleitung zur A648 Richtung Frankfurt. Nochmal eine ungesicherte Unfallstelle und Menschen, die da unterwegs sind im Bereich der Fahrbahn auf der A67 Darmstadt Richtung Mannheim zwischen Darmstädter Kreuz und Funkstadt. A3 Frankfurt Richtung Köln, am Mönchhof-Dreieck in der Überleitung zur A67 Richtung Darmstadt, ein kaputter LKW auf der mittleren Spur. A3 Frankfurt Richtung Würzburg, zwischen Aschaffenburg und Goldbach, 4 Kilometer Stau, da laufen Bergungsarbeiten nach einem Unfall. A6 Heilbronn Richtung Mannheim, zwischen Dreieck Hockenheim und Mannheim-Schwetzingen, 3 Kilometer Stau nach einem Unfall auf der rechten Spur. A7 Fulda Richtung Würzburg, zwischen Fulda Dreieck und Bad Brückenau-Volkers 7 Kilometer Stau ab der Raststätte Utrichshausen und zum Schluss A44 Dortmund Richtung Kassel zwischen Warburg und Bräuner 6 Kilometer Stau an geräumter Unfallstelle. Gute Fahrt!

0: Michael Schulte hier im Nachmittag bei hr3. Mensch, was war das für ein Sommerkrimi? Willkommen bei Aktenzeichen Adilette ungelöst hier im Nachmittag bei hr3. Im Einsatz für euch Carmen Schmalfeld, also aka Sherlock Schmali. Wir erinnern uns, diesen Sommer sind im Fürther Freibad über 100 Badelatschen spurlos verschwunden. Jetzt so kurz vor Saisonende räumen wir den Fall natürlich nochmal auf. Behalten den stetig im Auge. Bademeister Michael Zeitz. Michael, so die wichtigste Frage mal vorneweg. Hat der mysteriöse Schlappenschurke seit unserem letzten Gespräch vielleicht nochmal zugeschlagen?
1: Nein, er hat sich komplett von der Bildfläche verdünnisiert. Es ist auch nichts zurückgekommen. Also ich dachte ja, vielleicht zeigt er ein bisschen Reue. Aber nein, dem war leider auch nicht so.
0: Jetzt steht fest, euer Freibad war bundesweit das Sommerthema. Wann hast du gemerkt, dass das nicht mehr nur eine Freibadgeschichte bei euch ist, sondern dass es quasi eine nationale Adiletten-Affäre ist?
1: Sat.1 Frühstücksfernsehen war mit dabei und wir haben hier einen wunderschönen Campingplatz bei uns in Fürth und haben da viele Gäste aus Holland dabei. Die kamen dann auch und sagten, Mensch, wir sind extra zu euch gekommen, weil wir euch im Fernsehen gesehen haben. Das ist jetzt nicht wahr, oder? Doch, das stimmt schon. Wir sind extra hier mal vorbeigekommen, uns hat das Bad so gut gefallen und da wollten wir mal schauen, ob hier die Badelatschen wirklich wegkommen.
0: Aber besonders gefeiert habe ich, als wir neulich schon mal gesprochen hatten, diese kreativen Sicherheitsmaßnahmen deiner Badegäste. Also ich sag nur Fahrradschloss.
1: Das war schon außergewöhnlich, ja, dass man seine Badelatschen mit einem Fahrradschloss dann festmacht. Offensichtlich hat es was gebracht. Also diese Badelatschen sind nicht weggekommen.
0: So, am Sonntag ist jetzt bei euch der letzte Badetag. Ich hätte einen Slogan für die nächste Saison. Freibad Fürth, wo sogar die Adiletten Urlaub machen.
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Drei im Stau machen Jungstrip und sind ein bisschen traurig, weil sie wahrscheinlich ihre Weinkellerführung verpassen. Trösten wir sie doch hier gleich mit einem coolen Song. Teddy Swims, Bad Dreams. Und davor coole Musik von Klingon und Jubel. So klingt echte Abwechslung.

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0: zu Lene Marleen. Sitting down here wird's jetzt 16 Uhr.
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2: Mit Axel Klankwart, hallo. 25 Jahre nach den Terroranschlägen vom 11. September. Am Ground Zero in New York hat die Gedenkfeier für die fast 3000 Toten des Anschlags begonnen. Aus New York, ARD-Korrespondent Martin Ganselmeier.
3: Es sind sehr viele Feuerwehrleute aus ganz USA hier, auch aus Europa. Es werden die Ex-Präsidenten dabei sein, Bill Clinton, George Bush, Barack Obama. Es werden die Namen verlesen der insgesamt knapp 3000 Opfer. Was neu ist in diesem Jahr, es wird eine eigene Schweigeminute geben für die schon mehr als 8000 Verstorbenen, die an den gesundheitlichen Spätfolgen verstorben sind. Denn der toxische Trümmerstaub, der hat bei vielen Menschen zu Krebs und Atemwegserkrankungen geführt.
2: Zwei Statistiken heute zur Wirtschaftslage in Deutschland. Das Statistische Bundesamt meldet, dass im ersten Halbjahr so viele Unternehmen pleite gegangen sind wie seit 2013 nicht mehr, nämlich fast 13.000 Stück. Gleichzeitig meldet das Institut für Mittelstandsforschung, dass im ersten Halbjahr 143.000 Unternehmen neu gegründet worden sind, rund 4.000 davon in Hessen. Allerdings haben deutschlandweit auch 127.000 Betriebe geschlossen, aus ganz unterschiedlichen Gründen. In den Geschäften und Restaurants in Deutschland soll Cash-Only bald größtenteils verschwinden. Die Bundesregierung will, dass Kundinnen und Kunden in Zukunft überall nicht nur mit Bargeld, sondern auch mit Karte oder Handy bezahlen können. Auf die Profi-Fußballclubs in Deutschland könnten zusätzliche Kosten zukommen, und zwar für die sogenannten Hochsicherheitsspiele, bei denen besonders viel Polizei im Einsatz ist. Der DFB will in Zukunft Gebührenbescheide für solche Extraeinsätze an die Heimvereine durchreichen, zumindest teilweise. Aus Frankfurt, HR-Sportreporter Matthias Merget.
4: In dem Beschluss heißt es, dass der DFB

0: Preisträgerinnen. In Korbach bringt Schengül Tschüplak Frauen und Mädchen das Kickboxen bei. In Ebsdorfer Grund Rauisch-Holzhausen ist Annemarie Duske als Unternehmerin und Vereinsvorstand eine zentrale Figur im Dorfleben. Das war unser News Update.
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2: Bleibt gerne noch eine Weile, ist nett hier im Nachmittag bei HR3. Hallo, freue mich, dass ihr da seid. Ich bin Carmen Schmalfeld und immer dann, wenn wir einen coolen Song, den wir schon länger kennen, mit was Frischem kombinieren, ist es echte Abwechslung. Gleich hier ein perfekter Song, der so wunderbar zum Freitagnachmittag passt, weil er The Weeknd heißt. Leonie zusammen mit Imran und danach noch Hey Little Girl, Ice House. Heute Morgen sind wir gestartet mit einer Jacke und vielleicht sogar schon mit Mütze oder Schal. Heute Nachmittag jetzt T-Shirt, 25 Grad in Hessen. Immerhin 17 noch im Ederbergland. Dazu ist es oft trocken. Und hier und da gibt es auch schönen Sonnenschein. Das Wochenendwetter hat jetzt noch HR3-Meteorologe Peter Schwarz für uns.
3: Morgen wird der bessere Tag in Rhein-Main. Es bleibt trocken und die Sonne setzt sich zeitweise ganz gut durch. Mit rund 20 bis 25 Grad wird es für die Jahreszeit auch beachtlich warm. Am Sonntag zieht dann aber bald schon Regen auf, der uns durch den Tag begleitet bei maximal 22 Grad.
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2: Damit ihr gut ankommt, jetzt das Neueste aus dem H3-Verkehrszentrum. Wir haben einen Unfall, der ist noch nicht gesichert auf der A60 Mainz Richtung Rüsselsheim zwischen Bischofsheim und Rüsselsheim-Mitte. A3 Frankfurt Richtung Würzburg zwischen Seligenstädter Dreieck und Goldbach jetzt 12 Kilometer Stau, da laufen Bergungsarbeiten nach einem Unfall. Der Verkehr wird peu à peu über die linke Fahrspur geführt. A7 Würzburg Richtung Fulda zwischen Bad Kissingen, Obertulba und Bad Brückenau-Wildflecken 3 Kilometer stockend. A7 Hannover Richtung Kassel zwischen Dreieck Drammetal und Hanmünden Lutherberg 8 Kilometer stockend, A7 Fulda Richtung Würzburg, zwischen Fulda Dreieck und Bad Brückenau-Volkers 7 Kilometer Stau an der Raststätte Ubdrichshausen, A66 Frankfurt Richtung Wiesbaden, zwischen Eschborner Dreieck und Frankfurt-Zeilsheim 5 Kilometer Stau nach einem Unfall auf der rechten Spur, A67 Darmstadt Richtung Mannheim, die ist zwischen dem Darmstädter Kreuz und Funkstadtgrat wegen eines Motorradunfalls gesperrt, hier ist auch der Rettungshubschrauber im Einsatz, 1 Kilometer Stau haben wir deswegen auf der A67 und 3 Kilometer Rückstau auf der A5, da dann zwischen Weiterstadt und Darmstädter Kreuz. A671 Wiesbaden Richtung Mainz zwischen Hochheim Nord und Gustavsburg 2 Kilometer Stau. Gute Fahrt und kommt sicher an.
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0: Der Nachmittag in HR3. Wir bringen euch gut Richtung Wochenende. Also Hauptsache, ihr verfahrt euch dabei nicht.
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2: Die etwas Älteren fahren ja immer noch mit Landkarte. Vorher wird der Weg studiert, dann wird immer wieder rechts rangefahren, die Karte überm Lenkrad aufgefaltet. Und hinterher kann der Fahrer exakt wiedergeben:
3: Ja, wir sind erst über die A7, dann runter auf B27 und dann hinter Oberwurstenhausen wieder rauf.
2: Jüngere Autofahrer wissen selbst nach stundenlangen Autofahrten überhaupt nicht, wo sie langgefahren sind.
4: Ja, ich hatte München eingegeben und dann war so zweimal Stau. Und dann hat er mich, glaube ich, über Frankfurt geleitet. Oder war es Frankreich?
2: Da wir ja bald alle in selbstfahrenden Autos sitzen, ergeben sich dann ja ganz neue Chancen. Denn wenn wir die Augen nicht auf die Straße richten müssen, dann können wir uns während der Fahrt wieder den wirklich wichtigen Dingen widmen. Bei Instagram.
4: Hier, der Waschbär klaut der Oma die Pizza.
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0: da hatte ich wohl ein schnelles Fingerchen. Meine Güte. Ava Max, Kings and Queens, gleich hier im Nachmittag bei HR3. Cooler, lässiger Song. Davor gibt's Rock von Miss Lenny Kravitz. Echter Abwechslung. Einmal Pop, einmal Rock. 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

0: Der Nachmittag hier in HR3, an einem Tag, der bis heute spürbare Folgen hinterlassen hat. 9/11, am 11. September vor 25 Jahren, crashen zwei Flugzeuge in die beiden Türme des World Trade Centers in New York. Per Zufall erlebt Fotograf Helmut Fricke aus Oberursel den Moment mit.
1: Ich stand auf dieser Mauer und konnte von dort aus, hatte ich die Türme, wie sie brannten, und die Leute, wie sie rannten. Entsetzt schauten, da brach der erste Turm zusammen. Man stellt sich, wenn so ein Turm zusammenfällt, glaubt man, ein irrsinnig lautes Geräusch zu hören. Aber das war es nicht. Es war dumpf und es grollte nur in sich.
0: Helmut hat seine Kamera dabei und dokumentiert, was er erlebt, was er sieht.
1: Mir war es wichtig, die Reaktion der Leute zu fotografieren. Das Entsetzen, das war ja spürbar.
0: Entstanden sind sehr beeindruckende, aber auch beklemmende Bilder von diesem Tag, der auch bei Helmut natürlich Spuren hinterlassen hat.
1: Ich kam nach Hause, 3 Tage lang hatte ich Fieber und Albträume.
0: Zu 9/11 finden wir eine wirklich sehenswerte, berührende Doku bei uns in der ARD-Mediathek. September heißt sie und begleitet Menschen, die diesen Tag erlebt haben. Markus, der als Rettungssanni am Ground Zero im Einsatz ist. Susanne, die gerade für die Liebe nach New York gezogen ist und ihren Verlobten Brad bei den Anschlägen verliert. Und Pia, die tagelang mit dem Bagger den Schutt der Türme wegräumt. Wie sich New York seitdem verändert hat, darüber sprechen wir gleich hier in der Show. Und wir gucken auf die Drohnenprojektion, die die Twin Towers im Moment wieder auferstehen lässt, in der Viertelstunde hier in

Wunderschöne Hit aus den 90ern. Damit es echte Abwechslung ist, braucht es immer wieder Nachschub an cooler, frischer Musik. Ich hätte hier was ganz Neues von Leroy, Golden Summer im Nachmittag. Bei HR3.

0: Halbfinfisses.
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2: Mit Axel Kleinfahrt. Guten Tag. Die USA erinnern heute an die Terroranschläge vom 11. September. Zum 25. Jahrestag der Anschläge findet gerade jetzt am Ground Zero in New York die Gedenkfeier für die fast 3000 Toten statt. Auch an anderen Orten wird mit Gedenkveranstaltungen, Schweigeminuten und Mahnwachen an die Opfer erinnert. Der Deutsche Fußballbund wird in Zukunft mögliche Kosten für Polizeieinsätze bei Fußballspielen nicht alleine bezahlen. Das hat der DFB heute mitgeteilt. Damit sollen Gebührenbescheide für Polizeikosten bei sogenannten Hochrisikospielen zumindest teilweise an die jeweiligen Heimvereine weitergegeben werden. Und jetzt mehr Aktuelles aus unseren Regionalstudios.
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4: Ungewöhnlicher Fluchtversuch vor der Polizei im Frankfurter Stadtteil Sachsenhausen gestern Abend. Es beginnt damit, dass eine Autovermietung der Polizei meldet, dass jemand unbefugt eines ihrer Fahrzeuge nutzt. Eine aufmerksame Polizeistreife entdeckt das Auto auch in der Nähe der Gerber-Mühlstraße. Allerdings versucht der Fahrer, sich einer Kontrolle zu entziehen, indem er das Auto nahe der alten Mainzer Gasse verlässt und zu Fuß Richtung Main rennt. Kurz bevor die Polizisten den jungen Mann fassen können, springt er in den Main und versucht, schwimmend zu entkommen. Kurze Zeit später kehrt der 16-Jährige dann ans Ufer zurück, wo ihn die Polizisten fest. Ein hinzugerufener Krankenwagen überprüft, ob der junge Mann unterkühlt ist. Dann kommt er auf ein Polizeirevier, wo seine Personalien aufgenommen werden und seine Mutter ihn später abholt. Jutta Nieswand, Frankfurt.
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6: 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Ein Hit, der schon fast was Meditatives hat. Gleich hier im Nachmittag bei HR3, Anastasia, Sick and Tired. Und das kombinieren wir hier, damit es echte Abwechslung ist und gut nach vorne geht, mit Harry Styles, As It Was. Ich bin Carmen Schmalfeld, freue mich, dass ihr mit dabei seid und mich begleitet hier durch den Nachmittag in HR3. Was das Wetter angeht, also, dass mir da keine Klagen kommen. Wir haben im Moment oft Temperaturen so zwischen 18 und 24 Grad, in den höheren Lagen zwischen 15 und 20. Dazu einen angenehmen Wechsel auf Sonne und Wolken. Es bleibt oft trocken, erst so Richtung Abend oder in der Nacht kann es hier und da ein paar Tropfen Regen geben. Morgen insgesamt ein recht freundlicher Samstag, am Sonntag eher nass bei uns. Damit ihr gut ankommt, jetzt das Neueste aus dem HR3-Verkehrszentrum. Einmal die A3, Frankfurt Richtung Würzburg, zwischen Offenbacher Kreuz und Hanau, 3 Kilometer stockend. Im weiteren Verlauf zwischen Seligenstädter Dreieck und Goldbach, 12 Kilometer Stau, da laufen Bergungsarbeiten nach einem Unfall und die rechte Spur ist zu. A5, Darmstadt Richtung Heidelberg, zwischen Darmstadt-Eberstadt und Seeheim-Jugenheim, 4 Kilometer Stau. A7, Hannover Richtung Kassel, zwischen Dreieck Trammetal und Hahnmünden-Lutherberg, 8 Kilometer Stau. A7, Fulda Richtung Würzburg. Zwischen Fulda Dreieck und Bad Brückenau-Volkers 7 Kilometer Stau ab der Raststätte Utrichshausen. A66, Frankfurt Richtung Wiesbaden. Zwischen Eschborner Dreieck und Frankfurt Zeilsheim 5 Kilometer Stau nach einem Unfall auf der rechten Spur. Die A67, Darmstadt Richtung Mannheim, ist zwischen dem Darmstädter Kreuz und Funkstadt nach einem Motorradunfall gesperrt. 1 Kilometer Stau auf der A67 und 3 Kilometer Rückstau auf der parallel verlaufenden A5, da dann zwischen Weiterstadt und Darmstädter Kreuz. Zum Schluss A671, Wiesbaden Richtung Mainz, zwischen Hochheim Nord und Gustavsburg, 2 Kilometer Stau. Passt auf euch auf, gute Fahrt.
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0: Ein Tag wie eine Zäsur in der Weltgeschichte. Ein Moment, der die Welt nachhaltig verändert hat. 9/11. Zwei Flugzeuge krachen in die beiden Türme vom World Trade Center in Manhattan. 25 Jahre ist das jetzt her. HR3-Reporter Martin Ganselmeier ist für uns im Studio New York. Wie erlebst du die Stadt heute?
1: Ja, das ist doch nochmal was Besonderes. Die New Yorker, die ja eigentlich immer in Bewegung sind, diese Stadt schläft nie, die hält inne in diesen Tagen. Und das ist durch ganz viele Aktionen spürbar. Im Bryant Park, das ist ein zentraler Park hier in der Mitte Manhattans, da sind 2753 leere Stühle aufgestellt, also für jedes der Opfer ein leerer Stuhl. Nachts, wenn es dunkel ist, die beiden großen Lichtsäulen, die in den Nachthimmel strahlen, eine Drohnenshow mit 3000 Lichtdrohnen, die die beiden Türme wiedererstehen lassen. Das ist sehr, sehr beeindruckend und es sind sehr viele Menschen gekommen, Angehörige, Feuerwehrleute aus ganz USA, auch aus Europa. Also man merkt, das Interesse ist in diesem Jahr zum 25. Jahrestag nochmal ein ganz besonderes.
0: Aktuell läuft die Gedenkfeier am Ground Zero.
1: Das ist für die Angehörigen, für die Familienangehörigen. Dort sind auch die Ex-Präsidenten, also Bill Clinton, George W. Bush, Barack Obama und Joe Biden. Donald Trump wird am Pentagon eine Rede halten. Hier in New York werden keine Reden gehalten, da werden wirklich nur die Namen verlesen. Und das ist neu in diesem Jahr, zum ersten Mal gibt es eine eigene Schweigeminute für die mittlerweile mehr als 8000 Menschen, die an den gesundheitlichen Spätfolgen von 9/11 gestorben sind. Das sind oft Einsatzkräfte, die Trümmer weggeräumt haben, die diesen toxischen Trümmerstaub eingeatmet haben. Insgesamt aber muss man auch sagen, die New Yorker sind ja sehr resistent. Sie schauen nach vorne in der Regel, sie lassen sich nicht einschüchtern. Es sind mittlerweile mehr Menschen, die wieder im Süden Manhattans leben, als vor den Terroranschlägen.
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0: Cool-lässig, The Bowser, Magnetic, ein total aktueller Hit, gleich Rita Ora und Robin Schulz. Ist ein Song, der irgendwie so was Schönes, Offenes hat, wie eine frische Brise. I'll be there. Davor Kiss, I was made for loving you. Weil zwischendrin braucht es halt auch diese handverlesenen Perlen, diese absoluten Kracher irgendwie, zu denen wir schon gefühlt schon immer feiern. Das hier ist aber einer. So klingt HR3.
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0: Mit Kesha Timber wird's jetzt 17 Uhr.
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2: Mit Axel Klangwart, hallo. Viele Menschen wissen noch, was sie gerade gemacht haben, als sie von den Terroranschlägen am 11. September hörten. Heute ist der Schock genau 25 Jahre her. Die islamistische Terrorgruppe Al-Qaida hatte die USA angegriffen und Flugzeuge in das World Trade Center in New York und in das Pentagon gesteuert. 3000 Menschen wurden getötet. In New York läuft gerade die zentrale Trauerfeier. In Europa haben die EU und die NATO-Spitze an die Anschläge erinnert. Tagelang hat es im Bundestag heftige Diskussionen über die Finanzen gegeben. Konkret ging es um die Frage, wie viel Geld die schwarz-rote Regierung nächstes Jahr wofür ausgeben will und wie viele neue Schulden das bedeutet. Heute ist die Debatte zu Ende gegangen. Aus Berlin, ARD-Reporter Dietrich Kallmeurer.
3: Nach Ansicht der schwarz-roten Koalition stärkt der Haushaltsentwurf Deutschlands Zukunftsfähigkeit. Haushaltspolitiker von CDU, CSU und SPD verwiesen in der Schlussrunde auf höhere Ausgaben für Infrastruktur, Digitalisierung, Forschung, Klimaschutz und Sicherheit. Die Opposition widersprach. Die AfD kritisierte die hohe Neuverschuldung. Die Grünen warfen der Bundesregierung vor, Mittel umzuschichten zulasten von Klimaschutz und klimafreundlichen Investitionen. Und die Linke bemängelte Kürzungen bei sozialen Leistungen und die hohen Verteidigungsausgaben.
2: In den Geschäften und Restaurants soll Cash-Only bald größtenteils verschwinden. Die Bundesregierung will, dass Kundinnen und Kunden in Zukunft überall nicht nur mit Bargeld, sondern auch mit Karte oder Handy bezahlen können. Das Leben in Deutschland ist für viele Menschen ungerecht. Das meinen die Vereinten Nationen. In einem UN-Bericht steht, es gebe Ungleichheiten. Das gelte zum Beispiel für Frauen und Kinder, aber auch für Menschen mit Behinderungen, Einwanderer, Flüchtlinge und auch für Ostdeutsche und Ruhrgebietler. Ein großes Problem sei die ungleiche Verteilung von Einkommen und Vermögen. Fördergeld für die Verkehrsgesellschaft Frankfurt. Hessens Verkehrsminister Mansouri hat heute den Bescheid gebracht. Es gibt über 20 Millionen Euro vom Bund und Land für den ÖPNV in Frankfurt und drumherum. HR-Reporter Frank Angermund.
4: Die VGF steckt das Geld unter anderem in einige neue Schienen, aber auch ein paar Brandmeldeanlagen werden erneuert. Die Beleuchtung an der U-Bahn-Station Alte Oper soll künftig heller scheinen und die Durchsagen in Oberursel und an der Station Heerstraße sollen durch neue Sound

0: hier, bleib doch gerne noch ein bisschen. Ist fein hier im Nachmittag. Und was das Wetter angeht, auch echt okay. Wir haben im Moment so eine Situation, das ist so ein bisschen mit dem Wetter wie mit einem alten Dieselmotor. Am Anfang ist der kalt, aber wenn er mal ein bisschen gelaufen ist, wird es schön warm. Deswegen, wir starten momentan morgens kühl in den Tag und dann später ist es oft spätsommerlich mit, wie aktuell, 16 bis 24 Grad. Was die Aussichten fürs Wochenende angeht, die hat jetzt hr3-Wettermann Peter Schwarz für uns.
1: Morgen gibt es nochmal ruhiges Frühherbstwetter in Rhein-Main. Es bleibt trocken mit einem Wechsel aus Sonne und Wolken und mit 20 bis 25 Grad wird es von Mitte September sogar recht warm. Am Sonntag zieht dann nach morgendlichen Sonnenstrahlen schon bald Regen auf bei bis zu 22 Grad.
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0: Damit ihr gut ankommt, jetzt das Neueste aus dem hr3-Verkehrszentrum. Wir haben Reifenteile auf der rechten Spur auf der A45 Dortmund Richtung Gießen zwischen Dillenburg und Herborn West. Und Menschen sind auf der A49 Gießen-Kassel unterwegs zwischen Kassel-Liederzwehren und Kassel-Aue-Stadion. 12 Kilometer Stau aktuell unser Spitzenreiter, die A3 Frankfurt Richtung Würzburg zwischen Seligenstädter Dreieck und Goldbach. Die Unfallstelle ist aber mittlerweile geräumt, also es dürfte sich jetzt dann hoffentlich relativ flott erledigt haben. Viel Geduld da noch. A5 Darmstadt Richtung Heidelberg zwischen Darmstädter Kreuz und Seeheim-Jugendheim. 6 Kilometer Stau, A7 Fulda Richtung Würzburg. Zwischen Fulda Dreieck und Bad Brückenau-Volkers 7 Kilometer Stau ab der Raststätte Utrichshausen. A60 Mainz Richtung Rüsselsheim zwischen Ginsheim-Gustavsburg und Bischofsheim. 4 Kilometer Stau nach einem Unfall auf der linken Spur. Ordnet euch am besten frühzeitig rechts ein. A66 Frankfurt Richtung Wiesbaden zwischen Eschborner Dreieck und Frankfurt-Zeilsheim. 5 Kilometer Stau nach einem Unfall auf der rechten Spur. A67 Darmstadt Richtung Mannheim. Schwerer Motorradunfall zwischen Darmstädter Kreuz und Funkstadt. Hier immer noch 1 Kilometer Stau auf der 67 und 3 Kilometer Rückstau auf der A5 zwischen Weiterstadt und Darmstädter Kreuz. A5 zum Schluss Kassel Richtung Frankfurt zwischen Alsfeld West und Homberg-Ohm. 6 Kilometer Stau nach einem Unfall auf der linken Spur. Gute Fahrt und kommt bald an.
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Wisst ihr, was mir gerade aufgefallen ist? Da preise ich euch Taylor Swift an, weil die so tolle Texte hat. Und dann kommt danach The Killers mit Mr. Brightside, ein Song, wo, wenn es euch aufgefallen ist, ich bin mir nicht sicher, ob ihr es schon mal mitgekriegt habt, aber tatsächlich ist singt er zweimal die erste Strophe. Also der Text der ersten Strophe und der Text der zweiten Strophe absolut identisch. Verrückt, ne? So abwechslungsreich ist Musik und so toll. Hier ist der Nachmittag in HR3. Kommen wir zu einer neuen Sängerin, die gerade an den Start geht, um

0: sowas wie die neue Taylor Swift vielleicht zu werden, Gracie Abrams. Den Support von Taylor Swift hat sie auf alle Fälle schon mal. Sie war mit ihr auch auf Tour und sie arbeiten auch hin und wieder mal mit denselben Songwritern zusammen oder auch direkt zusammen. Auch bei ihrem neuen Hit Look at My Life geht's um ein Phänomen, das wir alle seit Social Media irgendwie kennen. Wir bekommen sehr viele, sehr geschönte, sehr aufpolierte Einblicke ins Leben anderer Menschen, während die ganze Wahrheit oft ja auch komplett anders aussieht.
1: I certainly know in my friends, like, I think sometimes if you haven't checked in with someone for a while, there's this assumption that everyone's like thriving, when in reality that's rarely true. So that's what that one's about.
0: Ja, sie selber kennt das auf alle Fälle auch. Wenn sie mit jemandem aus ihrem Umfeld, aus ihrem Bekanntenkreis länger keinen persönlichen Kontakt hatte, dann denkt sie immer, oh ja, hey, bei dem läuft ja richtig gut gerade und so, sieht alles so toll aus auf den Bildern. Und wenn du dann aber die Person vor dir hast, ist das ganze Bild ein anderes und deutlich komplexer. Gracie Abrams jetzt hier in HR3 mit Look at My Life, ein Song, der genau dieses Phänomen ganz zauberschön einfängt. Sehr, sehr cool.

sagen, da ist so viel Ernsthaftigkeit im Songwriting, aber toller Song. Und davor noch The Cure. Ey, kaum was passt ja so perfekt jetzt wie der hier. Friday, I'm in Love, also ja, ja und Doppeljahr. So klingt echt abwechselnd hier in HR3.

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0: Hier ist H3, der Nachmittag am Freitag und ab sofort ist Freitag schon der neue Sonntag. Zumindest wenn es um den Tatort geht. Gut, im Fernsehen bleibt es natürlich bei unserem Standardtermin 7:45 im Ersten. Aber im Stream sind wir mittlerweile deutlich früher dran. Bei uns in der Mediathek ab sofort immer schon freitags früh. Heißt, da gibt's heute also schon den neuesten Fall König in Gelb. Endlich, sagt HR3 Tatort Hardcore-Fan Dani Jensen.
1: Ja, wurde aber auch Zeit. Es war eine wirklich lange Sommerpause.
0: Charlotte Lindholm ist dran. Wie ist der neue Tatort denn?
1: Ja, Charlotte Lindholm, die kümmert sich in einem niedersächsischen Demenzdorf um einen Routinefall. Da ist eine Bewohnerin gestorben und das sieht erstmal alles nach Unfall aus. Dann taucht aber der ehemalige Kommissar Matthias Vogel auf und der behauptet, in der Einrichtung lebt ein Serienmörder, der 7 Menschen umgebracht hat.
0: Ist erstmal eine krasse These.
1: Ja, und jetzt kommt eine ganz interessante Wendung. Der ehemalige Kommissar Vogel, der ist selbst an Demenz erkrankt. Und so kommt's, dass er mal ganz klar ist und richtig gut ermittelt und im nächsten Moment die Orientierung verliert. Und Charlotte Lindholm, die muss deshalb ständig abwägen, kann ich ihm jetzt gerade vertrauen oder spielt ihm da seine Erinnerung einen Streich?
0: Wie ist so dein Fazit zum Film?
1: Spannend, ungewöhnlich, stark gespielt. Der Tatort behandelt das Thema Demenz respektvoll und lässt einen auch immer wieder an der eigenen Wahrnehmung zweifeln. Also auf jeden Fall kein gemütlicher Nebenbei-Krimi, was mir aber sehr gut gefallen hat.
0: Klingt, als wäre es eine absolute Guck-Empfehlung. Also

0: neuen HR3, Tempest City und Self-Aware. 5:30 ist es.
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2: Mit Axel Klankwart. Guten Tag. Zum 25. Jahrestag erinnern die USA heute an die Terroranschläge vom 11. September. In New York läuft gerade am Ground Zero die Gedenkfeier für die fast 3000 Toten. Mit dabei sind unter anderem die ehemaligen US-Präsidenten Clinton, Bush und Obama. Im Bundestag wurde heute noch einmal über den Haushalt für nächstes Jahr gesprochen. Abgeordnete der Regierungsparteien CDU, CSU und SPD haben den Entwurf als Investitionsprogramm für Wirtschaft, Infrastruktur und Sicherheit verteidigt. Die AfD hat die hohe Neuverschuldung kritisiert und die Grünen befürchten, dass das Geld zulasten von Klimaschutz umgeschichtet wird. Und jetzt mehr Aktuelles aus unseren Regionalstudios.
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4: Frankfurts neuer Verkehrsdezernent Yannick Schwander von der CDU ist gerade mal 2 Wochen im Amt. Da hat er schon einen fetten Scheck von Hessens Verkehrsminister Kawi Mansouri von der SPD für die Verkehrsgesellschaft Frankfurt entgegengenommen. Mit mehr als 20 Millionen Euro fördern Bund und Land die Instandhaltung der Technik des öffentlichen Nahverkehrs. Die VGF steckt das Geld unter anderem in einige neue Schienen, aber auch ein paar Brandmeldeanlagen werden erneuert. Die Beleuchtung an der U-Bahn-Station Alte Oper soll künftig heller scheinen und die Durchsagen in Oberursel an der Station Heerstraße sollen durch neue Soundanlagen besser zu verstehen sein. Frank Angermund, Frankfurt.
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0: Wir feiern hier jetzt gleich in Das bewegt Hessen heute sowas wie vorgezogenes Erntedank, denn tatsächlich die Ernte, was Äpfel angeht oder verschiedene Trauben, ist jetzt schon losgegangen bei uns. Gleich unser Thema hier. Ich bin Carmen Schmalfeld, freue mich, dass ihr da seid. Dieser Freitagnachmittag hat einen freundlichen Mix aus Sonne und zwischendrin mal ein paar Wolken. Es bleibt oft trocken. Richtung Abend könnte es ein paar Tröpfchen Regen geben. Da wird die Bewölkung auch ein bisschen dichter.

0: Wetter. Temperaturen im Moment angenehm, mild, 18 bis 24 Grad oft. Wo wir ein bisschen höher sind, zwischen 15 und 20 Grad. Wenn wir uns das Wochenende angucken, der Samstag wird der freundlichere der beiden Tage. Am Sonntag tröbelt's öfter mal. Damit ihr gut ankommt, jetzt das Neueste aus dem H3-Verkehrszentrum. Viel los, wir fangen an mit der A5 Karlsruhe Richtung Heidelberg zwischen Kronau und Waldorf-Wiesloch, 5 Kilometer stockend. A5 Kassel Richtung Frankfurt zwischen Alsfeld-West und Ohmtal-Dreieck, 3 Kilometer Stau, da laufen Bergungsarbeiten nach einem Unfall und die Fahrbahn ist auf eine Spur nur verengt. A5 Darmstadt Richtung Heidelberg zwischen Darmstädter Kreuz und Seeheim-Jugenheim, 6 Kilometer Stau. A7 Hannover Richtung Kassel zwischen Dreieck-Drammetal und Hannmünden-Lutherberg, 8 Kilometer Stau. A7 Fulda Richtung Würzburg. Zwischen Fulda-Dreieck und Bad Brückenau-Volkers 7 Kilometer Stau ab der Raststätte Utrichshausen. A60 Mainz Richtung Rüsselsheim. Zwischen Ginsheim, Gustavsburg und Bischofsheim 4 Kilometer Stau nach einem Unfall auf der linken Spur. Ordnet euch frühzeitig rechts ein. Allerdings ist da mittlerweile wohl die Auffassung, dass da die ganze Sache ein bisschen länger dauern wird. Da sind teilweise Leute schon aus ihren Fahrzeugen ausgestiegen. Also, liebe Leute, wenn ihr da steht auf der A60, bleibt bitte in Fahrzeugnähe, dass, falls es da wieder vorangeht, es entsprechend schnell vorangeht. A67, Darmstadt Richtung Mannheim. Zwischen Darmstädter Kreuz und Pfungstadt ist die nach einem Motorradunfall gesperrt. 1 Kilometer Stau haben wir hier immer noch auf der 67 und Rückstau auf der Parallel verlaufenden A5, da dann zwischen Weiterstadt und Darmstädter Kreuz. Zum Schluss A671, Wiesbaden Richtung Mainz, zwischen Hochheim Nord und Gustavsburg, 2 Kilometer Stau. Gute Fahrt und kommt sicher an.
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0: Johnny B, die Hooters hier im Nachmittag bei HR3. Wir sind auf dem Weg in dieses Spätsommerwochenende und das gute Wetter wird auch genutzt.
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0: Die Wein- und Apfelernte hat angefangen, so früh wie teilweise noch nie. In diesem Rekordjahr mit Hitze und Trockenheit gibt's nicht viele Äpfel, sagt Martin Heil von der gleichnamigen Kälterei in Laubus-Eschbach im Taunus.
2: Vor allem die langen Wochen ohne Regen hat den Äpfeln wirklich geschadet. Gerade die Hochstammbäume sind tief verwurzelt, die können schon einiges wegstecken, aber das war dann zu viel. Hatte zur Folge Äpfel sehr klein. Im Juni, Juli sind sehr viele Äpfel schon gefallen oder haben sich dann eben Schadstellen angesammelt, die dann auch nicht mehr zu reparieren sind.
0: Stichwort Sonnenbrand, den können auch Äpfel kriegen und sind dann eben nicht mehr genießbar. Und für Apfelsaft oder Wein reicht's auch nicht mehr. Anke Braun von der Kälterei Krämer aus Beerfurt im Odenwald ist aber gespannt. Sie hat noch Reserven.
3: Unsere Lager sind auch vom letzten Jahr noch teilweise gefüllt. Wir hatten letztes Jahr ein sehr starkes Apfeljahr und konnten da wirklich viel Apfelwein einlagern.
0: Klar ist, der Apfelweinjahrgang 2026 wird auf jeden Fall gehaltvoll sein.

0: Sagt Andreas Schneider vom Obsthof am Steinberg in Frankfurt-Niedererlenbach.
1: Die Sonne hat ja irgendwo auch was Gutes. Es gibt viel Öchsle. Das heißt, die Kunden, die nächstes Jahr, die Gäste in unsere Schoppenwirtschaft kommen, die werden die Glockenbimmel hören, weil der Apfelwein natürlich viel mehr Alkohol hat.
0: Die Kältereien haben schon angefangen, Äpfel anzunehmen. Von der Kälterei Gerd in Reinhardshagen nördlich von Kassel über die Kälterei Herbst in Hof Bieber in der Rhön bis zur Kälterei Walter in Bruchköbel im Main-Kinzig-Kreis. Auch aus dem Garten kann man die Äpfel abgeben und bekommt direkt Saft oder Geld dafür. Auch beim Wein ist es übrigens ähnlich. Die Trockenheit macht sich stark bemerkbar. Winzerin Theresa Breuer hat ihre Reben im Rheingau bei Rüdesheim teilweise bewässert.
2: Wir haben es jetzt schon gesehen, wie gut es den Anlagen getan hat. Und die Anlagen, die eben gar kein Wasser gesehen haben, ja, da gibt es arge Ertragseinbußen.
0: Aber die Trauben, die jetzt geerntet werden, haben eine Top-Qualität, wie zum Beispiel beim Riesling.
2: Die Mostgewichte, also der Zucker in den Beeren, die steigen gerade sehr. Die kühlen Nächte halten die Säure stabil und insofern ist es geschmacklich gerade so richtig schön, wie was wir den Riesling mögen. Es hat eine schöne Frucht, aber eben auch eine knackige Struktur. Also wir sind ganz selig.
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0: hat er und lässig ist er. Can't Tame Her, Sarah Larsson im Nachmittag bei HR3. Gleich eine Ecke relaxter. Aber guter Rhythmus, richtig guter Rhythmus. Midnight Sky, Miley Cyrus. Davor noch eine Ballade von Rob Thomas. Wunderschöner Rocksong. Wonders. So klingt echte Abwechslung in HR3.
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drei hier jetzt, wo wir in der Zeit sind, wo es, sobald die Sonne weg ist, sich schon total nach Herbst anfühlt, feiern wir nochmal einen Sommersong hier. Khalid, Griffin und Kygo mit Save My Love. Und gleich der Freundeskreis nach den Nachrichten um 18 Uhr. Kate Benzig freut sich schon auf

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2: Mit Axel Klangwart, hallo. Gedenken an den 11. September. Heute ist der Terroranschlag mit fast 3000 Toten genau 25 Jahre her. Die islamistische Al-Qaida hatte Flugzeuge entführt und damit in New York das World Trade Center komplett zerstört. Außerdem gab es einen Angriff auf das Pentagon. In New York läuft gerade die zentrale Gedenkfeier. Dort werden die Namen der Opfer vorgelesen. ARD-Korrespondent Samuel Jakisch.
3: Zu den Ehrengästen beim Gedenken in Manhattan gehören die ehemaligen US-Präsidenten Bush, Obama und Biden. Auch der amtierende Vizepräsident J.D. Vance ist anwesend. Politische Reden sind in New York City aus Respekt vor den Angehörigen und Opfern nicht erwünscht. Erstmals gibt es in New York auch eine eigene Schweigeminute für tausende Feuerwehrleute, Einsatzkräfte, Helfer und Bauarbeiter, die nach ihrer Arbeit in den Trümmern von 9/11 erkrankt und gestorben sind.
2: In Deutschland werden auch weiter viele neue Unternehmen gegründet. Wie das Institut für Mittelstandsforschung sagt, sind es im ersten Halbjahr 143.000 Stück gewesen, rund 4.000 davon in Hessen. Allerdings haben deutschlandweit auch 127.000 Betriebe geschlossen, aus ganz verschiedenen Gründen. Die Bundesanwaltschaft hat 7 mutmaßliche Mitglieder der islamistischen Terrororganisation Hamas angeklagt. Es geht um Anschlagspläne. ARD-Reporter Holger Schmidt.
4: Die Ermittler gehen davon aus, dass die Männer einen Anschlag auf jüdische bzw. israelische Menschen in Deutschland geplant haben und dieser Anschlag im zeitlichen Umfeld des Jahrestages des Überfalls der Hamas auf Israel am 7. Oktober hätte stattfinden sollen. Für einen solchen Anschlag habe es bereits Planungen gegeben. Mehr als ein Dutzend Schusswaffen und 700 Schuss Munition sollen die Männer besorgt haben. Das Kammergericht Berlin muss nun entscheiden, ob es die Anklage zulässt und das Hauptverfahren gegen die Männer eröffnet.
2: Offenbar Einbruchsserie in Osthessen aufgeklärt. Die Polizei und die Staatsanwaltschaft Fulda melden, dass 3 Männer festgenommen worden sind. Sie sollen hinter einer Serie von Einbrüchen im Kreis Hersfeld-Rotenburg stecken. Gerade jetzt geht in Frankfurt ein großes Volksfest offiziell los. Die Herbstdippemess auf dem Festplatz am Ratsweg wird eröffnet. Aus Frankfurt, HR-Reporterin Daniela Jensen.
5: Insgesamt warten 120 Attraktionen auf die Besucherinnen und Besucher. Besonders wild geht's im Hangover zu. Der schleudert die Fahrgäste mit rund 100 Stundenkilometern im Kreis herum. Dabei wirken auf den Körper Kräfte ein, die ihn 4,5-mal schwerer erscheinen lassen. Etwa 300.000 Gäste werden bis zum 27. September erwartet.
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6: Freitag euch, Leute. Kommt gut in euer Wochenende und es ist doch ein so hübscher Tag, um sie nur mal kurz rauszusetzen. Also überwiegend scheint doch noch mal ein bisschen die Sonne. Sind jetzt aber schon auch ein paar vereinzelte Schauer mit drin und in der Nacht zum Samstag wird es da doch auch ein bisschen frischer. Zwischen 13 und 9 Grad haben wir da, das sind die Tiefstwerte. Und das Wochenende, das ist dann so ein bisschen wechselhaft am Samstag mit bis zu 26 Grad.

0: weil die Fahrbahn ist auf eine Spur verengt. A5 Darmstadt-Heidelberg zwischen Darmstädter Kreuz und Seeheim-Jugenheim 6 Kilometer Stau. Die A7 Fulda-Würzburg zwischen Fulda-Dreieck und Bad Brückenau-Volkers 7 Kilometer Stau. A60 Mainz-Rüsselsheim zwischen Ginsheim-Gustavsburg und Bischofsheim 4 Kilometer Stau. Und die A67 Darmstadt-Mannheim zwischen dem Darmstädter Kreuz und Funkstadt. Bergungsarbeiten nach dem Unfall, Fahrbahn ist auf eine Spur verengt. Deswegen auch 3 Kilometer Rückstau auf der A5 zwischen Weiterstadt und dem Darmstädter Kreuz. Dann noch die A671 Wiesbaden-Mainz zwischen Hochheim-Nord und Gustavsburg. 2 Kilometer Stau. Das war's für den Moment. Kommt gut an, mein Name ist Kate Menzig. Hi!
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0: Michael Jackson für euren Weg ins Wochenende. Leute, und dazu habe ich perfekten Sound, neue Musik für euren Weg aus Monnem von Klock Klock. Die sind ja schon eine Weile gar nicht mehr aus unseren Playlists wegzudenken, zu Recht. Die Jungs, die liefern ja auch wirklich ein Brett nach dem nächsten. Und ihr nagelneuer Hit, Skeletons, der hat eine, ich sag mal, gewisse Verbindlichkeit, haben sie uns im HR3-Interview erzählt.
1: Bei unserer neuen Single Skeletons geht es darum, dass man einer Person verspricht, sie für immer zu lieben. Und wenn man sagt für immer, dann meint man nicht nur, solange man lebt, sondern auch darüber hinaus, ins Jenseits und weit, weit darüber hinaus.
0: Ein richtig cooler Song jetzt für euch in HR3 und der gibt mir so ein bisschen Anfang 2000er-Feeling.

0: Neuer Sound für euren Weg ins Wochenende von Clock Clock Skeletons in HR3. Und gleich ein kleiner Energiebooster. Gut, vielleicht auch ein großer Energiebooster. Panic at the Disco spiele ich euch. Und dazu ein Hit, zu dem ich mit 16 richtig krass getanzt habe. Also zumindest dachte ich, dass ich richtig krass tanze. In meinem Kopf war super, der Hit ist es aber tatsächlich immer noch. Superstar, Jamelia, gleich. Echte Abwechslung eben, HR3.
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0: Wochenende. Also ich glaube, der Spätsommer, der nimmt das mit dem Spät nicht ganz so genau. Top-Wetter haben wir. Vereinzelt kann es jetzt so ein bisschen regnen. Heute Nacht Tiefstwerte zwischen 9 und 13 Grad. Aber morgen dann am Samstag kriegen wir nochmal die volle Ladung Sonne ab mit bis zu 26 Grad. Erst am Sonntag wird es nasser, also so viel Sonne einsammeln wie geht. Damit ihr gut ankommt, jetzt das Neueste aus dem HR3-Verkehrszentrum. Da haben wir die A3 Frankfurt-Köln zwischen Frankfurter Kreuz und Mönchhof-Dreieck. Streckenweise Stop and Go. Ein Kilometer Stau auf der A5 Kassel-Frankfurt zwischen Alsfeld-West und Ohmtal-Dreieck. Nochmal die A5, Darmstadt-Heidelberg zwischen Darmstädter Kreuz und Seeheim-Jugenheim. Da haben wir 6 Kilometer Stau. Und ähnlich sieht es bei euch auf der A7 Fulda-Würzburg aus, zwischen Fulda-Dreieck und Bad Brückenau-Volkers. 5 Kilometer Stau ab der Raststätte Utrichshausen. Dann die A60 Mainz-Rüsselsheim zwischen Ginsheim-Gustavsburg und Bischofsheim. 4 Kilometer Stau, Unfallstelle ist aber mittlerweile geräumt. Die A66 Frankfurt-Wiesbaden zwischen Eschborner Dreieck und Frankfurt-Höchst noch. 2 Kilometer Stau nach einem Unfall. Und die A67 Darmstadt-Mannheim zwischen dem Darmstädter Kreuz und Funkstadt. Bergungsarbeiten nach einem Unfall. Fahrbahn ist auf eine Spur verengt. Die A671 Wiesbaden-Mainz zwischen Hochheim-Nord und Gustavsburg. 2 Kilometer Stau und eben noch reingekommen. Vorsichtig auf der A66 Frankfurt-Wiesbaden zwischen Frankfurt-Ludwig-Landmann-Straße und Nordwestkreuz Frankfurt. Eine ungesicherte Unfallstelle. Das war's aber für den Moment. Euch eine gute Fahrt. Kate Manzig hier. Hi.
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0: Cooler neuer Sound von Ray Gabi und Imran in HR3 Rivers. Liebe Autofahrer, vorsichtig. Auf der A66 Frankfurt-Wiesbaden zwischen Frankfurt-Ludwig-Landmann-Straße und Nordwestkreuz Frankfurt eine ungesicherte Unfallstelle und Personen auf der Fahrbahn. Kommt gut an. Und jetzt, was bei euch so am Wochenende Sache ist, gerade am Samstag wird es ja richtig hübsch, checken wir jetzt.
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2: Mit Corinna Tertel vom Römer in Frankfurt, denn hier gibt's morgen eine Infobörse. Melanie Ulrich vom Ehrenamtsteam der Stadt. Wie sieht's hier morgen aus?
3: Bei uns wird's morgen ganz fantastisch aussehen. Wir haben die 19. Ehrenamtsmesse auf dem Römerberg und im Römer.
2: Also da kann man gucken, was es alles so für ehrenamtliche Aktivitäten gibt in Frankfurt und auch, ob man sich vielleicht selber engagieren möchte.
3: Genau, einfach vorbeikommen, informieren, schnuppern, kennenlernen.
2: Was ist zum Beispiel dabei?
3: Die historische Eisenbahn Frankfurt beispielsweise ist dabei. Das Spielmobil vom Abenteuerspielplatz Rederwald. Das THW kommt mit einem großen THW-Bagger. Das DRK kommt mit dem Rettungsboot von der Wasserwacht. Kultur, Kirche, alles ist dabei.
2: Und Speed-Dating mit den Vereinen gibt es übrigens auch bei der Ehrenamtsmesse am Römer morgen ab 11 Uhr in Frankfurt. Und auf geht's mit dem Fahrrad nach Usingen am Sonntag. Mit der Sternfahrt zum Laurentiusmarkt. Das ist Hessens ältestes Volksfest. Mit Karussells und mit Krammarkt und mit Tieren. Die Sternfahrt nach Usingen startet Sonntagvormittag aus 6 Orten drumherum. Wie aus Wehrheim oder aus Schmitten zum Beispiel. Ja, denn im südhessischen Kleingerau ist Oktoberfest. Auf dem Sportplatz des SV 1912 Kleingerau. Morgen um 17 Uhr geht die Party los mit Bierenstich im Zelt. Und Sonntag gibt's Frühschoppen und Blasmusik und Kinderprogramm. Corinna Tertel aus Frankfurt.
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0: Linkin Park. Und weil wir Abwechslung lieben. Glockenbach und Mugletter. Gleich.
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0: Mit Sarina Haase. Hallo. Die USA erinnern heute an die Terroranschläge vom 11. September 2001. Zum 25. Jahrestag der Anschläge finden an vielen Orten Gedenkveranstaltungen, Schweigeminuten und Mahnwachen statt. So auch am Ground Zero in New York, wo an die 3000 Toten gedacht wird. AD-Korrespondent Samuel Jakisch.
2: Zu den Ehrengästen beim Gedenken in Manhattan gehören die ehemaligen US-Präsidenten Bush, Obama und Biden. Auch der amtierende Vizepräsident J.D. Vance ist anwesend. Politische Reden sind in New York City aus Respekt vor den Angehörigen und Opfern nicht erwünscht. Erstmals gibt es in New York auch eine eigene Schweigeminute für tausende Feuerwehrleute, Einsatzkräfte, Helfer und Bauarbeiter, die nach ihrer Arbeit in den Trümmern von 9/11 erkrankt und gestorben sind.
0: Anklage gegen 7 mutmaßliche Hamas-Mitglieder wegen Anschlagsplanung. Laut Bundesanwaltschaft sollen sie in den vergangenen Monaten dabei geholfen haben, Waffen zu besorgen. Und zwar für einen Mordanschlag auf israelische und jüdische Menschen in Deutschland oder Österreich. Die Ermittler gehen davon aus, dass es schon einen konkreten Anschlagsplan gab. Soziale Ungleichheit ist in Deutschland ein Problem. Zu diesem Ergebnis kommt ein UN-Sonderberichterstatter in einem neuen Bericht. Darin heißt es, die Einkommensunterschiede seien seit 2010 größer geworden. Das gelte zum Beispiel für Frauen und Kinder, aber auch für Menschen mit Behinderungen, Einwanderer, Flüchtlinge und auch für Ostdeutsche und Ruhrgebietler. Nach einer Serie von mehreren Einbrüchen im Landkreis Hersfeld-Rotenburg könnte jetzt die Diebesbande geschnappt worden sein. Die Kriminalpolizei Bad Hersfeld hat heute die Wohnungen und auch Autos der Beschuldigten durchsucht und Beweise sichergestellt. Aus dem News-Team Markus Schleicher.
3: Die Ermittler haben die Wohnungen der Verdächtigen in Rotenburg an der Fulda und Kornberg durchsucht. Dabei haben die Beamten Diebesgut sichergestellt, Wechselkleidung und Einbruchswerkzeug. Die mutmaßlichen Täter sind 3 Männer im Alter von 20, 30 und 33 Jahren. Einer der Verdächtigen ist wieder auf freiem Fuß. Die anderen werden auf Antrag der Staatsanwaltschaft Fulda einer Haftrichterin vorgeführt. Ihnen droht jetzt Untersuchungshaft.
0: Ob den neuen Spider-Man, die Odyssee oder Klassiker wie Shrek. Am Wochenende zeigen viele Kinos in Deutschland Filme für 5 Euro Eintritt. Mehr als 700 Kinos sind dabei, auch in Hessen, wie in Frankfurt, Kassel oder Darmstadt. Oder auch in kleineren Gemeinden wie Eschwege, Bad Hersfeld oder Nidda. Und das war unser News-Update.
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5: Mit euch ins Wochenende. Habt einen wunderschönen Freitagabend, Leute. Und ich muss sagen, also das fühlt sich doch nicht an wie Spätsommer. Das ist doch Hochsommer. Also genießt das schöne Wetter. Vereinzelt kann es jetzt dann mal einen Schauer geben bei uns zu Hause in Hessen. Aber sonst bleibt es doch recht angenehm. Heute Nacht Tiefstwerte zwischen 9 und 13 Grad. Am Wochenende ist es ein bisschen durchwachsen. Also der Sonntag, da kann es nasser und gewittriger werden. Aber am Samstag sehr hübsch mit bis zu 26 Grad und viel Sonne. Damit ihr gut ankommt, jetzt das Neueste aus dem HR3-Verkehrszentrum. Vorsichtig auf der A5 Kassel Richtung Frankfurt. Zwischen Bad Homburger Kreuz und Nordwestkreuz Frankfurt befindet sich eine Person auf der Fahrbahn im Baustellenbereich. Die A661 Egelsbach-Oberursel, hier auch vorsichtig zwischen Bad Homburg und Oberursel. Ein defektes Auto auf der rechten Spur. A5 Darmstadt-Heidelberg zwischen Darmstadt-Eberstadt und Seeheim-Jugenheim. 4 Kilometer Stau. Ähnlich auf der A7 Fulda-Würzburg.

0: Mainz zwischen Hochheim Nord und Gustavsburg 2 Kilometer Stau. That's it für einen Moment. Allen, die unterwegs sind, gute Fahrt. Kate Manzig hier. Hi.
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Felix Jähn und Ray Dalton in HR3. Ja, für alle Tennis-Fans steht am Sonntag das Finale der US Open auf dem Programm. Für alle Hessen-Fans ein noch viel größeres Finale. Das Finale vom Dolstendorf.

Ich liebe es doch, diese zwei Nasen, die diese Hymne gesungen haben. Ja, die seht ihr da natürlich. Auch Tobi aus der H3 Morning Show und Mirko, meine beiden lieben Kollegen. Ja, Sonntag um 17.30 Uhr im HR Fernsehen. Da treten die vier Finaldörfer in der richtig fetten Live-Sendung in verschiedensten Spielen gegeneinander an. Es wird Action geben, es wird knifflig, es wird Konzentration gefragt, es wird Köpfchen gefragt. 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Moderiert wird das Ganze übrigens von meinem lieben Kollegen Jens Kölker und von mir. 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Leute, das wird der absolute Hammer. 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Habt jetzt aber erstmal einen hübschen Freitagabend.

Wunderschön emotional. Nelly Furtado in HR3 und gleich. Ganz großes Kino von The One and Only. Cher spiele ich euch. Und weil wir Abwechslung lieben. Der perfekte Soundtrack für den Start ins Wochenende. The Weeknd.

Diese Frau ist einfach großes Kino. Cher in HR3. Und für euer Wochenende haben wir nagelneuen Sound. Richtig frisch in HR3. Kamerad, Love Sober.

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5: Schönen Weg euch ins Wochenende. Leute, da ist noch so viel Sommer übrig. Also Spätsommer trifft es eigentlich gar nicht. Das ist doch, in meinen Augen ist das Hochsommer. Also genießt das tolle Wetter gerade am Samstag, also morgen, bis zu 26 Grad. Ordentlich Sonne mit drin. Vereinzelt kann es regnen und ein paar Gewitter geben am Sonntag. Damit ihr gut ankommt, jetzt das Neueste aus dem HR3-Verkehrszentrum. Die A5 Kassel-Frankfurt zwischen Ohmtal-Dreieck und Homberg-Ohm. Da haben wir eine Unfallstelle auf der linken Spur, seid da bitte vorsichtig. Die A5 Darmstadt Richtung Heidelberg zwischen Darmstadt-Eberstadt und Seeheim-Jugenheim. 2 Kilometer Stau. Ähnlich bei euch auf der A7 Fulda-Würzburg zwischen Fulda-Dreieck und Bad Brückenau-Volkers. 3 Kilometer Stau ab der Raststätte Utrichshausen. A66 Frankfurt Richtung Wiesbaden zwischen Frankfurt-Ludwig-Landmann-Straße und Nordwestkreuz Frankfurt. 1 Kilometer Stau nach dem Unfall. Und die A67 Darmstadt-Mannheim zwischen dem Darmstädter Kreuz und Funkstadt. Bergungsarbeiten nach dem Unfall. Die Fahrbahn ist auf eine Spur verengt. Allen, die unterwegs sind, gute Fahrt. Gleich neue Musik für euch im HR3 Freundeskreis von Take That und Michael Patrick Kelly. Eine Kombination, von der wir bis jetzt noch nicht wussten, dass wir sie brauchen. Und ich sag euch, wir brauchen sie dringend.
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Sonic für euren Weg ins Wochenende in HR3. Leute, das ist die abgefahrenste Musikkombi seit langem. Dass die mal was zusammen machen, also ich persönlich wäre da jetzt nicht unbedingt drauf gekommen, aber es ist ein fantastischer Song bei rumgekommen. Take That haben sich zusammengetan mit Michael Patrick Kelly. Feel My Love heißt der neue Hit.

0: 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Und Michael hat bei Carmen im H3-Nachmittag auch schon davon geschwärmt, wie toll entspannt und völlig ohne Star-Allüren die Zusammenarbeit gewesen ist.
1: Das ist das Schöne an Gary, der einfach gesagt hat, wow, wir wollen nicht nur diesen Song, den du großteils geschrieben hast, sondern wir wollen auch dich. Das war sehr egofrei. Es war eine Ego-Free-Zone. Es war sehr, beste Idee gewinnt, egal von wem sie kommt. Super. Und das ist schön. Also das ist wirklich nicht immer so.
0: Wie süß ist das denn? Aber ganz ehrlich, Michael ist ja auch so ein Typ, den muss man einfach lieben. Eine wunderschöne Hymne haben die Jungs da zusammen auf die Beine gestellt. Ein Hit, der richtig gut tut. Feel My Love in HR3. Ja.

0: ganz, ganz neu für euren Weg ins Wochenende. Take That und Michael Patrick Kelly in HR3. Und gleich.
1: Da freuen sich alle Swifties. Taylor Swift für euren Freitag. Und weil wir Abwechslung nun mal lieben, die Disco Boys. 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
1: Um 20 Uhr mit Marcel Sommer. Die Staatsanwaltschaft Gießen ermittelt gegen den AfD-Bundestagsabgeordneten Stefan Brandner wegen des Verdachts der Beleidigung. Das hat die Staatsanwaltschaft auf hr-Anfrage bestätigt. hr-Reporterin Viktoria Enzenauer.
2: Laut hr-Information soll Brandner einen Pressevertreter auf einer Wahlkampfveranstaltung im Bürgerhaus in Florstadt im Wetteraukreis beleidigt haben. Die Veranstaltung fand kurz vor der Landtagswahl im September 2023 statt. Anwesend waren auch Beatrix von Storch und der AfD-Landespolitiker Andreas Lichert. Der Bundestag hat gestern die Immunität des AfD-Politikers aufgehoben.
1: Die Bauministerinnen und Minister der Länder wehren sich gegen geplante EU-Regeln für Kurzzeitvermietungen wie Airbnb. Nach ihrer Konferenz in Berlin hieß es, Brüsseler Vorgaben seien unnötig. Sie könnten erfolgreiche kommunale Regeln gegen Zweckentfremdung sogar aushöhlen. Die EU-Kommission will mit den neuen Kriterien den Städten eigentlich die Regulierung des Wohnungsmarktes erleichtern. Die Bundesländer sehen darin aber einen Eingriff in die kommunale Selbstverwaltung. In New York ist an die Opfer der Anschläge vom 11. September 2001 erinnert worden. Die Gedenkfeier begann mit einer Schweigeminute zu dem Zeitpunkt, an dem damals das erste entführte Flugzeug in den Nordturm des World Trade Centers einschlug. Anschließend verlasen Angehörige die Namen der fast 3000 Todesopfer. Der HR lässt zurzeit prüfen, ob er Grundstücke von enteigneten jüdischen Besitzern in Frankfurt nach dem Krieg für einen zu niedrigen Preis erworben hat. Diesen Vorwurf erhebt eine jüdische Organisation, HR-Reporterin Gabi Beck.
3: Die Immobilien waren unter den Nazis von mehreren jüdischen Logen des Ordens B'nai B'rith enteignet worden. Nach dem Krieg im Jahre 1952 hatte der HR 160.000 D-Mark Entschädigung an eine jüdische Restitution Organisation gezahlt. Über diese Entschädigung hat der HR bereits im Juni eine Studie in Auftrag gegeben. Sollte dabei herauskommen, dass die Bewertung der Grundstücke 1952 nicht korrekt gewesen waren, wird der HR den Sachverhalt neu bewerten.
1: Wer gern ins Kino geht, kommt an diesem Wochenende günstiger weg. Mehr als 700 Kinos in ganz Deutschland bieten Filme für 5 Euro an. An der Aktion morgen und übermorgen nehmen auch Kinos in Hessen teil. Nicht nur in den großen Städten, sondern auch auf dem Land, zum Beispiel in Nidda in der Wetterau. Das waren die Nachrichten.
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5: Ins Wochenende, Leute. Habt ein hübsches, wettermäßig, ja, ich würde mal sagen, ist ja so ziemlich alles mit dabei. Also wird relativ wechselhaft, aber am Samstag ist es gerade richtig schön, um was Hübsches zu unternehmen. So ein ja, richtiger Sommertag eben. Bis zu 26 Grad kriegen wir, viel Sonne, paar Wolken unterwegs. Genießt es, weil der Sonntag wird dann stellenweise wieder nasser und auch ein paar Gewitter kann es geben. Damit ihr gut ankommt, jetzt das Neueste aus dem hr3-Verkehrszentrum. Die A5 Frankfurt Richtung Kassel zwischen Reiskirchener Dreieck und Grünberg 2 Kilometer Stau. Die A5 Kassel-Frankfurt zwischen Ohmthal Dreieck und Homberg-Ohm ein Unfall auf der linken Spur. A7 Fulda-Würzburg zwischen Fulda Dreieck und Bad Brückenau-Volkers 3 Kilometer Stau ab der Raststätte Utrichshausen. Und die A66 Frankfurt-Wiesbaden zwischen Frankfurt-Ludwig-Landmann-Straße und Nordwestkreuz Frankfurt ein Unfall auf der rechten Spur. Das war's aber für den Moment. Allen, die unterwegs sind, natürlich eine gute und vor allem sichere Fahrt. Mein Name ist Kate Manzig. Hi.
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Immer mit ganz viel Gefühl fürs Wochenende. Liebe Autofahrer, vorsichtig bitte auf der A60 Rüsselsheim-Mainz. Zwischen Rüsselsheim-Mitte und Bischofsheim eine ungesicherte Unfallstelle auf der rechten Spur.

0: Shakira und Burna Boy in HR3. Ja, ganz Tennis-Deutschland blickt heute Nacht nach New York City bei den US Open. Steht Alexander Zverev im Halbfinale. Ja, für unsere Nummer 1 geht's ab 21 Uhr um extrem viel. Er ist aber auch der absolute Top-Favorit auf den Titel, aber dafür muss er heute erstmal an dem Russen Karin Khachanov vorbei. H3-Sportreporter Tim Brockmeier ist für uns vor Ort am Start. Wie ist denn die Stimmung im Zverev-Lager?
1: Ja, man ist hier so ein bisschen sauer über die Ansetzung. Zverev hat ja bisher nur nachts und abends gespielt, entsprechend spät immer ins Bett gekommen und lang gepennt. Jetzt muss er früh aufstehen, muss hier früh auf die Anlage früh einschlagen, fand man nicht so geil. Man hätte lieber das späte Halbfinale gespielt, aber hey, er ist Profi, das ist jetzt so. Und wenn er wach ist und rechtzeitig auf dem Platz, dann ist er der Favorit, ist der klar bessere Tennisspieler als der Russe Khachanov. Ich gehe davon aus, dass er ins Finale einzieht.
0: Sehr gut. Jetzt sagst du es ja gerade, ne? Die haben ja schon ordentlich Schlafmangel, die Profis. Wie gehen die damit um?
1: Ich auch übrigens.
0: Hört man gar nicht.
1: Den ganzen Kram hier übertragen. Naja, also die haben natürlich dann schon die Möglichkeit, entsprechend auszuschlafen und ihren Tagesrhythmus so zu planen, dass sie das alles hinkriegen. Er musste halt jetzt ein bisschen wechseln. Wie gesagt, ist früher aufgestanden, musste früher sich einschlagen, früher vorbereiten. Aber nochmal, das sind Tennisprofis, die sollten das hinbekommen, würde ich sagen.
0: Und der Stimmung schadet es hoffentlich nicht, oder?
1: Nee, der Stimmung schadet es nicht. Ist natürlich heute ein besonderer Tag. 9-11, auch auf der Anlage merkt man, dass das ein spezieller Tag ist für New York. Gibt auch Zeremonien in die Richtung vor den Halbfinals. Aber grundsätzlich freuen sich die Tennisfans auf diese beiden Halbfinals, vor allen Dingen natürlich auf das zweite dann, wenn zwei US-Amerikaner gegeneinander spielen. Aber ich bin mal gespannt. 15 Uhr hier Ortszeit geht's los, 21 Uhr bei euch. Riesiges Ash Stadium. Ich freue mich auf eine große Party.
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Geht einfach immer. Red Hot Chili Peppers in HR3. Und gleich für euer Wochenende. Bon Jovi spiele ich euch. Dazu pures Glück. Der ist so wunderschön happy und leicht. Purple Disco Machine. Kriegt er jetzt. Echte Abwechslung eben. 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
2: Wochenende, Leute, ab mit euch in Feierabend, PC runterfahren, Köpfchen runterfahren und einfach mal locker machen. Wettermäßig sieht das alles ein bisschen wechselhaft aus, also es ist die komplette Palette mit drin, sagen wir es mal so, wie es ist heute Nacht. Geht's erstmal ein bisschen runter, Temperaturen zwischen 7 und 13 Grad, das sind die Tiefstwerte, die wir da haben. Am Wochenende ist der Sonntag der durchwachsenere Tag, da kann es regnen, auch ein paar Gewitter sind mit drin, aber morgen am Samstag bis zu 26 Grad, Sonne, Wolken im Mix, also perfektes Sommerwetter. Damit ihr gut ankommt, jetzt das Neueste aus dem hr3-Verkehrszentrum. Vorsichtig bitte auf der A45 Dortmund-Gießen zwischen Ehringshausen und Wetzlarer Kreuz, eine ungesicherte Unfallstelle auf der rechten Spur. Vorsichtig auch auf der A60 Rüsselsheim-Mainz zwischen Rüsselsheim-Mitte und Bischofsheim, auch eine ungesicherte Unfallstelle auf der rechten Spur im Baustellenbereich. Staut sich ein bisschen bei euch auf der A5 Frankfurt-Kassel zwischen Reiskirchner Dreieck und Grünberg, 2 Kilometer Stau. Und die A7 Fulda-Würzburg zwischen Fulda-Dreieck und Bad Brückenau-Wolkers, 3 Kilometer Stau ab der Raststätte Utrichshausen. Das war's für den Moment. Allen, die unterwegs sind, gute Fahrt. Kate Manzig hier. Hi.
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HR3 kommt gut in euer Wochenende und für den Weg bekommt ihr richtig coole neue Musik. Also ich lieb's ja, wenn wir so, ich sag mal, musikalische Schmuckstücke aus anderen Ländern finden von Künstlern, die wir vielleicht gar nicht so auf dem Schirm hatten bisher. Und da haben wir eine wirklich tolle Stimme aus Südafrika entdeckt. Die Rede ist von Bushel G. Aktuell einer der spannendsten Sänger dort überhaupt. Der hat sich mit dem Londoner Singer-Songwriter Jake Isaac zusammengetan und ich warne euch vor, macht euch bereit für Hollywood-reife Emotionen. Eine wunderschöne, emotionale Hymne über die Liebe. Voller Soul und Pop. Hier sind die beiden für euch mit I Would Lose It All in HR3.

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1: Um 21 Uhr mit Marcel Sommer. Ermittlungen gegen den AfD-Bundestagsabgeordneten Brandner in Hessen. Die Staatsanwaltschaft Gießen geht nach HR-Informationen dem Vorwurf der Beleidigung nach. Der AfD-Politiker Brandner soll vor 3 Jahren, kurz vor der Landtagswahl, bei einer Wahlkampfveranstaltung einen Pressevertreter beleidigt haben. Die EU-Kommission plant europaweite Regeln für Kurzzeitvermietungen von Anbietern wie Airbnb und anderen. Die Bundesländer halten das für unnötig. Das wurde auf der Bauministerkonferenz in Berlin deutlich. ARD-Hauptstadtkorrespondent Martin Polanski.
2: Die angedachten EU-Regeln könnten bereits bestehende Vorgaben in deutschen Städten für Airbnb und Co. aushöhlen, warnt Hamburgs Stadtentwicklungssenatorin Pein. Viele Kommunen hätten bereits Regeln gegen die Zweckentfremdung von Wohnraum, die über die EU-Pläne hinausgingen, so die SPD-Politikerin. Nordrhein-Westfalens Bauministerin Scharrenbach von der CDU hält Brüssel bei diesem Thema für nicht zuständig. Die Pläne würden zeigen, dass die EU-Kommission den deutschen Wohnungsmarkt nicht versteht, kritisierte Scharrenbach im Anschluss an die Bauministerkonferenz in Berlin.
1: In New York ist an die Opfer der Anschläge vom 11. September 2001 erinnert worden. Die Gedenkfeier begann mit einer Schweigeminute zu dem Zeitpunkt, an dem damals das erste entführte Flugzeug in den Nordturm des World Trade Centers einschlug. Anschließend verlasen Angehörige die Namen der fast 3000 Todesopfer. Der HR lässt zurzeit prüfen, ob er Grundstücke von enteigneten jüdischen Besitzern in Frankfurt nach dem Krieg für einen zu niedrigen Preis erworben hat. Diesen Vorwurf erhebt eine jüdische Organisation. HR-Reporterin Gabi Beck.
3: Die Immobilien waren unter den Nazis von mehreren jüdischen Logen des Ordens B'nai B'rith enteignet worden. Nach dem Krieg im Jahre 1952 hatte der HR 160.000 D-Mark Entschädigung an eine jüdische Restitutionsorganisation gezahlt. Über diese Entschädigung hat der HR bereits im Juni eine Studie in Auftrag gegeben. Sollte dabei herauskommen, dass die Bewertung der Grundstücke 1952 nicht korrekt gewesen waren, wird der HR den Sachverhalt neu bewerten.
1: Erster Saisonsieg für Darmstadt in der zweiten Fußball-Bundesliga. Das Team gewann zu Hause gegen Bielefeld mit 2:1. Darmstadt steigt damit vorerst vom letzten auf den 14. Tabellenplatz. Nürnberg schlug Hannover ebenfalls 2:1. Das waren die Nachrichten. Das Wetter. In der Nacht ist es teilweise dicht bewölkt, vor allem in Nordhessen kann es auch leicht regnen. Die Temperaturen gehen runter auf 13 bis 9 Grad. Morgen bekommen wir nochmal viel Sonne und ein paar Wolken, im Norden auch etwas Regen bei Höchstwerten von 19 bis 26 Grad. Und die weiteren Aussichten, am Sonntag viele Wolken, ab und zu Regen bis 24 Grad. Die Zeit 21.03 Uhr.
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4: Vorsicht auf der A45 Dortmund Richtung Gießen zwischen Eringshausen und Wetzlarer Kreuz. Eine ungesicherte Unfallstelle auf dem rechten Fahrstreifen. A5 Frankfurt Richtung Kassel zwischen Reiskirchener Dreieck und Grünberg 3 Kilometer Stau. A7 Kassel Richtung Fulda zwischen Kirchheim und Hattenbacher. Dreieck steht ein defekter LKW, der rechte Fahrstreifen und der mittlere Fahrstreifen sind blockiert. A485 Langgöns Richtung Gießener Nordkreuz. Die Abfahrt Gieß-Nursulum ist wegen einer Baustelle bis 18. September gesperrt. A485 Langgöns Richtung Gießener Nordkreuz. Die Auffahrt Gieß-Nursulum ist wegen einer Baustelle bis 18. September gesperrt.
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5: Mit Michael Reufsteck, hallo. Jetzt spielen wir das Spiel, bei dem es helfen kann, wenn man sich mit Philosophie und Rüsseltieren auskennt, damit man Kant auf Elefant reimen kann. Oder wenn man sich mit den Werken von Edvard Munch und Shakira auskennt, damit man der Schrei auf Dai Dai reimen kann. Wir spielen Reim dich unter 07221 2011. Das Quiz, das sich reimt, seid ihr dabei? 07221 2011. Hier ist Nico Santos und Why Don't You Stay?
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0: von The Dead Dance. Und jetzt
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0: Hallo Fabian aus Merzig im Saarland.
2: Hallo, grüß dich.
0: Du bereitest dich mental auf eine Hochzeit vor, aber nicht auf deine eigene, oder?
2: Korrekt, auf die Hochzeit des Schwagers.
0: Da bist du morgen, da verbringst du dann den Samstag?
2: Korrekt.
0: Okay, hast du, wenn du sagst, du musst dich mental darauf vorbereiten, was erwartest und was befürchtest du?
2: Ich erwarte gutes Wetter, gute Stimmung vor Ort, gutes Essen und Angel habe ich vor nichts.
0: Na also, du hast auch keine aktive Rolle in der ganzen Veranstaltung, sondern bist einfach als Gast gecastet.
2: Ich bin Zuschauer, meine Frau darf noch eine Rede halten, aber ich schaue nur zu und genieße den Tag.
0: Dann hast du den entspannten Teil. Sehr gut, jetzt hast du eine aktive Rolle, denn jetzt erwarten wir von dir 6 richtige Antworten, die sich alle aufeinander reimen und das innerhalb von 30 Sekunden, denn dann gewinnst du unser Quiz. Wenn nicht, dann nicht. Und wenn sich was nicht reimt, was du sagst, dann fresse ich dich auch noch. Wollen wir es versuchen?
2: Ja, gib mein Bestes.
0: Also dann, reim dich. Auf welchem Geschirr liegt normalerweise das Essen? Worauf wird ein Essen serviert?
2: Auf welchem
0: das ist
2: Geschirr?
0: Teil vom Geschirr. Da kommt das Essen drauf, damit man dann davon isst. Damit man nicht vom Boden essen muss oder direkt vom Tisch.
2: Ich stehe schon auf dem Schlauch.
0: Ich merk's und.
2: Auf welchem Geschirr steht das Essen?
0: Ein Teil des Geschirrs ist das, wo man das Essen drauflegt, damit man es verzehren kann anschließend mit Messer und Gabel. Und
2: das gibt's doch nicht.
0: Teller. Teller wäre das, was wir gesucht
2: haben. Aber das reimt sich ja nicht aufeinander.
0: Nee, die Antworten reimen sich ja auch aufeinander und nicht die. Ach. Antwort so. Auf die Frage. Ich dachte, du hast es schon mal gehört, Fabian.
2: Ja.

0: länger her.
1: Ach ja, es ist nicht immer leicht, wenn man es dann im Radio selber machen muss. Okay. Ich gehe stark davon aus, dass der Samstag erfolgreicher für dich werden wird. Und ich hoffe, deine Frau hält eine fantastische Rede, die muss dann auch nicht mal gereimt sein.
0: Ja.
1: Okay? Alles klar. Alles Gute, Fabian. Ich wünsche dir was. Danke fürs Dabeisein. Mach dir nichts aus. Ciao.

Corona, The Rhythm of the Night. Hier ist Pop, die Abendshow, und wir spielen jetzt was aus der neuen Kassette von Farin Urlaub. Ja! Seine neue Kassette ist vergangene Woche erschienen und natürlich könnt ihr die Musik auch streamen oder runterladen, auf CD kaufen oder auf Vinyl. Aber das neue Album von Farin Urlaub, Frontmann der Ärzte, ist auch auf einer roten Kassette erschienen. Und das kann ja nur ein Erfolg werden. Und so sind heute die neuen deutschen Charts veröffentlicht worden. Und in der Albumliste ist Farin Urlaub die neue Nummer 1 mit seinem Album Ein Lächeln im Gesicht. 13 Songs, die sehr unterschiedlich klingen und trotzdem alle irgendwie nach Farin Urlaub. Er experimentiert mit verschiedenen Stilen. Da schwingt auch ein bisschen Weltmusik mit, aber schon sehr viel Farin Urlaub. Wir hören das, was im Prinzip der Titelsong ist. Man gibt ja in ganz vielen Fällen nicht mehr dem Album denselben Titel wie einem Song, sondern stattdessen gibt man dem Album einen Titel, der eine Songzeile ist. Der Song selbst heißt aber anders. Und so kommt Ein Lächeln im Gesicht in diesem Song vor. Der heißt aber Sonnenschein im Februar. Aus der neuen Nummer 1 der deutschen Albumcharts von Farin Urlaub.

0: dem Album Ein Lächeln im Gesicht, der neuen Nummer 1 der deutschen Albumcharts. Fahr in Urlaub, Sonnenschein im Februar. Hier ist Pop, die Abendshow gemeinsam bei hr3, sr1, ndr2, mdr Jump und swr3. Und ihr wisst, dass wir erreichbar sind unter 07221 2011. Wir nehmen auch unaufgefordert Sprachnachrichten entgegen. Und wenn ihr uns einfach nur mal an eurer guten Laune teilhaben lassen wollt.
1: Michael, hier ist der Patrick aus Kettisch, Mitglied der Missimer Turmspatzen. Wir hatten gerade einen Auftritt gehabt und es war mega. 50 Jahre Jugendfeuerwehr Weißenthurm. Ah, oh, ist das schön. Wir sind doch alle völlig unter Adrenalin und alles machen Stimmung, aber keiner kann singen. Wie geil! Liebe Grüße und schön, dass es euch gibt.
2: Gleichfalls!
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4: Heute Nacht kann es bei mal mehr, mal weniger Wolken gelegentlich kurz regnen. Die Tiefstwerte liegen zwischen 13 Grad am Main und 9 Grad

0: in den Tälern Osthessens. Morgen wird ein trockener und recht freundlicher Spätsommertag. Im Süden scheint die Sonne am meisten. Mehr Wolken sind im Norden unterwegs, sodass dort 5 bis 8 Sonnenstunden zustande kommen, während es in Südhessen rund 10 Stunden werden. Dazu steigen die Temperaturen auf 19 Grad in Villingen und 26 Grad in Lampertheim.
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2: A5. Frankfurt Richtung Kassel zwischen Reiskirchener Dreieck und Grünberg 3 Kilometer Stau. A7. Kassel Richtung Fulda zwischen Kirchheim und Hattenbacher. Dreieck steht ein defekter LKW, der rechte Fahrstreifen und der mittlere Fahrstreifen sind blockiert. A485. Langgöns Richtung Gießener Nordkreuz. Die Abfahrt Gieß-Nursulum ist wegen einer Baustelle bis 18. September gesperrt. A485. Langgöns Richtung Gießener Nordkreuz. Die Auffahrt Gieß-Nursulum ist wegen einer Baustelle bis 18. September gesperrt.
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3: Und jetzt in Pop, eure Abendshow Ray Garvey und Imran. Neuer Hit Rivers.

Jamie Lawson wasn't expecting that. Hier ist Pop, die Abendshow. Doppelsport heute Abend. Fußball-Bundesliga, Union Berlin gegen Schalke 04 steht im Moment 0-2. Und Alexander Zverev spielt im Halbfinale der US Open Tennis und führt im Moment gegen den Russen Karen Khachanov mit 3-2 im ersten Satz. Da ist also noch sehr viel offen. Zeit für uns, noch ein bisschen neue Musik zu spielen. Wobei neu, ja, relativ. Also das Album von Ray ist schon ein halbes Jahr auf dem Markt. This Music May Contain Hope. Aber man kann ja bei Gelegenheit mal daran erinnern, dass das Album wirklich gut ist und wesentlich mehr enthält als nur den großen Hit. Und da gibt's so einen Trick in der Branche von Künstlern, die auch an ein Album, das schon ein paar Monate auf dem Buckel hat, nochmal erinnern wollen. Man macht einfach ein neues Musikvideo zu einem Song, den es schon gibt. Song Nummer 15 von 17 auf dem Album heißt Joy, ist zusammen mit Rays Schwester Emma und Absolutely. Und die drei laufen, nachdem sie 3 Stunden nur geschlafen haben oder Jetlag haben, durch London im Musikvideo und versuchen möglichst viele Leute irgendwie zum Grinsen zu bekommen. Und alle Grinser werden zusammengerechnet. Der Busfahrer, die Mama mit dem Buggy. Sehr, sehr schöne Idee und ein guter Song sowieso, wie es auch überhaupt ein gutes Album ist, an das wir uns gerne auch ein halbes Jahr später noch erinnern. Hier ist Ray mit Emma und Absolutely. Joy. 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

Home von Glockenbach und Tom Walker. Hier ist Pop, die Abendshow mit einer Geschichte, von der man denken müsste, sowas gibt's doch gar nicht, das ist doch nicht möglich. In Alaska hat ein 15-Jähriger 3 Tage lang auf einem gekenterten Boot

0: überlebt. Im Wasser. Caro Knape aus dem ARD aktuell Thema die Geschichte.
1: Der Junge war mit seinem Cousin und seinem Bruder unterwegs. Die sind freitags mit einem Fischerboot los und sollten sonntags wieder da sein. Die Tour ging von einer abgelegenen Insel Alaskas. Die liegt näher an Russland als am Festland der USA. Und die drei kamen aber Sonntag nicht wieder zurück. Und die Rettungskräfte, die konnten wegen des schlechten Wetters erst ab Montag nach ihnen suchen. Am Dienstag ist der 15-Jährige dann stark unterkühlt gefunden worden. Mehr als 3 Tage lang auf dem Beringmeer. Das Wasser hat dort gerade 10 Grad.
0: Die anderen beiden haben leider nicht überlebt. Der Cousin des 15-Jährigen war wohl bis kurz vor der Rettung auch noch am Leben. Ist das besonders Tragische daran, ist dann aber entkräftet ins Wasser gefallen. Der 15-Jährige hat das überlebt. Das ist jetzt erst zu uns durchgedrungen, diese Nachricht. Das Video davon, von dem, was da auch in den amerikanischen Medien jetzt erst verbreitet wird, haben wir euch in den Live-Blog gestellt. Was sieht man darauf?
1: Da sieht man, wie der 15-Jährige auf der Rückseite des gekenterten Bootes kniet und sich richtig daran festklammert. Der Kapitän des Schiffes, der ihn schließlich gefunden und auch rausgezogen hat, hat gesagt, sowas hat er noch nie erlebt, das sei ein ganz schön taffer Junge.
0: Es hatte vermutlich niemand damit gerechnet, überhaupt noch jemanden lebend zu finden. Das ist wirklich bemerkenswert. 3 Tage lang auf einem gekenterten Boot im kalten Wasser überlebt. Story. Locker.

Giant Rooks, aktueller Hit. Slow Dance for a Minute. Dieser Song heißt Slow Dance. Und dieser ist einer von Birdie.

Im Halbfinale der US Open in New York hat Alexander Zverev gerade den ersten Satz gewonnen. 6:3 gegen den Russen Karen Khachanov. 6:3 gewinnt Zverev den ersten Satz.

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1: Um 22 Uhr mit Marcel Sommer. Die Staatsanwaltschaft Gießen ermittelt gegen den AfD-Bundestagsabgeordneten Stefan Brandner wegen des Verdachts der Beleidigung. Das hat die Staatsanwaltschaft auf hr-Anfrage bestätigt. hr-Reporterin Viktoria Enzenauer.
2: Laut hr-Information soll Brandner einen Pressevertreter auf einer Wahlkampfveranstaltung im Bürgerhaus in Florstadt im Wetteraukreis beleidigt haben. Die Veranstaltung fand kurz vor der Landtagswahl im September 2023 statt. Anwesend waren auch Beatrix von Storch und der AfD-Landespolitiker Andreas Lichert. Der Bundestag hat gestern die Immunität des AfD-Politikers aufgehoben.
1: In New York ist an die Opfer der Anschläge vom 11. September 2001 erinnert worden. Die Gedenkfeier begann mit einer Schweigeminute zu dem Zeitpunkt, an dem damals das erste entführte Flugzeug in den Nordturm des World Trade Centers einschlug. Anschließend verlasen Angehörige die Namen der fast 3000 Todesopfer. Nach dem Feuer auf einem Reiterhof in Heusenstamm vor knapp einem Monat steht eine 29-Jährige unter Verdacht, für den Brand verantwortlich zu sein. Wie Staatsanwaltschaft und Polizei mitteilten, wurden bei der Frau aus dem Kreis Offenbach bei einer Durchsuchung mutmaßliche Beweismittel gefunden. Das Amtsgericht Offenbach habe angeordnet, die Frau in einer Fachklinik unterzubringen. Bei dem Feuer im August hatten ein Heulager und Ställe gebrannt. Die Pferde konnten gerettet werden. Wer gern ins Kino geht, kommt an diesem Wochenende günstiger weg. Mehr als 700 Kinos in ganz Deutschland bieten Filme für 5 Euro an. An der Aktion morgen und übermorgen nehmen auch Kinos in Hessen teil. Nicht nur in den großen Städten, sondern auch auf dem Land, zum Beispiel in Nidda in der Wetterau. In der zweiten Fußball-Bundesliga hat Darmstadt den ersten Saisonsieg geholt. Das Heimspiel gegen Bielefeld endete 2:1. hr-Reporter Philipp Hofmeister.
3: Dieser intensive Zweitliga-Fight am Böllenfalltor wurde durch ein Handspiel entschieden. Bielefelds Joker Leon Jensen bekam den Ball in der hektischen Schlussphase an den ausgestreckten Arm. Kein absichtliches, aber dennoch ein strafbares Handspiel. Darmstadts Stürmer Milan Smith verwandelte den fälligen Elfmeter eiskalt zum 2:1 Endstand. Darmstadt war bereits nach 3 Minuten durch den Koreaner Lee in Führung gegangen. Doch die Gäste aus Bielefeld steckten nie auf und belohnten sich nach einer Stunde durch Wörls sehenswerten Ausgleich, bevor Smith für die Lilien das letzte Wort hatte.
1: Nürnberg schlug Hannover ebenfalls 2:1. Und das waren die Nachrichten. Das Wetter. In der Nacht ist es teilweise dicht bewölkt. Vor allem in Nordhessen kann es auch leicht regnen. Die Temperaturen gehen runter auf 13 bis 9 Grad. Morgen bekommen wir noch mal viel Sonne und ein paar Wolken. Im Norden auch etwas Regen bei Höchstwerten von 19 bis 26 Grad. Die weiteren Aussichten am Sonntag viele Wolken und ab und zu Regen bis 24 Grad. Die Zeit 22.03 Uhr.
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4: Vorsicht auf der A66 Frankfurt Richtung Wiesbaden. Zwischen Hattersheim und Hofheim sind nach einem Wildunfall Personen auf der Fahrbahn. Vorsicht auf der A661 Egelsbach-Oberursel. Zwischen Offenbacher Kreuz und Offenbach-Taunusring sind Wildschweine auf der Fahrbahn. Vorsicht auf der A661 Oberursel Richtung Egelsbach zwischen Offenbach-Kaiserlei und Offenbach-Taunusring, eine ungesicherte Unfallstelle. A5, Frankfurt Richtung Kassel zwischen Reiskirchener Dreieck und Grünberg, 3 Kilometer Stau. A7, Kassel Richtung Fulda zwischen Kirchheim und Hattenbacher Dreieck steht ein defekter LKW auf dem rechten Fahrstreifen. Die A45 Dortmund-Gießen ist zwischen Dillenburg und Herborn-West wegen Brückenabrissarbeiten bis Montagmorgen 5 Uhr in beiden Richtungen gesperrt. Die Umleitungen führen über die parallel verlaufende B277.
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5: Mit Michael Reifsteck. Hallo, wir pressen das Letzte aus dem Sommer raus. Gleich nochmal mit 2 Sonnen und einem Sommerhit.
6: Und jetzt mit Linkin Park und The Emptiness Machine.
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0: Tame Impala und Jenny mit Dracula. Hier ist Pop, die Abendshow, und die neue Tabelle ist da. Ganz oben Bremerhaven, Leverkusen, Neumünster. Ganz unten Heidelberg, Ulm und Freiburg. Ja, da wir reden nicht vom Sport. Das ist die Liste mit den prozentual meisten und wenigsten Scheidungen in den 100 größten Städten Deutschlands. Diesen Trennungsatlas hat das Portal erotik.com veröffentlicht, basiert auf Zahlen vom Statistischen Bundesamt, die sie ausgewertet haben. Und das hat Jost auf dieser Seite also recherchiert auf dem Dienstcomputer. Jost Schmidt aus unserem Team. Ja, du bist also auf diese Erotikseite gegangen, um jetzt die Zahlen vom Statistischen Bundesamt zu sehen.
1: Es ist schon nach 22 Uhr, ne? Ich kann sagen, ja. Ich war da vorher noch nie drauf, das muss ich jetzt sagen.
0: Das ist interessant, dass es Städte gibt, in denen deutlich mehr Scheidungen stattfinden als in anderen. Und die Zahlen sind ja wirklich massiv im Vergleich.
1: Ja, also 85, also von 100 quasi heiraten, Hochzeiten, wurden in Bremerhaven nach diesen Zahlen 85 wieder geschieden.
0: Also es sind jetzt nicht dieselben, die wieder geschieden werden, sondern auf 100 Hochzeiten genau. Kommen 85 Scheidungen.
1: So, und im Vergleich zu der Stadt mit den wenigsten, Freiburg im Breisgau, 16,5. Also 16 auf 100. Das ist wahnsinnig weit.
0: Das heißt, wenn in Freiburg ein glückliches Paar das Gespräch führt, du, wollen wir nicht nach Bremerhaven ziehen, sollte man sich echt Sorgen um die Beziehung machen.
1: Ja, Alarm.
0: Was ist denn da los? Da müsste es dann eigentlich auch die passende Statistik zu Scheidungspartys geben, denn das ist ja ein Trend, der auch immer mehr kommt. Man feiert nicht nur die Hochzeit, sondern man feiert die Scheidung. Lass uns gleich weiterreden. Wir haben eine Eilmeldung aus dem Verkehrszentrum. Achtung, ein Falschfahrer auf der A40 Duisburg Richtung Venlo. Zwischen Kreuz Mörs und Kerken hier kommt ein Falschfahrer entgegen. Bitte äußerst rechts fahren, nicht überholen. Auf der A40 Duisburg Richtung Venlo zwischen Kreuz Mörs und Kerken ein Falschfahrer. Bitte Vorsicht in beiden Richtungen.
1: Scheidungspartys,
0: darüber wollten wir reden.
1: Ja, warum nicht das feiern, was zu Ende ist, ne? Weil wir feiern ja sonst immer, wenn was losgeht, aber Abschlüsse, zum Beispiel eine Ausbildung, ja, feiern wir ja auch. Warum nicht das Ende einer Ehe?
0: Und wie professionelle Hochzeitsplaner gibt es auch Leute, die sich darauf spezialisiert haben, auf Scheidungspartys, ja?
1: Wir haben so eine Website gefunden, unsere Scheidungspartys sind der ultimative Abschied von deinem alten Leben, steht da. Und der perfekte Start in ein neues Kapitel. So, es wird auch besser. Deine Gruppe wird von einem

0: eigenen Guide begleitet, der euch zu den besten Locations der Stadt führt.
1: Von Bremerhaven wahrscheinlich. Aber wo ist der richtige Ort für eine Scheidung, quasi das zu besiegeln?
0: Ja, vielleicht ja so romantisch bei einem Sonnenuntergang mit so einem Vino anstoßen auf das Ende und auf einen guten Abgang.
1: So eine schöne Berghütte auch, nach den ganzen Höhen und Tiefen vor so einer Scheidung, dann wenigstens nochmal eine Aussicht haben, bevor es für die Beziehung dann ganz nach unten geht.
0: Ja, aber gut.
1: Ja, viele Möglichkeiten. Und jetzt wisst ihr wenigstens die geografische Verteilung. Wenn wir auch nicht wissen, warum das so ist. Vielleicht solltest du nochmal in die Recherche tiefer einsteigen auf dieser Seite da.

0: Scheidungspartys. Es geht alles noch schräger. Hört euch diese Sprachnachricht an.
1: Hallo, hier ist Ihre Bestatterin mit Herz aus Döttingen Tech. Ich habe gerade euren Beitrag gehört zu den Scheidungspartys. Und ich hatte vor kurzem eine sehr interessante Anfrage. Ich habe, wie gesagt, ein Bestattungsunternehmen. Und ich habe einen ernst gemeinten Anruf bekommen, ob wir eine Beerdigung machen könnten für das Brautkleid der leider kurz vor der Hochzeit sitzen gelassenen Ehebraut. Mit Einäscherung und anschließender Urnenbeisetzung. So viel zum Thema dazu. Gute Nacht.
0: Oder so. Hier ist Pop, die Abendshow. Danke für diese Nachricht. Jetzt Musik von Apache. Apache hat heute Tourauftakt, geht auf eine große Arena-Tour in Deutschland, spielt seine Hits.

Apache 207 spielt heute und morgen in Hannover. Da geht die Tour los, dann nächste Woche in Berlin. Dann kommen noch Stuttgart, Mannheim, Frankfurt, Köln und Düsseldorf dazu. Früher ist er in einem Boot durch die Menge gecrowdsurft, dann mit einer schwebenden Wolke. Er hat auch gerne mal ein großes Flugzeug auf der Bühne stehen. Feuer ist eh Standard auf der Bühne da. Damit hat er eigentlich alle Elemente durch. Fehlt halt noch was Festes, was Erdiges, so ein 20 Tonnen Betonmischer oder sowas. Neu jetzt von Apache 207. Chaos. Du bist

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2: Heute Nacht kann es bei mal mehr, mal weniger Wolken gelegentlich kurz regnen. Meistens bleibt es aber trocken. Die Tiefstwerte liegen zwischen 13 Grad am Main und 9 Grad in den Tälern Osthessens. Morgen wird ein trockener und recht freundlicher Spätsommertag. Im Süden scheint die Sonne am meisten. Dazu steigen die Temperaturen auf 19 Grad in Willingen und 26 Grad in Lampertheim.
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3: Vorsicht bitte auf der A5, Frankfurt-Karlsruhe. Zwischen Heidelberg-Schwetzingen und Waldorf-Wiesloch sind Personen auf der Fahrbahn. Vorsicht auf der A5, Frankfurt Richtung Karlsruhe. Zwischen Karlsruhe-Durlach und Karlsruhe-Mitte steht ein defektes Fahrzeug auf dem Verzögerungsstreifen. Vorsicht bitte auf der A6 Mannheim Richtung Heilbronn. Zwischen Fürnheimer Kreuz und Kreuz Mannheim befindet sich eine ungesicherte Unfallstelle. Vorsicht auf der A66 Frankfurt Richtung Wiesbaden. Zwischen Hattersheim und Hofheim sind nach einem Wildunfall Personen auf der Fahrbahn. Vorsicht auf der A661 Oberursel Richtung Egelsbach. Zwischen Offenbach-Kaiserlei und Offenbach-Taunusring eine ungesicherte Unfallstelle. A5 Frankfurt Richtung Kassel. Zwischen Reiskirchener Dreieck und Grünberg 3 Kilometer Stau. A7 Kassel Richtung Fulda, zwischen Kirchheim und Hattenbacher Dreieck steht ein defekter LKW auf dem rechten Fahrstreifen. Die A45 Dortmund-Gießen ist zwischen Dillenburg und Herborn-West wegen Brückenabrissarbeiten bis Montagmorgen in beiden Richtungen gesperrt.
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0: Fußball-Bundesliga am Freitagabend. Union Berlin unterliegt Schalke 04 mit 1:3. Hier ist Teddy Swims, Mr. Know-It-All.
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Ab jetzt entscheidet ihr, von wem wir den nächsten Hit hören werden. Unter 0722120111, wenn wir euch die Frage stellen, von wem hören wir denn heute Fight for this Love? Das ist die Stelle, an der wir den Hit festlegen, uns die Entscheidung aber teilen, indem wir euch über die Version, die Künstler bestimmen lassen und stellen euch diese drei wieder zur Auswahl. Die erste ist Cheryl Cole. Das ist das Original. In England war sie berühmt geworden mit der Gruppe Girls Aloud, hatte etliche Hits mit denen und auch solo. Bei uns war sie ein One-Hit-Wonder. Hättet ihr gerne Cheryl Cole oder lieber eine Rockband? Dann hätten wir hier diese Unplugged-Version von Biffy Clyro aus Schottland im Angebot.

0: Oder nochmal Rock, aber mit mehr Gebläse von Vampire Weekend aus New York. Das wäre unser Angebot. Sheryl Cole gegen Biffy Clyro und Vampire Weekend. Welche Version hättet ihr denn gerne? Ihr entscheidet live unter 07221 2011. Wir spielen die Version, die zuerst 3 Stimmen hat. Und mit dir fangen wir an. Hallo, wer bist du?
1: Da ist der Michael.
0: Hallo Michael, hier auch. Was magst du?
1: Ja, das weiß ich. Ich hätte gern das Angebot, die Nummer 3.
0: Nummer 3, Vampire Weekend. Ich danke dir herzlich. Mach's gut, tschüss.
1: Schönen Abend euch.
0: Gleichfalls, danke. Wer ist jetzt dran? Hallo?
2: Hallo, hier ist Jana.
0: Hallo Jana, für wen stimmst du?
2: Ich möchte das Original, die 1.
0: Einmal Sheryl Cole, vielen Dank. Ich muss dann aufpassen, dass ich nicht Sheryl Crow sage. Die klingen einfach nur so ähnlich namentlich. Aber Sheryl Cole ist es. Ist notiert, vielen Dank, tschüss. Hier ist Michael Räufschleck. Hallo, wer ist da?
3: Hallo, hier ist der Fabian aus Rosenheim. Ich nehme Option 1.
0: Einmal Sheryl Cole für dich, Fabian. Vielen Dank, schönen Abend. Wer spricht jetzt? Hallo.
4: Hallo, der Rudolf.
0: Oh, hi Rudolf. Grüß dich auch. Was darf sein?
4: Ja, ich bin mal Original, die 1, bitte.
0: Dann machen wir den Sack zu. Hier ist sie.

Schön, nochmal den Hit vom Anfang der Karriere zu hören. Olivia Dean, inzwischen ein Superstar. Dieser Hit war damals schon gut, war noch nicht ihr großer Durchbruch. Ist aber heute immer noch schön. Olivia Dean und Dive in Pop. Der Abendshow seit einer knappen Stunde spielt Alexander Zverev den zweiten Satz seines Halbfinals bei den US Open in New York. Den ersten Satz hat er ganz komfortabel gewonnen, 6:3. Im zweiten geht es viel hin und her. 5:5 ist da im Moment der Zwischenstand gegen seinen russischen Gegner Karen Khachanov. Das könnte noch spannend werden heute Abend. James Blunt war sonst eigentlich nie ein Spätzünder, aber seinen Sommerhit für 2026 hat er recht spät abgeliefert. Das ist hier der aktuelle Tastes Like Summer, James Blunt.

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1: Um 23 Uhr mit Marcel Sommer. Die Staatsanwaltschaft Gießen ermittelt gegen den AfD-Bundestagsabgeordneten Stefan Brandner wegen des Verdachts der Beleidigung. Das hat die Staatsanwaltschaft auf hr-Anfrage bestätigt. hr-Reporterin Viktoria Enzenauer.
2: Laut hr-Information soll Brandner einen Pressevertreter auf einer Wahlkampfveranstaltung im Bürgerhaus in Florstadt im Wetteraukreis beleidigt haben. Die Veranstaltung fand kurz vor der Landtagswahl im September 2023 statt. Anwesend waren auch Beatrix von Storch und der AfD-Landespolitiker Andreas Lichert. Der Bundestag hat gestern die Immunität des AfD-Politikers aufgehoben.
1: In den USA ist an die Opfer der Anschläge vom 11. September 2001 erinnert worden. In New York begann die Gedenkfeier mit einer Schweigeminute. Anschließend verlasen Angehörige die Namen der fast 3000 Todesopfer. In Washington hielt US-Präsident Trump am Gedenkort am Pentagon eine Rede. Auch auf einem Feld im Bundesstaat Pennsylvania gab es eine Gedenkfeier. Dort war das vierte entführte Flugzeug abgestürzt. Bei Neckarsteinach im Kreis Bergstraße sind am Nachmittag 5 Menschen bei einem Verkehrsunfall verletzt worden, 2 davon schwer. Laut Polizei geriet ein Mann mit seinem Auto in den Gegenverkehr. Warum, ist noch unklar. Das Auto stieß erst seitlich gegen einen Linienbus und danach frontal gegen ein anderes Auto. Der Unfallverursacher und 4 weitere Verletzte kamen in Krankenhäuser. Nach einer Einbruchsserie im Kreis Hersfeld-Rotenburg sind 3 Verdächtige festgenommen worden. Die Ermittler werfen ihnen bandenmäßigen Diebstahl vor. Aus der Nachrichtenredaktion Marco Schleicher.
3: Die Ermittler haben die Wohnungen der Verdächtigen in Rotenburg an der Fulda und Kornberg durchsucht. Dabei haben die Beamten Diebesgut sichergestellt, Wechselkleidung und Einbruchswerkzeug. Die mutmaßlichen Täter sind 3 Männer im Alter von 20, 30 und 33 Jahren. Einer der Verdächtigen ist wieder auf freiem Fuß. Die anderen werden auf Antrag der Staatsanwaltschaft Fulda einer Haftrichterin vorgeführt. Ihnen droht jetzt Untersuchungshaft.
1: In der Fußball-Bundesliga hat Schalke 04 bei Union Berlin gewonnen. Das Spiel endete 3:1 für die Gelsenkirchener. In der zweiten Fußball-Bundesliga hat Darmstadt den ersten Saisonsieg geholt. Das Team gewann zu Hause gegen Bielefeld mit 2:1. Darmstadt steigt damit vorerst vom letzten auf den 14. Tabellenplatz. Nürnberg schlug Hannover ebenfalls 2:1. Das waren die Nachrichten. Das Wetter. In der Nacht ist es teilweise dicht bewölkt. Vor allem in Nordhessen kann es auch leicht regnen. Die Temperaturen gehen runter auf 13 bis 9 Grad. Morgen bekommen wir nochmal viel Sonne und ein paar Wolken. Im Norden auch etwas Regen bei Höchstwerten von 19 bis 26 Grad. Die weiteren Aussichten am Sonntag: viele Wolken und ab und zu Regen bis 24 Grad. Und die Zeit: es wird 23.03 Uhr.
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4: Vorsicht bitte auf der A5, Frankfurt-Karlsruhe. Zwischen Heidelberg-Schwetzingen und Waldorf-Wiesloch sind Personen auf der Fahrbahn. Vorsicht auf der A5 Frankfurt Richtung Karlsruhe. Zwischen Karlsruhe-Durlach und Karlsruhe-Mitte steht ein defektes Fahrzeug auf dem Verzögerungsstreifen. A5 Frankfurt Richtung Kassel. Zwischen Reiskirchener Dreieck und Grünberg 3 Kilometer Stau. A7 Kassel Richtung Fulda. Zwischen Kirchheim und Hattenbacher Dreieck steht ein defekter LKW auf dem rechten Fahrstreifen. Die A45 Dortmund-Gießen ist zwischen Dillenburg und Herborn-West wegen Brückenabrissarbeiten bis Montagmorgen in beiden Richtungen gesperrt. Die A60 Mainz Richtung Bingen ist zwischen Ingelheim-West und Bingen-Ost nach einem Unfall bis Mitternacht gesperrt. Es wird empfohlen, bereits in Ingelheim-Ost abzufahren.
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5: Michael Reifstreck, hallo, und jetzt mit Gentleman und Michael Patrick Kelly und dem gemeinsamen Hit Wildfire.
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Ready to go von Republika. Hallo, hier sind SR1, Bremen 4, RBB 888, NDR 2, MDR Jump, HR 3, WDR 2 und SWR 3. Pop, die Abendshow. An einem weiteren Abend voller Preise. Ja, es sind immer noch nicht alle Preise vergeben. Die Fernsehpreise sind raus, die Radiopreise sind raus. Heute Abend wurde in Berlin auch noch der Deutsche Schauspielpreis vergeben. Das ist wahrscheinlich, damit alle, die in irgendeiner Form prominent sind, sich einfach eine ganze Woche am Stück frei halten können, um jeden Abend zu einer Preisverleihung zu gehen und nicht ständig einzelne Tage im Kalender haben, die irgendwas blockieren. Heute also die Verleihung des Deutschen Schauspielpreises in Berlin für die besten schauspielerischen Leistungen. Hier sind die Preisträger.

gewonnen haben die 9-jährige Lina für ihre glaubhafte Darstellung von Ich war das nicht neben der kaputten Fensterscheibe. Familienvater Erik für Ich habe wirklich nicht gesehen, dass die Katze den Wohnzimmerteppich vollgekackt hat, bevor ich das Haus verlassen habe. Tut mir leid, sonst hätte ich es doch weggemacht. Geschäftsführer Dr. Bröckstedt und seine Assistentin Silke für Es ist nicht das, wonach es aussieht. Und Bundeskanzler Friedrich Merz für Wir müssen mehr Empathie zeigen.

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1: Der zweite Satz war spannend und hart für Alexander Zverev bei den US Open. Er steht im Halbfinale gegen den Russen Karen Khachanov und hat den zweiten Satz dann aber doch noch gewonnen. Er musste in den Tiebreak. Den hat er geknackt. Das heißt, Zverev mit 2 Sätzen vorne, 6:3 und 7:6. Neue Musik jetzt von Tiffany Harris. Find Me.

Hier ist Pop, die Abendshow am 11. September. Dieses Datum, das heute vor 25 Jahren für immer diese schlimme Assoziation mitbekommen hat, eine weitere Bedeutung zu haben. Das Datum der schlimmsten Terroranschläge. Fast 3000 Menschen sind gestorben bei den Angriffen auf New York und andere Orte in den Vereinigten Staaten. Die ikonischen Zwillingstürme des World Trade Centers sind eingestürzt. Und wir haben heute schon den ganzen Tag immer mal wieder mit den Songs von damals an dieses Datum erinnert. Denn es gab einige Songs, die damals die Stimmung trafen, in den Medien immer wieder für die Berichterstattung eingesetzt wurden, die dadurch auch bekannt geworden sind. Enya zum Beispiel mit Only Time oder Five for Fighting Superman, ein Song, der als Synonym für die Feuerwehrleute dann ein Begriff wurde.

Gleich zwei Stars hatten vor den Terroranschlägen Lieder geschrieben, die erst durch die Ereignisse in New York zu Songs über den 11. September wurden. Tori Amos war an dem Tag der Anschläge in New York und sagte, als sie die stickige Luft roch, wurde ihr die Bedeutung ihres Liedes »I can't see New York« bewusst. Und so bekam das Lied diese neue Bedeutung. Und auch Bruce Springsteen hatte »My City of Ruins« vor 9/11 geschrieben. Doch wurden seine Worte nun noch kraftvoller.

alle Songs, die Menschen damals durch die Zeit geholfen haben, die eine Bedeutung bekommen haben, nachdem die Songs vorher schon da waren. Jetzt spielen wir noch einen, der im Anschluss rausgekommen ist. Overcome von der Gruppe Live erschien im Dezember 2001, viele Wochen nach den Anschlägen. Die Einnahmen aus dem Song hat die Band Live an eine Spendenorganisation für die Opfer der Anschläge gespendet. Live und Overcome.

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3: Heute Nacht kann es bei mal mehr, mal weniger Wolken gelegentlich kurz regnen. Die Tiefstwerte liegen zwischen 13 Grad am Main und 9 Grad in den Tälern Osthessens. Morgen wird ein trockener und recht freundlicher Spätsommertag. Im Süden scheint die Sonne am meisten. Dazu steigen die Temperaturen auf 19 Grad in

0: Willingen und 26 Grad in Lampertheim.
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2: Vorsicht bitte auf der A7 Hannover Richtung Kassel. Zwischen Lutherberg und Kassel-Nord befindet sich eine ungesicherte Unfallstelle. A5 Frankfurt Richtung Kassel. Zwischen Reiskirchener Dreieck und Grünberg ist wegen einer Nachtbaustelle nur eine Spur frei bis 12. September ca. 5 Uhr. A5 Frankfurt Richtung Kassel. Zwischen Reiskirchener Dreieck und Grünberg 3 Kilometer Stau. A7 Kassel Richtung Fulda. Zwischen Kirchheim und Hattenbacher Dreieck steht ein defekter LKW auf dem rechten Fahrstreifen. Die A45 Dortmund-Gießen ist zwischen Dillenburg und Herborn-West wegen Brückenabrissarbeiten bis Montagmorgen in beiden Richtungen gesperrt. A485 Langgöns Richtung Gießener Nordkreuz. Die Abfahrt Gieß-Nursulum ist wegen einer Baustelle bis 18. September gesperrt.
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1: Ah, schon wieder. Hm. Aus This und Pick Up. Hier ist Pop, die Abendshow. Country ist eigentlich das Genre, das die Popcharts auf der ganzen Welt dominiert. Die Country-Charts sowieso, aber auch in den offiziellen Popcharts sind im Moment in den USA zum Beispiel unter den Top 5 4 Country-Sängerinnen und Sänger mit ihren aktuellen Hits. In Großbritannien sind es immerhin 2 amerikanische Country-Sängerinnen unter den ersten 5. Der Sänger Max McNown gehört nicht zu denen. Der ist viel zu sehr damit beschäftigt, in Europa Dance-Hits zu singen. Er ist die Stimme auf diesem neuen gemeinsamen Song von Kygo und Robin Schulz.

0: Take Me Back ist neu von Kygo, Robin Schulz und Max McNown. Hier ist Pop, die Abendshow. Jetzt mit Lisa Feller, lustige Frau, auch auf der Bühne live. Ihr könnt sie sehen zum Beispiel, wenn ihr Glück habt, bei einem der Auftritte mit den besten Comedians Deutschlands live, wenn sie dabei ist. Oder halt beim Klassentreffen.
1: Wir hatten letztens auch Klassentreffen und ich muss sagen, das war wirklich schön. Also man wundert sich ja immer so, wenn man sich so eine Weile nicht gesehen hat, wo man so, man hat so beide Phänomene, ne? So einmal dieses, da war viel also Zeit, um Haare zu verlieren und ihr wisst schon, so, ne? Bei Memory hättest du beide Karten und würdest denken, die passen aber nicht mehr zusammen. So, auf der anderen Seite, aus manchen ist so richtig was geworden, ne? So, wo du von weitem denkst, das kann doch, das ist doch nicht. Früher hättest du eher gedacht, da brechen sie aber auch nur ein, um die Vorhänge zuzuziehen. So. Und heute? Ja, aber mein Gott, egal. Völlig egal. Mein Highlight war sowieso mein Klassenlehrer. Er kam völlig aufgeregt auf mich zu und sagte, Lisa, das finde ich auch richtig toll, dass du heute da bist. Also ich sehe das auch gerne, was du so machst. Ich schalte da auch gerne mal ein, da bleibe ich auch hängen. Du musst mir nur eine Sache musst du mir echt versprechen. Wenn du mal bei Promi Wer wird Millionär bist, dann nimmst du mich aber als Telefonjoker, oder? Ich sag, auf gar keinen Fall. Also warum denn nicht? Ich sag, ich bin doch nicht bescheuert. Ich setze doch nicht eine Million in den Sand dafür, dass sie am anderen Ende sagen, denk nochmal nach, das hatten wir schon.

Katzenjammer. I will dance when I walk away. In Pop, der Abendshow mit Michael Räufsteck. Das war's von mir, gleich die Popnacht mit Anno Wilhelm. Morgen Nacht spielen wir übrigens Braunsche Röhre. Seid gerne auch dann ab Mitternacht wieder dabei für unser Fernsehquiz im Radio. Auch heute Abend gab's ein paar Dinge, zu denen wir nicht mehr gekommen sind. Wir hätten euch zum Beispiel gerne noch gemeldet, dass Alexander Zverev das Finale der US Open erreicht hat. Ist bisher aber nicht passiert. Die ersten beiden Sätze hat er gewonnen. Im dritten Satz steht es jetzt 5-5. Auch dieser Satz wird also kein ganz normaler Ausgang haben. Dann hatten wir eigentlich noch geplant, erste Hilfemaßnahmen, wenn man den Nagel auf den Kopf getroffen hat. Eine Auflistung aller Pferderassen, welche wie lange ihre Eier ausbrüten, bis die Fohlen schlüpfen. Und eine Rangliste der Endausscheidung im Duschen in den Kategorien Schlager, Balladen, Gothic und Eurodance. Naja, vielleicht beim nächsten Mal. Habt eine gute Nacht und ein schönes Wochenende.

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1: Um 0 Uhr mit Marcel Sommer. Die Staatsanwaltschaft Gießen ermittelt gegen den AfD-Bundestagsabgeordneten Stefan Brandner wegen des Verdachts der Beleidigung. Das hat die Staatsanwaltschaft auf HR-Anfrage bestätigt. HR-Reporterin Viktoria Enzenauer.
2: Laut HR-Information soll Brandner einen Pressevertreter auf einer Wahlkampfveranstaltung im Bürgerhaus in Florstadt im Wetteraukreis beleidigt haben. Die Veranstaltung fand kurz vor der Landtagswahl im September 2023 statt. Anwesend waren auch Beatrix von Storch und der AfD-Landespolitiker Andreas Lichert.
1: Damit gegen Brandner ermittelt werden kann, hatte der Bundestag seine Immunität als Abgeordneter aufgehoben. In den USA ist an die Opfer der Anschläge vom 11. September 2001 erinnert worden. In New York begann die Gedenkfeier mit einer Schweigeminute. Anschließend verlasen Angehörige die Namen der fast 3000 Todesopfer. In Washington hielt US-Präsident Trump am Gedenkort am Pentagon eine Rede. Auch auf einem Feld im Bundesstaat Pennsylvania gab es eine Gedenkfeier. Dort war das vierte entführte Flugzeug abgestürzt. Im Nordwesten Frankreichs ist am Abend ein Zug mit rund 180 Passagieren an Bord entgleist. Ein französischer Nachrichtensender spricht von mehr als 40 Verletzten und beruft sich auf die Behörden. Nach Angaben eines Staatsanwaltes wurde eine Frau schwer verletzt. Der Regionalzug war laut dem Medienbericht mit einem Gegenstand zusammengestoßen. Ein Waggon sei umgekippt, vier weitere aus den Schienen gesprungen. Nach einer Einbruchsserie im Kreis Hersfeld-Rotenburg sind drei

0: Verdächtige festgenommen worden. Die Ermittler werfen ihnen bandenmäßigen Diebstahl vor. Aus der Nachrichtenredaktion Marco Schleicher.
1: Die Ermittler haben die Wohnungen der Verdächtigen in Rothenburg an der Fulda und Kornberg durchsucht. Dabei haben die Beamten Diebesgut sichergestellt, Wechselkleidung und Einbruchswerkzeug. Die mutmaßlichen Täter sind drei Männer im Alter von 20, 30 und 33 Jahren. Einer der Verdächtigen ist wieder auf freiem Fuß. Die anderen werden auf Antrag der Staatsanwaltschaft Fulda einer Haftrichterin vorgeführt. Ihnen droht jetzt Untersuchungshaft.
0: In der Fußball-Bundesliga hat Schalke 04 bei Union Berlin gewonnen. Das Spiel endete 3:1 für die Gelsenkirchener. In der zweiten Fußball-Bundesliga hat Darmstadt den ersten Saisonsieg geholt. Das Team gewann zu Hause gegen Bielefeld mit 2:1. Darmstadt steigt damit vorerst vom letzten auf den 14. Tabellenplatz. Nürnberg schlug Hannover ebenfalls 2:1. Und das waren die Nachrichten. Das Wetter. In der Nacht ist es teilweise dicht bewölkt. Vor allem in Nordhessen kann es auch leicht regnen. Die Temperaturen gehen runter auf 13 bis 9 Grad. Am Tag bekommen wir nochmal viel Sonne und ein paar Wolken. Im Norden auch etwas Regen bei Höchstwerten von 19 bis 26 Grad. Am Sonntag dann viele Wolken, ab und zu Regen bis 24 Grad. Die Zeit, es wird jetzt 0:03 Uhr.
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3: Vorsicht bitte auf der A4 Erfurt Richtung Kirchheimer Dreieck. Zwischen Eisenach Ost und Eisenach West steht ein defekter LKW. Vorsicht auf der A5 Frankfurt Richtung Karlsruhe. Zwischen Karlsruhe-Durlach und Karlsruhe-Mitte steht ein defektes Fahrzeug auf dem Verzögerungsstreifen. Vorsicht bitte auf der A7 Hannover Richtung Kassel. Zwischen Lutherberg und Kassel-Nord befindet sich eine ungesicherte Unfallstelle. Vorsicht bitte auf der B42 Wiesbaden Richtung Rüdesheim. Zwischen Geisenheim und Rüdesheim liegt ein Tier. A5 Frankfurt Richtung Kassel. Zwischen Reiskirchener Dreieck und Grünberg ist wegen einer Nachbaustelle nur eine Spur frei bis ca. 5 Uhr. A5 Frankfurt Richtung Kassel. Zwischen Reiskirchener Dreieck und Grünberg 3 Kilometer Stau. A7, Kassel Richtung Fulda, zwischen Kirchheim und Hattenbacher Dreieck steht ein defekter LKW auf dem rechten Fahrstreifen. Die A45 Dortmund-Gießen ist zwischen Dillenburg und Herborn West wegen Brückenabrissarbeiten bis Montagmorgen in beiden Richtungen gesperrt.
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4: Am Samstag mit Anno Wilhelm. Hallo zusammen. Wir gucken natürlich auf die US Open, wo Alexander Zverev ins Finale will. Im Halbfinale steht es im dritten Satz 6:6. Das geht dann in den Tiebreak. Die ersten beiden Sätze hat Zverev gewonnen. Seine Chancen stehen nicht gut. Wir haben das natürlich im Blick. Außerdem sitzen wir in dieser Popnacht natürlich auch wieder im Popnacht-Sammeltaxi. Sammeln ein die kleinen Geschichten eurer Nacht. Was erlebt ihr? Wie lebt ihr diese Nacht? Letzte Nacht zum Beispiel hatten wir Daniel aus Berlin, der ist Bestatter und er liebt die Nachtdienste. Denn in den Nächten sind die Straßen frei und die Herzen entspannt. Das, die Geschichte von Daniel. Eure immer gerne durch WhatsAppen 07221 2011 oder anrufen, gleiche Nummer 07221 2011 und einsteigen ins Popnacht. Sammeltaxi-Hits unter anderem von Nico Santos und Adele.
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Vorsicht auf der 1, Euskirchen Richtung Köln, zwischen Euskirchen und Waldershut-West, da steht ein defektes Fahrzeug. Und Vorsicht auf der A2 Hannover Richtung Berlin, zwischen Allerringsleben und Alsleben, da steht ein defekter LKW. Hier ist die Popnacht am sehr frühen Samstag.

0: Zverev-Aufschlag.
1: Ja, Alexander Zverev, der macht es ein bisschen spannend bei den US Open. Jetzt ist gerade der Tiebreak im dritten Satz. Die ersten beiden hat er gewonnen. Sein Gegner Kachanov führt gerade im Tiebreak des dritten Satzes knapp vor Ende. Das ist echt sehr, sehr spannend. Wir halten euch dann natürlich auf dem Laufenden. Wir sitzen in dieser Popnacht, wie immer im Popnacht-Sammeltaxi, sammeln ein die kleinen Geschichten eurer Nacht. Wer ist denn so eingestiegen? Zum Beispiel eingestiegen ist Biene aus Karlsruhe-Dachsland. Die sitzt im Garten am Lagerfeuer. Toller Abend, sagt die Musikspitze. Das freut uns, hat dann direkt als Beleg einen Film von dem Lagerfeuer mitgeschickt. Und das ist aber auch wirklich sehr malerisch, muss man sagen. Moni ist auf dem Weg von der Provence nach Berlin, hat noch gut 2200 Kilometer vor sich. Moni, wir begleiten dich ein bisschen auf dem Weg. Und Tommy hat sich gemeldet aus dem LKW. Wunderschönen guten Morgen, hier ist der Tommy. Ich darf noch mal eine Strafrunde drehen, weil ich die Woche zu wenig gefahren bin. Und ja, deswegen darf ich jetzt mal eine kleine Runde von Göttingen nach Hamburg und zurückfahren. Auch was Schönes. So, du kannst es genießen, Tommy. Das ist schon mal nicht schlecht. Und die Straßen sind frei, hast du geschrieben. Alles schick soweit. Und bei Alexander Zverev steht es inzwischen 6-6 im dritten Satz, im Tiebreak. Das bleibt extrem spannend. Und natürlich haben wir das Äuglein offen für euch.

spannend gemacht, aber am Ende hat Alexander Zverev tatsächlich sein Spiel gewonnen bei den US Open gegen Karen Khachanov im Halbfinale. Im Tiebreak des dritten Satzes hat er am Ende ein knappes Ding noch gedreht zu seinen Gunsten, lag schon ganz schön ordentlich zurück. Am Ende hat er gewonnen, siegt also in drei Sätzen und steht im Finale der US Open, eines der ganz wichtigen Tennisturniere. Herzlichen Glückwunsch, hier ist die Pop.

Hier ist die Popnacht am 12. September und dieser 12. September ist noch ein ganz junges Ding-Dong, 25 Minuten alt. Ich möchte kurz die Gelegenheit nutzen, zurückzublicken auf den gestrigen 11. September. Das war unter anderem der Tag, an dem die Feuerwehr in München zu einem Einsatz gerufen worden ist. In einem Baum hat da in 15 Meter Höhe ein Eichhörnchenbaby gesessen und ist da nicht mehr runtergekommen. Die Feuerwehr ist dann da mit der Drehleiter hoch, hat das Eichhörnchen gerettet und an einen Eichhörnchenschutzverein weitergegeben. So geht das mit den Eichhörnchenbabys. Wenn die eins größer sind, dann reicht's im Grunde, den Nussknacker nach oben zu bringen.

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4: Es ist 12:30.
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5: Heute wird ein trockener und recht freundlicher Spätsommertag. Im Süden scheint die Sonne am meisten. Mehr Wolken sind im Norden unterwegs, sodass dort 5 bis 8 Sonnenstunden zustande kommen, während es in Südhessen rund 10 Stunden werden. Wolkiger wird es gegen Abend zwischen Weser und Westerwald. Dazu steigen die Temperaturen auf 19 Grad in Villingen und 26 Grad in Lampertheim. Morgen regnet es aus dichten Wolken oft und das zeitweise kräftig. Im Süden beginnt der Tag aber noch freundlich. Am Montag kehrt die Sonne zurück.
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6: Vorsicht bitte auf der A4 Erfurt Richtung Kirchheimer Dreieck. Zwischen Eisenach Ost und Eisenach West steht ein defekter LKW. Vorsicht bitte auf der A38 Göttingen Richtung Halle. Zwischen Ahrenshausen und Leinefelde-Borbis steht ein defekter PKW. Vorsicht bitte auf der B8 Königstein Frankfurt. In Höhe Kelkheim-Taunus sind Personen auf der Fahrbahn. A7 Kassel Richtung Fulda. Zwischen Kirchheim und Hattenbacher Dreieck steht ein defekter LKW auf dem rechten Fahrstreifen. Die A45 Dortmund-Gießen ist zwischen Dillenburg und Herborn West wegen Brückenabrissarbeiten bis Montagmorgen in beiden Richtungen gesperrt.
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Die Popnacht mit Noah Kahan. Die Popnacht am 12. September. Das ist ein aufregender Tag für Jennifer Hudson, denn die hat heute Geburtstag. Die wird 45 Jahre alt. Herzlichen Glückwunsch. Jennifer Hudson, gefeierte und geehrte Schauspielerin, hat den Oscar gewonnen als Schauspielerin. Gespielt hat sie unter anderem die Sängerin Aretha Franklin im Film Respect. In Sex and the City hat sie mitgespielt. Den Oscar hat sie bekommen für ihre Rolle in Dreamgirls und so weiter. Und Jennifer Hudson ist auch eine große Sängerin, hat unter anderem auf den Trauerfeiern von Michael Jackson und Whitney Houston gesungen. Wir spielen gleich ein kleines Jennifer Hudson-Quiz. Vertieftes Wissen über sie ist nicht erforderlich. Es gibt gleich Auswahlmöglichkeiten. Ihr könnt also auch mitspielen, wenn sie gar nicht kennt. Es geht um eine besondere Eigenart von ihr. Bevor wir das spielen, das Quiz, hören wir ein bisschen Jennifer Hudson hier in der Popnacht. Nämlich Popnacht. Und der Hit heißt Spotlight.

Also Spotlight von Jennifer Hudson. Wenn ihr mitspielen wollt bei dem kleinen Geburtstagsquiz, dann jetzt anrufen schnell. 07221 2011. Gibt auch was zu gewinnen. Hier ist die Popnacht am Samstag.

0: Hier ist die Popnacht am 12. September. Das ist der Geburtstag von Schauspielerin und Sängerin Jennifer Hudson. Wir spielen ein kleines Quiz zu ihrem Geburtstag. Wir spielen es mit Andreas aus Kenzingen. Hallo, lieber Andreas.
1: Hallo, guten Morgen.
0: Du bist Uber-Fahrer und hast jetzt gerade beschlossen, Feierabend zu machen.
1: Ja, genau.
0: War ein erfolgreicher Tag?
1: So ist es. Erfolgreicher Abend, ja.
0: Woran bemisst sich das?
1: Viele Kunden, viele Aufträge. Immer wenn Kunden drin sind, den nächsten Auftrag, dann hat man was zu tun, dann geht die Zeit vorbei. Das ist so, macht Spaß.
0: Nette Menschen?
1: Sehr nette Menschen, ja.
0: Sag mal, da kommt man doch so uns erzählen, wenn man so nebeneinander sitzt. Irgendeine Geschichte erfahren heute, wo du dachtest, wow.
1: Nee, nichts Besonderes, nee.
0: Okay, komm, lass uns spielen. Jennifer Hudson, tolle Sängerin, die hat eine besondere Eigenart. Was macht sie, und das ist jetzt die Frage an dich, was macht sie, wenn sie vom Gesang anderer Menschen besonders bewegt ist? Ja, wenn die also im Raum sitzt und auf der Bühne singt jemand. Ich gebe dir drei Auswahlmöglichkeiten. A, sie nimmt einen Schuh und wirft ihn auf die Bühne. Entweder einen eigenen Schuh oder den ihrer Sitznachbarin. B, sie setzt Noise-Canceling-Kopfhörer auf, die sie immer dabei hat, weil Musik sie manchmal zu tief berührt, sagt sie. Das hält sie da nicht aus. Oder C, sie sammelt im Publikum spontan Geld für die Künstler, weil sie selbst als Straßenmusikerin angefangen hat und das als Zeichen der Wertschätzung sieht. Was macht Jennifer Hudson im Publikum?
1: Und eins davon ist richtig.
0: Ja, eins davon stimmt tatsächlich.
1: Also das Absurdeste finde ich den Schuh und den nehme ich auch.
0: Da hast du eine gute Auswahl getroffen, denn sie wirft tatsächlich Schuhe auf die Bühne, macht sie immer wieder. Zum Beispiel den von Miley Cyrus. Sie saß bei The Voice in den USA als Jurymitglied in der Jury und neben ihr saß Miley Cyrus und hat sie da diesen Schuh vom Fuß gerupft und den auf so einen Sänger geschmissen, von dem sie total begeistert war. Also das ist Ausdruck der Begeisterung. Nicht der Minderwertschätzung, sondern ich finde es mega. Und ist so druff, dass sie diese Schuhe schmeißt. So. Ja, richtig.
1: Finde ich auch klasse.
0: Ja, also, gut gemacht. Hast du noch was Schönes. Nicht nur nette Fahrgäste, sondern auch ein kleines Popnacht-Goodie. Danke fürs Dabeisein.
1: Unglaublich. Sensationell.
0: Juhu.
1: Vielen Dank.
0: Bis dann.
1: Und,
0: tschüss, Andreas. Hier ist die Popnacht.
1: Ciao.

Vorsicht bitte in beiden Richtungen auf der 1 Trier-Saarbrücken zwischen Riegelsberg und Saarbrücken von der Heid. Da sind Personen auf der Fahrbahn. Wir sitzen natürlich immer noch im Popnacht. Sammeltaxi sammeln ein die Geschichten eurer Nacht. Was macht ihr? Katja zum Beispiel aus Kanada hat sich gemeldet. Die steht gerade in der Küche und bereitet 10 Kilogramm Coleslaw, also Krautsalat, vor für den morgigen Fish Fry in ihrem Dorf in Kanada. Sabine ist dabei, hört uns immer gern bei der Arbeit in Kentucky. Sie hat gerade nach ihren Hühnern gesehen und schreibt, die verstehen auch Deutsch, obwohl wir in den USA leben. Und Patrick aus Kettich hat gerade seine Kinder beim Oktoberfest abgeholt beim örtlichen und bringt sie jetzt noch zur Dorfkirmes, damit sie eine schöne Jugend haben. Du bist ein guter Vater, Patrick. Danke, dass ihr dabei seid in der Popnacht am Samstag mit Anno Wilhelm.

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1: Um 1 Uhr mit Stefan Eferz und wir beginnen mit einer Gefahrenmeldung. Achtung, Falschfahrer auf der B33 Singen-Konstanz zwischen Tunnel-Waldsiedlung und Reichenaustraße kommt Ihnen ein Falschfahrer entgegen. Fahren Sie äußerst rechts und überholen Sie nicht. Auf der B33 Singen-Konstanz zwischen Tunnel-Waldsiedlung und Reichenaustraße ein Falschfahrer. Jetzt machen wir weiter mit den Nachrichten und da hat es uns jetzt den Computer zerschossen mit dem Falschfahrer. Wir suchen die aktuelle Sendung und haben sie hier. Unionsfraktionschef Frei will die Rente mit 63 schneller abschaffen. Die von der SPD vorgeschlagene Übergangsfrist von 5 Jahren sei zu lang, sagte Frei dem Redaktionsnetzwerk Deutschland. Die schwarz-rote Koalition will die Frührente ohne Abschläge nach 45 Beitragsjahren abschaffen. Doch der Schritt ist umstritten. Er ist einer der Kernpunkte der geplanten Rentenreform. Und jetzt muss ich einmal hier kurz umkopieren, damit wir in der aktuellen Sendung weiter sind. Ich bitte kurz um Entschuldigung. So ist das im Live-Radio. In Frankreich ist ein Regionalzug entgleist und dabei gab es 45 Verletzte. So, warum kommst du nicht? Der Computer will mich ärgern. 44 Menschen wurden verletzt. Einer der Verletzten sei in einem kritischen Zustand. Auf der Strecke zwischen Rouen und Caen im Nordwesten Frankreichs sei der Zug mit einem bislang unbekannten Gegenstand kollidiert. Ein Waggon kippte um, 4 weitere Wagen sprangen aus den Schienen. Die Eisenbahngesellschaft SNCF erklärte, die Ermittlungen zur Unfallsache würden laufen. Tennisprofi Alexander Zverev hat zum 2. Mal das Endspiel bei den US Open in New York erreicht. Der 29-Jährige gewann das Halbfinale gegen den Russen Karen Khachanov in 3 Sätzen. Sportreporter Tim Brockmeier.
2: Ein grundsolider, seriöser und stabiler Auftritt reichte Alexander Zverev, um in dieses US Open-Finale einzuziehen. Der Deutsche spielte nicht spektakulär, nicht mitreißend, sicher auch nicht sein Top-Niveau. Er machte einfach das, was nötig war, seinen Job. Nach dem Titel bei den French Open und der Finalteilnahme in Wimbledon steht der Deutsche zum 3. Mal in diesem Jahr in einem Grand-Slam-Finale. Eine herausragende Bilanz. Am Sonntag greift er dann nach dem 2. Grand-Slam-Titel seiner Karriere. Sein Gegner wird am New Yorker Abend ermittelt, im 2. Halbfinale zwischen den beiden US-Amerikanern Francis TFO und Ben Shelton.
1: Das Wetter in Deutschland. In der Nacht regnet es in der Nordhälfte nochmal. Ansonsten ist es locker bewölkt. Tiefstwerte 15 bis 4 Grad. Tagsüber im Süden sonnig, sonst meist bewölkt. Im Nordwesten gibt es am Abend Regen. Die Temperaturen maximal 19 bis 27 Grad. Die Zeit jetzt ist es gleich 1.03 Uhr.
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3: Vorsicht bitte auf der A4 Erfurt Richtung Kirchheimer Dreieck. Zwischen Eisenach Ost und Eisenach West steht ein defekter LKW. Vorsicht bitte auf der A5 Kassel Richtung Frankfurt. In der Ausfahrt Alsfeld West steht ein defekter Schwertransport. Vorsicht bitte auf der A7 Hannover Richtung Kassel. Zwischen Lutherberg und Kassel Nord befindet sich eine ungesicherte Unfallstelle. Vorsicht bitte auf der A38 Göttingen Richtung Halle. Zwischen Ahrenshausen und Leinefelde-Worbis steht ein defekter PKW. Die A45 Dortmund-Gießen ist zwischen Dillenburg und Herborn-West wegen Brückenabrissarbeiten bis Montagmorgen in beiden Richtungen gesperrt.
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4: Am Samstag mit Anno Wilhelm in dieser Woche hatte die Biene Maya Geburtstag. Die ist 50 geworden und Comedian Jan van Weyde wird sie auf seine Weise ehren in dieser halben Stunde. Musik unter anderem von den Killers und von Harry Styles.
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0: Hier ist die Popnacht. Am Samstag in dieser Woche hat die Kinderserie Biene Maja Geburtstag gehabt. 50-jähriges Jubiläum. Und wenn der Comedian Jan van Weyde unterwegs ist auf seiner Immer-Weiter-Tour, dann hat er einiges zu erzählen über seine Tochter und auch über eben die Biene Maja.
1: Irgendwann durfte sie manchmal was gucken, so haben wir uns immer geeinigt. Mündlicher Vertrag, eine Folge Maja.
2: Eine Folge Maja.
1: So, ich schwör's euch, Köln, jedes Mal, nach jeder Folge, wenn die eine Folge geguckt hat, ist sie zu mir gekommen.
2: Papa, kann ich noch eine Folge gucken?
1: Und ich habe jedes Mal gesagt, nein. Weil ich finde, eine Folge reicht. Aber kein Kind der Welt von 3 Jahren hat jemals einfach so das Wort Nein akzeptiert. Das ist noch nie passiert. Kein Kind der Welt von 3 Jahren wird dann einfach mal da stehen. Stimmt, Vater, ich sei ja bereits eine Folge. Entschuldige bitte, was ist nur in mich gefahren? Sorry, ich bin noch ein bisschen durch von der Kita. Ich gehe einfach in mein Zimmer und räume ein bisschen auf. Na, alles klar. Ne? Ist noch nie passiert. Die hat dann immer geheult. Hat den Motor angelassen, das klang auch so. Die stand dann vor mir. Dann bin ich aber schon rausgegangen, weil ich genau wusste, okay, den Kampf werde ich nicht gewinnen. Weil die hat dann blitzschnell hochgeschaltet. Da kam plötzlich nur noch Vokale aus der raus. Die stand dann vor mir. Und ich dachte mir so, was? Ich verstehe gar nichts. Ja, aber ich gehe davon aus, dass du mein Nein immer noch nicht akzeptiert hast. Und dann wurde es gruselig. Dann klang die plötzlich original wie der Frontmann einer satanischen Metalband. Ich war erschrocken. Ich war nicht der Einzige. Wow.

Das ist Prince in der Popnacht am Samstag. Jetzt gibt's neue Musik von Argyle. Argyle, schottischer Singer-Songwriter, kommt aus Schottland, wie gesagt. Ist im Alter von 18 Jahren zu Hause ausgezogen, begann zu reisen, hat dann Straßenmusik gemacht und ist am Ende in der Schweiz gelandet. Da lebt er heute, Argyle. Sein neuer Hit heißt Blinded by the Sun, geht um einen Menschen, der mit gebrochenem Herzen zurückgelassen wurde und aus dem emotionalen Keller hinaus ins Sonnenlicht zurückklettert, wenn das Herz langsam heilt. Und dann scheint die helle Sonne und dieser Mensch ist geblendet vom Sonnenlicht. Blinded by the Sun, Argyle, emotional.

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1: Heute wird ein trockener und recht freundlicher Spätsommertag. Im Süden scheint die Sonne am meisten. Mehr Wolken sind im Norden unterwegs, sodass dort 5 bis 8 Sonnenstunden zustande kommen, während es in Südhessen rund 10 Stunden werden. Wolkiger wird es gegen Abend zwischen Weser und Westerwald. Dazu steigen die Temperaturen auf 19 Grad in Willingen und 26 Grad in Lampertheim. Morgen regnet es aus dichten Wolken oft und das zeitweise kräftig. Im Süden beginnt der Tag aber noch freundlich. Am Montag kehrt die Sonne zurück.
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2: Vorsicht bitte auf der A4 Erfurt Richtung Kirchheimer Dreieck. Zwischen Eisenach Ost und Eisenach West steht ein defekter LKW. Vorsicht bitte auf der A38 Göttingen Richtung Halle. Zwischen Ahrenshausen und Leinefelde-Borbis steht ein defekter PKW. Die A45 Dortmund-Gießen ist zwischen Dillenburg und Herborn West wegen Brückenabrissarbeiten bis Montagmorgen in beiden Richtungen gesperrt.
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Was macht ihr mit dieser Nacht auf Samstags? Viele Menschen werden wahrscheinlich irgendwie auf dem Sofa liegen oder vielleicht am Lagerfeuer draußen sitzen, ein bisschen eingemummelt und die Nacht, die freie Nacht genießen. Es gibt aber auch sehr viele Menschen, die das möglich machen, indem sie nämlich netterweise für uns alle arbeiten. Bei der Polizei, bei den Rettungsdiensten, in den Krankenhäusern, den Pflegeheimen, bei der Bundeswehr wird gearbeitet, bei der Bahn, in den Stellwerken, in den Kraftwerken, damit es Wärme gibt und so weiter. Und euch, die Arbeitenden, die wollen wir ehren in der Popnacht mit der großen Verneigung. Wenn ihr zu diesen Menschen gehört und sie stellvertretend entgegennehmen wollt für alle anderen, die zur arbeitnehmenden Bevölkerung gehören, dann ruft doch mal an oder schickt noch besser eine WhatsApp 07221 2011 und dann werden wir euch unterm Kinn kraulen gleich akustisch hier in der Popnacht. Die arbeitenden Menschen in dieser Samstagnacht in der Popnacht 07221 2011.

0: So viele Menschen, die die Maschine Deutschland auch am Wochenende am Laufen halten, in den Nächten auf Samstag und auf Sonntag, auf den Straßen, in den Bahnhöfen oder in den Stellwerken, besser gesagt, in den Kraftwerken. Überall wird gearbeitet und euch wollen wir preisen. Michael fährt Taxi in Düsseldorf, der gehört zu den vielen Menschen, die auf der Straße unterwegs sind am Wochenende. Und dann haben wir Tim in Suhl und der ist Bäckermeister. Hallo lieber Tim.
1: Ja, einen wunderschönen guten Morgen, lieber Arnold.
0: Was wird denn gerade bei euch gebacken?
1: Wir backen gerade unser schönes Sauerteig-Mischbrot.
0: Sauerteig-Mischbrot, klingt schon mal grandios. Wann sind die Brötchen dran?
1: Die Brötchen sind in ungefähr 20 Minuten dran, wenn wir mit dem ganzen Brot durch sind.
0: Dann kommen die Brötchen. Sag mal, wenn man sein ganzes Leben dann nachts diesen Brötchenduft und Brotduft in der Nase hat, hat man permanent Hunger? Wie ist es bei dir?
1: Ich habe auch so permanent Hunger, muss man sagen. Aber man entwickelt schon sehr früh eine Geruchsblindheit in dem Beruf. Und ab und zu mal gibt es auch sehr viele Sachen, die kann man irgendwann nicht mehr schießen.
0: Ja, also geruchsblind nennst du das. Also du nimmst das dann nicht mehr so wahr. Also vielen Dank, dass ihr für uns alle netterweise backt. In Suhl wird es also am Samstag

0: genug Sauerteig, Mischbrot und Brötchen geben. Gute Nachricht. Achtung, hier kommt der Verneigungschor für euch alle. Wir verneigen uns vor allen Menschen in den Backstuben, in den Taxis, in den Pflegeheimen, Krankenhäusern, bei der Polizei, überall, wo ihr arbeitet. Ihr seid spitze. Dankeschön. Und Tim, ich hoffe, du fühlst dich angemessen gewürdigt.
1: Ich danke euch auf jeden Fall.
0: Hurra, hier ist die Popnacht.

Hier ist die Popnacht am sehr frühen Samstag mit Anno Wilhelm. Wir sind immer gut erreichbar. 07221 2011, wenn ihr euch gerne mal melden

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1: Um 2 Uhr mit Stefan Eferts. Bundesjustizministerin Hubig will Vermieter mit Bußgeldern belegen, die gegen die Mietpreisbremse verstoßen. Künftig solle es nicht mehr reichen, nur das zu viel gezahlte Geld an die Mieter zurückzuerstatten, sagte Hubig der Funke Mediengruppe. Auch gäbe es noch zu viele Möglichkeiten, die Mietpreisbremse auszuhebeln, wie mit Kurzzeitvermietungen oder möblierten Wohnungen. Der Deutsche Mieterbund hatte kürzlich auf die Angst vieler Mieter hingewiesen, ihre Wohnung zu verlieren. Nordkorea hat erneut einen Flugkörper Richtung japanisches Meer abgefeuert. Das berichtet eine südkoreanische Nachrichtenagentur unter Berufung auf die südkoreanischen Streitkräfte. Nordkorea hatte erst vor rund 3 Wochen mehrere Kurzstreckenraketen abgefeuert. Das ist dem Land aber gemäß mehrerer Resolutionen des UN-Sicherheitsrats untersagt. US-Präsident Trump hatte kürzlich von guten Beziehungen zum Nordkoreas Machthaber Kim gesprochen. Dieser hat sich zu einem Gesprächsangebot bislang nicht geäußert. Umweltschützer haben dazu aufgerufen, heute Nacht Lichter auszuschalten, zumindest draußen. Bei der Aktion Earth Night geht es um die Auswirkungen der Lichtverschmutzung auf Tiere. Margarete Holzreiter.
2: Über vielen Städten liegt nachts eine Lichtglocke, die weit in die Umgebung reicht und die Nacht erhellt. Dabei sind dunkle Nächte wichtig für den Hell-Dunkel-Rhythmus aller Lebewesen, insbesondere für Insekten und nachtaktive Tiere wie Fledermäuse und Feldhamster. Viele Städte und Kommunen beteiligen sich, indem sie Lichter ausschalten, die nicht sicherheitsrelevant sind. Zum Beispiel Beleuchtungen an Brunnen, an Bauwerken oder Werbetafeln. Aber auch Privatleute sind dazu aufgerufen, das Licht auszuschalten. Die Earth Night ist übrigens nicht zu verwechseln mit der Earth Hour, bei der es nicht um Lichtverschmutzung, sondern um Klimaschutz geht.
1: In der Fußball-Bundesliga hat Schalke 04 den ersten Saisonsieg geholt. Der Aufsteiger siegte am Abend bei Union Berlin mit 3:1. ARD-Sportreporter Lars Becker berichtet.
3: Schalke in der ersten Hälfte gegen schwache Unioner, die klar bessere Mannschaft mit vielen Chancen und dem hochverdienten Führungstreffer durch den Ex-Unioner Gosens. Direkt nach der Pause das 2:0 durch Aouchiche. Der VAR hob die Abseitsentscheidung von Schiedsrichter Gerach auf. Der musste kurz darauf angeschlagen vom vierten Offiziellen ersetzt werden. Union machte endlich Druck. Schalke-Keeper Karius hielt mehrfach glänzend. Dann traf Skarke in der langen Nachspielzeit doch noch zum 1:2. Aber Wöber machte in der letzten Szene des Spiels mit dem 3:1 alles klar für Schalke. Großer Jubel bei S04, schwere Enttäuschung bei Union.
1: Das Wetter in Deutschland. In der Nacht regnet es in der Nordhälfte, ansonsten locker bewölkt. Die Tiefstwerte 15 bis 4 Grad. Tagsüber ganz im Süden sonnig, sonst meist bewölkt. Im Nordwesten gibt es am Abend Regen. Die Temperaturen maximal 19 bis 27 Grad. Auch am Sonntag im Süden am sonnigsten bei bis zu